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1: Und damit hallo und herzlich willkommen zum Wochenrückblick hier bei Radio Lotte Weimar. In den nächsten 2 Stunden hören Sie die besten Beiträge aus der letzten Woche zusammengefasst.

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1: Was wächst eigentlich direkt vor unserer Haustür und was davon kann man tatsächlich essen? Jana Simalczek kennt die Antwort. Die gebürtige Weimarerin studierte einst am Bauhaus Architektur. Heute ist sie Wildkräuterexpertin, Künstlerin und Selbstversorgerin. Dabei beschäftigt sie sich mit fast vergessenen Pflanzenwissen und gibt Workshops. Zum Beispiel rund um die Hagebutte. An der Stelle aber erstmal einen schönen guten Morgen, Jana.
2: Guten Morgen.
1: Ja, du hast uns zu unserem Interview einmal leckere Sachen mitgebracht. Das habe ich auch so noch nie erlebt. Was genau hast du dabei?
2: Also ich habe am Telefon haben wir besprochen, was wir machen. Dann haben wir gesagt, ach, dann machen wir doch gleich ein schönes Hagebuttenfrühstück. Das heißt, es gibt hier Croissants mit Hagebuttenmarmelade, einen Joghurt mit Birnen und Hagebuttenpulver, einen Hagebuttentee und einen Hagebuttenoxymel.
1: Sieht auch sehr lecker aus und sehr schön kredenzt. Als Wildkräuterexpertin bietest du ja unter anderem auch Hagebutten-Workshops an. Was genau passiert da und welche Menschen machen damit?
2: Also wir gehen tatsächlich sammeln. Also wir sammeln Hagebutten, wir sprechen über die Hagebutte und über die verschiedenen Wildrosensorten und was man damit machen kann. Wir gehen dann anschließend rein und bereiten tatsächlich selber etwas zu. Also ich zeige verschiedene Anwendungsmöglichkeiten und einen Hagebutten-Essig machen wir direkt vor Ort, so mit nach Hause nehmen. Und Pulver auch. Also das heißt, es gibt ein kleines Skript, wir sammeln, wir verarbeiten und wir kosten natürlich. Und wir gestalten auch etwas. Das heißt, wir machen, ich habe auch eins mitgebracht, so ein Hagebuttenherz, das man sich entweder hinhängen oder hinstellen kann. Da ich auch Künstlerin bin, gibt es immer einen gestalterischen Anteil auch.
1: Okay, bei deinen Naturführungen willst du ja auch altes oder vermittelst du altes Pflanzenwissen, das vor wenigen Generationen noch selbstverständlich vorhanden war. Woher nimmst du dieses Wissen?
2: Also ursprünglich nehme ich dieses Wissen tatsächlich von zu Hause, von meinen Urgroßeltern, Großeltern und Eltern mit und hatte das aber auch vergessen. Also wie jeder junge Mensch oder viele junge Menschen wollte ich erstmal in die Welt hinaus und in die Städte hinein. Das habe ich auch gemacht und habe 10 Jahre in Wien gelebt und war dann eines Tages zu einer Kräuterwanderung in Thüringen und stellte fest, ich weiß das meiste. Und das, ich fand das damals ganz normal. Ich habe gedacht, das wissen doch alle.
1: Ja, meistens wird dann solches Wissen von den Großeltern noch irgendwie an ihre Kinder und dann von den Kindern, also von der Mama oder vom Papa, dann an die Kindeskinder, also Kinder weitergegeben. Meistens oder manchmal ist es vielleicht so, dass man auch solches Wissen dann ganz zufällig findet. In einer Kiste, in Omas Tagebuch oder ein Rezeptbuch. War das bei dir ähnlich oder?
2: Ich habe neulich festgestellt, ich habe von jedem meiner Ahnen irgendein Ding. Mhm. Also ich habe von meiner Großtante Rezeptzettel in ihren Büchern. Ich habe von meinem Großvater ein Kräuterbuch, also ein Gewürzbuch mit und seinen Mörser, den er immer verwendet hat. Also ich habe von meiner Urgroßmutter, die hat mir tatsächlich noch einen großen Löffel in die Hand gedrückt, bevor die hatte sehr lustigen Humor, bevor sie gestorben ist. Also es war wirklich so, ich gebe jetzt den Löffel ab. Also die mochte ich sehr, die hatte immer einen lustige Art Humor, den besitze ich auch noch. Also so, es gibt von jedem meiner Ahnen irgendwie ein Stück in meiner Küche oder in dem, was ich benutze, in den Büchern, was auch so Spuren sind, die bei mir gelandet sind.
1: Ja. Und du bezeichnest dich ja auch so als Selbstversorgerin. Wie weit geht das denn im Alltag tatsächlich?
2: Also ich bin keine extreme Selbstversorgerin, aber ich baue sehr gerne mein eigenes Gemüse an und ich sammle wirklich mittlerweile viel Wild. Das heißt, Tee ist komplett, also Kräutertee sind bei mir komplett aus eigener Sammlung und da habe ich auch viele verschiedene und mir Mischungen angewöhnt. Also was wir heute trinken ist Hagebutte, Thymian, Apfelstückchen.
1: Oh, so Wahnsinn. Schmeckt sehr gut. Und du gehst da so deine Runde dann durch den Wald oder wie kann ich mir das vorstellen?
2: Also ich lebe mittlerweile in einem winzigen Dorf in Kottenhain mit nur 20 Einwohnern. Das heißt, wir haben rundherum sehr viel Grün und wir haben sowohl im Ort als auch rundherum viel Möglichkeit zu sammeln. Und ich habe das aber auch von Weimar aus. Also man kann von Weimar aus sehr gut sammeln. Also Richtung Tiefort, Richtung Ettersburg, überall. Also es ist die Handstraußregel auch überall erlaubt, wo kein Naturschutzgebiet ist. Und das heißt, ich sammle eigentlich auf Spaziergängen. Also das heißt, ich bewege mich draußen und nehme was mit. Und ich mache auch nie Menge. Also das ist tatsächlich ein Vorteil der heutigen Zeit gegenüber früher. da ich nicht muss und darf, mache ich nur 5 Gläser Marmelade von einer Sorte und nicht 50. Dafür mache ich dann aber 15 oder 20 verschiedene.
1: Genau. Gibt es so einen Geheimtipp, wo man am meisten findet? Oder wo das sind die Hotspots quasi?
2: Nee, das kommt wirklich drauf an, was man sucht. Also das ist tatsächlich, also die Vegetation ist sehr unterschiedlich. Also die ist auch dort in Kottenhain zum Beispiel sehr anders als wieder hier. Also das stellt man erst fest, wenn man sammelt, welche Pflanzen es wo gibt. Also wenn du mich jetzt fragen würdest, was du suchst, dann könnte ich sagen, ja, das findest du da und dort.
1: Was vermittelst du den Leuten denn bei deinen Veranstaltungen außer konkrete Pflanzenkenntnisse?
2: Also Pflanzenkenntnisse, aber ich beschäftige mich auch damit, wie Natur und Rhythmen, Jahreszeiten uns quasi unterstützen können. Also wirklich, also Stressabbau runterfahren, aber auch spiegeln können. Also ich habe so eine kleine Leidenschaft für Pflanzenbotschaften. Das ist so ein bisschen Pflanzenpoesie gemischt mit, also humorvoll einfach zu sagen, was kann ich von der Pflanze lernen? Weil Pflanzen wachsen immer in ihr höchstes Potenzial, egal wo sie stehen, selbst dann Löwenzahn in der Pflastersteinritze. Und ich mag das sehr gern, dann so kleine, humorvolle, aber auch ein bisschen ernst gemeinte Botschaften zu vermitteln und auch zu sagen, Rhythmus durch die Natur und durch die Jahreszeiten zu kriegen und dem auch zu folgen, auch im eigenen Leben mit den Dingen, die man tut, mit den Dingen, die man isst, ist auf jeden Fall wohltuend.
1: Deine Leidenschaft für wilde Pflanzen schlägt sich bei dir ja auch künstlerisch nieder, in Texten und Illustrationen. Was genau machst du da?
2: Also aus der Architektur kommt bei mir noch das Handzeichnen. Okay. Ich habe es noch richtig gelernt. Ich habe in Wien im Architekturbüro noch mit der Hand gezeichnet. Das ist letzte Generation Oldschool. Und ich zeichne mittlerweile Pflanzen und was man draus machen kann. Das heißt, ich habe 2 Kalender. Einen Jahreskalender mit Bäumen und Sträuchern und einen Geburtstagskalender. Und da gibt es nicht nur die Pflanze gezeichnet, sondern gleichzeitig dann immer auch das, was man draus machen kann. Also Rezepte, also Flaschen, Kuchen. Also im Geburtstagskalender gibt es immer einen wilden Kuchen, eine wilde süße Idee und ein wildes Getränk. Und dann auch die Rezepte dazu von Pflanzenpaten.
1: Und wir haben ja schon vorher auch schon mal zur Information kurz reingeschaut in die Kalender. Das sieht auch sehr detailliert gezeichnet aus. Man merkt halt wirklich, dass du das noch per Hand, also dass das handgezeichnet ist, dass das noch richtig oldschool, dass das noch richtig Handwerk ist. Sieht herrlich aus.
2: Dankeschön.
1: Bitteschön.
2: Also es funktioniert auch erst, seitdem ich gefühlt so meinen Kopf aufs Papier bringe, inklusive dem Text. Also dass ich nicht nur zeichne, sondern auch mit der Hand beschrifte. Und das ist so ein bisschen eine Art Wimmelbild in Schwarz-Weiß.
1: Aber du hast schon von vornherein ungefähr im Kopf, was du genau zu Papier bringen möchtest.
2: Nein.
1: Okay.
2: Ich habe die Pflanze im Kopf und fange dann an, mich mit der Pflanze zu beschäftigen.
1: Ach so.
2: Also es ist wirklich, die Blätter, es sind auch wirklich meine Blätter aus dem Notizblock. Also die sind auch unverändert. Die entstehen sozusagen im sich beschäftigen, manchmal auch über mehrere Schritte hinaus. Mhm. Also dass ich zwischendurch Pausen mache und dann denke, ja okay, was fehlt da noch, was muss da noch dazu? Also ja, dann entsteht immer so eine Seite, die eine Geschichte eigentlich über eine Pflanze erzählt, das Wissen dazu und was man daraus machen kann.
1: Quasi wie das Buch, das man dann wieder bei der Oma findet oder dergleichen.
2: Ja, genau, so ähnlich. Ja, stimmt.
1: Du hast lange Jahre als Architektin gearbeitet. Jetzt dreht sich alles um Wildkräuter und dein Projekt Fabelhafte Flora. Wie kam es zu der Fokussierung auf das Thema?
2: Also da müsste ich jetzt weit ausholen, weil das waren mehrere Stufen. Also ich gehöre zu den Menschen, die, wenn sie irgendwie einen Schicksalsschlag ereilt oder irgendwas im Leben passiert, dann auch das Leben verändern. Und da war von der Architektur weg, damals schon hin zum Design und dann zum Coaching, hatte ich einen Skiunfall.
1: Ah,
2: okay. Genau. Dann habe ich mein Kind bekommen, meine wunderbare Tochter. Also mittlerweile sind wir eine großartige Patchwork-Familie, aber ich war lange alleine. Und die hat mich nach Thüringen zurückbefördert, weil mit ihr wollte ich einfach ihr die Wurzeln weitergeben. Und hier habe ich dann eben erstmal jahrelang auch als Coach gearbeitet und Organisationsentwicklerin. Aber ich habe da schon mit Pflanzen gearbeitet, mit Führungskräften, weil ich wusste, deswegen bin ich zurückgekommen. Ich bin zurückgekommen, um die Natur hier mit meinem Kind zu teilen, aber auch für mich wieder zu haben und auch mehr draußen zu arbeiten. Und ich habe dann zum Teil eben auch mit Führungskräften draußen gearbeitet. dann auch das Glück gehabt, für Thüringen Forst zu arbeiten, in der Organisationsentwicklung und Visionsentwicklung. Und das war immer so ein Parallel, die zweite Website, das Nebending. Und letztes Jahr war ich schwer krank. Und wie viele Menschen lag ich dann im Bett und habe gedacht, also wie viel Lebenszeit hat man, was wollte ich schon immer machen? Und ich habe zusätzlich auch im Bett liegen zu zeichnen angefangen. Mhm. Also man kann nicht den ganzen Tag lesen und so. Und irgendwie muss auch was raus aus einem, statt immer nur rein. Und dann war es wie ein 100%. Es war so ein schrittweises Hingehen. Aber letztes Jahr ist dann die Entscheidung getroffen, wann will ich es denn machen, wenn ich es nicht jetzt einfach mal wirklich versuche.
1: Und das Prinzip bei deinen Coachings ist raus aus den Büros, rein, also rein in die Natur und nach draußen.
2: Genau, also Coachings mache ich wirklich nicht mehr, aber okay. Ich flechte die Erfahrung aus den Coachings natürlich mit in die Pflanzenarbeit ein, weil ich festgestellt habe, also auch durch die Krankheit, es ist für mich so, dass ich das Gefühl habe, wenn man mit den Menschen was Schönes macht, also wenn man wirklich was Schönes macht und was mit den Händen macht und was Schönes ist, dann kommt man tatsächlich ja automatisch aus allem raus und ist einfach danach gestärkt und glücklich, da muss man gar keine Gedanken wälzen, um sich mal wirklich rauszubegeben.
1: Und fühlt sich dann auch geerdet.
2: Und fühlt sich, ja, geerdet oder eben auch gut genährt oder eben auch, es wird viel gelacht. Also ich, mein Lieblings, also ich mache sehr gern Schüttelbutter zu Kräuterwanderungen und es ist immer wieder so schön zu sehen, weil man muss dann Schlagsahne mit Kräutern in einem Glas ganz doll schütteln, wie lustig das aussieht und dass alle sich wirklich jedes Mal kaputt lachen, das Ergebnis super ist, aber eben auch der Moment dann zu gemeinsamer Freude führt. Ja.
1: Auf welche Projekte, Workshops und Kreationen von dir dürfen wir uns denn in der nächsten Zeit freuen und wo kann man sich darüber informieren?
2: Also ich habe vor, den Winter mit zu nutzen. Also erstmal gibt es nächsten Samstag nochmal einen Wiederholungstermin Hagebutten-Workshop in Kottenhain und drumherum für alle Zwiebelmarktflüchtlinge. Ein ruhiger Ort, um die Natur zu genießen. Und genau, man kann ja nur entweder mitfeiern oder flüchten. Es gibt nur zwei Varianten an dem Wochenende.
1: Dazwischen gibt's leider nicht.
2: Genau. Deswegen habe ich mir gedacht, ich mache dann da einen Workshop. Dann bin ich die Woche drauf, bin ich tatsächlich in Tiefenkoben zum Apfelmarkt und habe einen kleinen Stand. Ich zeichne live Äpfel und habe meine Kalender dabei. Und danach wird es noch auf jeden Fall einen Wurzelworkshop geben, um Wurzeln zu graben und mit Wurzeln zu arbeiten. Und genau, das ist jetzt der nächste Plan.
1: Großartig. Ja, vielleicht schauen wir beim nächsten Spaziergang durch, weil mal tatsächlich ein bisschen genauer hin, was so am Wegesrand wächst. Jana Simalczyk, vielen Dank für das Gespräch und für den etwas anderen Blick auf die Pflanzenwelt von unserer Haustür.
2: Sehr, Dankeschön. Sehr gerne.

0: 100 Jahre Berufsfeuerwehr Weimar. Dieses Jubiläum wurde am vergangenen Wochenende mit einem großen Tag der Feuerwehr gefeiert. Anlass genug, zurückzublicken, wie hat sich die Feuerwehr in Weimar in diesen 100 Jahren verändert? Was gehört heute zu ihren Aufgaben und wie arbeiten Berufsfeuerwehr und freiwillige Feuerwehr zusammen? Darüber spreche ich jetzt mit Carsten Wiedemann, dem Wehrführer der Freiwilligen Feuerwehr Weimar Mitte. Ja, herzlich willkommen bei uns im Studio.
1: Guten Morgen, auch von mir herzlich willkommen.
0: Herr Wiedemann, beim großen Tag der Feuerwehr am Wochenende wurde einiges aufgeboten. Was waren denn Ihre persönlichen Highlights dieser Veranstaltung?
1: Ah, das lässt sich nicht mit einem Wort sagen. Also eigentlich das ganze Programm rund um den Tag. Sicherlich der große Einmarsch der Fahrzeuge mit der Vorstellung der ganzen Feuerwehrfahrzeuge. Aber auch die Modenschau, die ich moderiert habe, die Kameraden aus allen Feuerwehren Weimars und Kameradinnen, nicht zu vergessen natürlich, präsentiert haben, die doch ein sehr großer Erfolg war, wie wir da finden. Und deswegen also ein ganz rundum gelungener Tag für alle.
0: Da wollten ja so Uniformen und Schutzanzüge oder Schutzausrüstung im Wandel der Zeit präsentiert. Was war denn da Ihr Lieblingsstück gewesen?
1: Ach ja, auch da ist es wieder so, ein Lieblingsstück gibt es eigentlich nicht. Ein sehr Lieblingsstück gehasst und geliebt ist dieser Chemikalien-Schutzanzug, der also wirklich sehr große Fitness vom Träger erfordert und der sehr umständlich zu handeln ist und wo man spezielle Lehrgänge braucht. Das ist schon so ein kleines Highlight, ja.
0: Und gefeiert wurden 100 Jahre Berufsfeuerwehr in Weimar. Seit wann gibt es denn eigentlich die freiwilligen Feuerwehren hier bei uns?
1: Also die meisten freiwilligen Feuerwehren sind zwischen 140 und 170 Jahre alt. Die Freiwillige Feuerwehr Weimar Mitte wurde 1859 gegründet. Der eine oder andere Historiker streitet sich da noch ein bisschen, aber wir gehen immer von diesem Datum aus, sodass wir also in 8 Jahren das 175-Jährige feiern könnten der Freiwilligen Feuerwehr Mitte. Die Ortsteile sind etwas jünger, die sind jetzt so bei 135 und bis 150 Jahre. Also doch schon recht lange Zeit.
0: Und Sie sind seit mehr als 40 Jahren bei der Freiwilligen Feuerwehr. Was hat Sie damals anfangen lassen und was lässt Sie bis heute weitermachen?
1: Ach, der Anfang war eigentlich ein Zufall. Mein Schulfreund hat eben da bei der Feuerwehr angefangen und ich wollte eigentlich damals zu den Polizeihelfern, aber da hatte sich dann niemand gemeldet und dann bin ich dann eben, weil die Freunde, wie das eben so ist, dann bei der Feuerwehr gelandet und habe es bis heute nicht bereut. Es macht immer noch Spaß, mit anderen Verrückten, Gleichgesinnten Hilfe zu leisten, aber eben auch in der Freizeit Spaß zu haben, seine Freizeit zu verbringen. Wir sind ja nicht nur bei Feuerwehreinsätzen oder Ausbildung zusammen, wir sind eine recht eingeschworene Gemeinschaft. Das ist eigentlich im Allgemeinen so in den Feuerwehren oder auch in den freiwilligen Feuerwehren, sodass das eigentlich ein Teil des Lebens wird.
0: Wie bekommt man freiwillige Feuerwehr, Beruf und Privatleben unter einen Hut? Was passiert, wenn der Alarm zu völlig unpassenden Zeiten losgeht?
1: Also unter einen Hut, am besten man heiratet eine Frau, die auch bei der Freiwilligen Feuerwehr ist, so habe ich das gemacht. Und Beruf und Feuerwehr ist nicht immer ganz einfach unter einen Hut zu bringen. Die Arbeitgeber müssen schon Verständnis aufbringen, auch wenn sie den Arbeitsausfall erstattet bekommen von der jeweiligen Gemeinde, den der Feuerwehrmann quasi dann hat. Aber es gibt natürlich Tätigkeiten, dann kann ich eben nicht zum Feuerwehreinsatz gehen. Deswegen sind wir ja auch immer recht viele Leute und sind bestrebt, auch viele Leute zu werben für die Feuerwehr, sodass wir also mögliche Ausfälle auch kompensieren und ersetzen können. Das klappt in der Regel ganz gut. Tagsüber ist es häufig so, dass die Freiwilligen Feuerwehren natürlich Probleme haben, die Einsatzbereitschaft zu gewährleisten.
0: Ja. Auf jeden Fall. Wie sieht es denn bei der Feuerwehr mit dem Nachwuchs aus? Und welche Rolle spielt dabei die Jugendfeuerwehr?
1: Also mit der Nachwuchsarbeit oder mit dem Nachwuchs im Allgemeinen sind wir im Moment sehr zufrieden. Wir haben in allen 7 freiwilligen Feuerwehren der Stadt Weimar Nachwuchsabteilungen und Jugendfeuerwehren. Wir nehmen gerne Mädels und Jungen noch auf ab dem 8. Lebensjahr in die Reihen der Jugendfeuerwehr. Es gibt dort ein reges Leben mit auch bunten Programmen, die sich natürlich auch nicht nur um Feuerwehr drehen. Und die Jugendfeuerwehren sind natürlich unser größter Faktor, um Nachwuchs zu generieren. Auch wenn dann viele Jugendliche ab einem gewissen Alter möglicherweise nicht mehr so aktiv oder beruflicherseits woanders hingehen, in andere Städte ziehen. Aber die größte Reserve ist quasi der Nachwuchs für unsere Feuerwehren, natürlich.
0: Wie halten sich Feuerwehrfrauen und Feuerwehrmänner für ihren anstrengenden Beruf fit? Gibt es da spezielle Sportprogramme?
1: Also die Berufsfeuerwehrmänner halten sich schon von Berufswegen extra fit und sind ständig im Sportraum und haben Sporthallenzeiten hier, gerade auch in der Stadt Weimar, das ist im Allgemeinen so. Und bei den Freiwilligen Feuerwehren, wir haben also in unseren Ausbildungsplänen Dienstsport verankert. Wir spielen Volleyball, wir gehen schwimmen, wir gehen auch mal laufen und wir versuchen im Allgemeinen einigermaßen fit zu bleiben, ja.
0: Weimar hat mit Stadtschloss, Anna-Amalia-Bibliothek und anderen historischen Gebäuden besonders viel Kulturgut. Ist die Feuerwehr auf Brände in solchen Gebäuden speziell vorbereitet?
1: Ja, auf jeden Fall. Also wir sind im Laufe der Jahre, und das geht den Feuerwehren im Allgemeinen so, mit den Aufgaben immer wieder gewachsen. Und speziell nach dem Brand der Anna-Amalia-Bibliothek hat das ja nochmal einen riesengroßen Lernprozess gegeben. Die Stadt Weimar ist Vorreiter in dem Kulturgutschutz, was der ehemalige Kollege der Berufsfeuerwehr, der Ralf Seber, der ja immer noch im Stadtschloss ehrenamtlich tätig ist und sich dort als Sicherheitsfachkraft bemüht, mit ins Leben gerufen. Inzwischen schaut sich halb Deutschland und Teile der umliegenden Länder quasi die gute Vorarbeit von uns ab und eifern uns nach. Also wir auch, und technisch sind wir gerüstet für Großschadenslagen. Die Feuerwehr Weimar ist gut aufgestellt.
0: Da gab es ja neulich einen relativ größeren Einsatz, wo zwei Gebäude explodiert sind. Was war da für eine, das war eine besondere Herausforderung, denke ich mal, da aufzuräumen, da zu löschen. Wie haben Sie das bewältigt dort?
1: Die besondere Herausforderung ist natürlich erstmal in der Abgelegenheit dieses Grundstücks. Dann ist dort natürlich ein massiver Wassermangel vorhanden, was die Feuerwehren ja dann immer erstmal an gewisse Grenzen bringt. Das können wir im Moment sehr gut kompensieren mit unserem nagelneuen, in Dienst gestellten Großtanklöschfahrzeug, so heißt dieses Teil, mit 10.000 Liter Wasser an Bord, sodass wir da also auch die Möglichkeit haben, Mengen Wasser zu transportieren, um dann dort effektiv Löschmaßnahmen durchzuführen. Der Schaden an sich, das ist immer ein bisschen erschreckend, weil ja so ein Explosionsereignis nicht in unserem Leben ständig vorkommt. Dann ist noch damit zu rechnen, dass möglicherweise noch Gefahren dort lauern, sprich Propangasflaschen oder andere gefährliche Sachen. Und wir suchen die vermissten Personen unter Umständen noch, das ist ja dort auch geschehen, sodass da schon die Anspannung recht hoch ist. Aber das war jetzt in letzter Zeit der größte Einsatz. Es waren alle Feuerwehren der Stadt Weimar, die Berufsfeuerwehr natürlich mit im Einsatz. Und auch dort haben wir wieder eine gute Arbeit geleistet. Wir haben gut zusammengearbeitet und haben aus den vorhandenen Möglichkeiten das Beste gemacht. Also ich denke, da sind wir ganz gut zurechtgekommen.
0: Auch sehr auffällig in letzter Zeit, dass immer wieder Mülltonnen und Müllcontainer an Brand geraten. Was ist da für eine Herausforderung zu bewältigen? Sind das so Standardeinsätze oder ist das schon irgendwie so ein Randphänomen, was nicht oft passiert?
1: Ja, den wirklichen Standardeinsatz gibt's eigentlich gar nicht. Und diese Mülltonnenbrände, das ist ja wirklich Unvernunft, Vandalismus und ärgerlich. In der Hauptsache wickeln das ja die Kollegen der Berufsfeuerwehr ab. Es wird meistens im Schutze der Nacht passiert, oder es passiert meistens im Schutze der Nacht. Und aus einem so einer Mülltonne sind schon ganze Wohnhäuser abgebrannt, wenn die nämlich nah an den Fassaden stehen. Wir haben wärmegedämmte Fassaden zum Teil. Das Feuer kann übergreifen. Es hat in anderen Städten und Regionen Deutschlands schon wirklich Todesfälle gegeben aus diesem Mülltonnenbrand. Und ich kann auch hier wieder nur mahnen, bitte halten Sie die Augen auf, wenn Sie also irgendwas entdecken. Melden Sie, rufen Sie die Polizei und dass wir vielleicht solchen Leuten auch mal habhaft werden und die mal ein bisschen erziehen können.
0: Aber nichtsdestotrotz, gut zu wissen, dass Weimar im Ernstfall in guten Händen ist. Herr Wiedemann, vielen Dank für die spannenden Einblicke in die Arbeit der Weimarer Feuerwehr und weiterhin alles Gute für Sie und Ihr Team.
1: Vielen Dank.

Salve, liebe Freunde, es ist wieder soweit, der Zwiebelmarkt, der Weimarer Zwiebelmarkt naht. Von Freitagmittag bis Sonntagabend wird man das größte Volksfest der Region erleben können, so zumindest bezeichnen es die Veranstalter. Also viele Marktstände, viele Bühnen zur Unterhaltung, viele Besucher aus nah und fern und viel Trubel erwarten uns da. Weimars städtische Homepage spricht begeistert vom Höhepunkt des Jahres. Aber Weimars ehemaliger Kulturstadtgeneral Bernd Kaufmann sprach despektierlich davon, dass Weimar eigentlich nur zwei Jahreszeiten kennt, die vor und die nach dem Zwiebelmarkt. In beiden Äußerungen spiegelt sich da die Spannbreite dessen, wie man dieses Ereignis in der Stadt auffassen mag. Es ist ambivalent, wie man es neudeutsch nennt, und eben sehr verschieden. Manche nehmen es als Erntefest oder Kirmes, andere feiern es eher wie Karneval mit Krawall und großem Durst. Da meint man, dass die Vertreter der hehren Hochkultur in dieser Stadt sich naserümpfend abwenden würden von solch einem Volksgetümmel. Aber meine Wahrnehmung ist da eine andere, denn alle genießen herbstliche Düfte und Blumengebinde, holen sich Zwiebel- und Knoblauchzöpfe in ihre Küchen und mögen ein fröhliches Fest zusammen mit Familie und Freunden. Der Weimarer Zwiebelmarkt nämlich ist ein Kulturgut, und das nicht nur, weil Goethe ihn auch gefeiert hat und an seinen Fenstern zum Frauenplan hin Zwiebelrispen ganz feierlich aufhängen ließ. Der Markt hat aber eine viel längere Tradition. Man kann schwerlich die Jahre seiner Existenz zählen, wegen Kriegen, Pest und so weiter. Auch gab es Krisenjahre ganz ohne Zwiebeln. Aber es gibt ihn in diesem Jahr wohl zum 373. Mal. Das ist eine stolze Tradition. 1653 wird dieser Markt nämlich erstmals schriftlich erwähnt, und zwar als Vier- und Zippelmarkt. Es war Herzog Wilhelm III., der die Erlaubnis dazu erteilte. Und es war eben ein Markt. Man deckte sich in Weimar und Umgebung mit Zwiebeln und anderem Gemüse für den Wintervorrat ein. Ein Volksfestcharakter bekam der Markt erst viel später, im 19. Jahrhundert. Da lobte man dann auch schon mal die gesundheitsfördernde Wirkung der Zwiebel. Heute ist der Zwiebelmarkt eher ein Herbstfest, ein Oktoberfest mit vielen Ständen, Bratwurst, Blas und Popmusik und viel Bier. Man trifft sich mit Freunden und Bekannten, es gibt Zwiebel- und Speckkuchen.

Man staunt auf dem Mittelaltermarkt an der Kirche und findet vielleicht auch ein passendes Bühnenprogramm unter den zahlreichen Angeboten auf den anderen Plätzen. Übrigens hatte vor einigen Jahren noch auch Radio Lotte stets ein eigenes Bühnenprogramm. 3 Tage lang, erst auf dem Herder, dann auf dem Theaterplatz. Und das war durchaus beliebt. Aber wie die Zeiten wandeln sich eben auch der Markt. Gab es Zwiebelrispen einst nur auf dem Weimarer Zwiebelmarkt, so findet man diese heute in aller Welt. Aber irgendwie mag sich die Atmosphäre bei den Menschen genetisch eingebrannt haben. Denn obwohl es Zwiebelrispen jetzt überall gibt, kommen immer noch Zehntausende Menschen hier auf diesen Markt nach Weimar. Auch andere Traditionen wandeln sich und neue entstehen. Auch ist ja nicht alles Althergebrachte bewahrenswert, wie zum Beispiel dies, was ich als ja, fantastische Sage in einem alten Buch gefunden habe. In Weimar, in der Gegend der heutigen Jakobskirche, trafen sie auf die stolze Feste, darauf ein Häuptling, Arman Fridus, mit seinem Mann saß. Betrübt saß er auf einem erratischen Block, der viele wackere Mann im Kampfe mit den wilden Iringsdorfern und den struppigen Putzmännern wundlos verloren hatte. Das musste eine besondere Ursache haben. Der bandkeramische Priester und Arzt Sellerabi wusste Rat und meinte, Adern und Eingeweide der Mann seien verstopft, der Blutkreislauf gehindert und infolgedessen sie an Schlaganfällen so plötzlich den Tod gefunden hätten. Der Häuptling staunte und wollte nicht eher glauben, bis einer der Mann seziert wurde. Ein lebendiger Recke stellte sich auch sogleich zur Verfügung. Auf einem bereitstehenden Martyrbock wurde er festgeschnallt und mit 3 schön geschwungenen Steinbeilhieben auf die Stirn in die Narkose gebracht. Mit einem haarscharfen Feuersteinmesser öffnete der Priester Adern und Eingeweide, welchen so verkalkt und verkotet waren, dass eine kaum zwirnfadendünne Öffnung für den Blutdurchlauf vorhanden war. Nach Verschluss der Wunden kehrte der Recke alsbald zum Bewusstsein zurück und der Arzt ordnete zum rohen Fleisch gehackten Knoblauch und gebratene und rohe Zwiebeln an. Der Erfolg war bald da. Am Kannrücken, am Graben und am Bornberg entleerten sich die Leiber. Alles atmete befreit auf und keiner ging mehr zum Bornberg hinunter, wie die heutigen Weimarer noch sagen. Die Frauen aber, die jenseits der Feste auf dem Frauenplan wohnten, aßen geröstetes Brot mit Milchbrei und Zwiebeln und strahlten nach dem Mahle in berückender Schönheit. Alljährlich aber wurde zur Erinnerung das erlösende, gesunde Ereignis ein großes Volksfest gefeiert. Also ein Lob auf die deftige Zwiebel und auf ein schönes Fest wünscht Wolfgang Renner.

0: Am Mittwoch, den 7.10., wird es im Mon Ami ein experimentelles, einzigartiges Klangerlebnis geben. Der Jazzgitarrist Jordan White, der auch lange in Weimar gelebt hat, gibt sich die Ehre und wird im Mon Ami etwas aufführen, was auch für ihn Neues und spannend sein wird. Hallo Jordan, wir sind hier zu einem Interview vereinbart und wir kennen uns schon eine Weile. Du bist nicht aus Weimar, du hast ja sehr, sehr lange gewerkelt in Weimar, bist Gitarrist und jetzt haben wir eine Ankündigung zu machen für den 7. Oktober. Ist das so?
1: Richtig, ja. Also ich habe 6 Jahre in Weimar gelebt, von 2017 bis 2023. Tolle Stadt, habe da studiert, habe da auch gern gewohnt, gespielt, Festivals gemacht. Aber vor 3 Jahren, jetzt bin ich mit meiner Partnerin nach Köln gezogen.
0: Okay, aber ihr kommst quasi wieder nach Weimar am 7. Oktober. Da wird es ein ganz besonderes Konzert geben, ein Record-Release und Auftakt der Tour. Also gleich 3 Sachen auf einmal. Geht das?
1: Ja, ich freue mich sehr auf jeden Fall, dass dieses Projekt in Weimar anfangen kann. Im Mon Ami spiele ich sehr gerne. Ich bin sehr gerne im Mon Ami. Wir proben auch in der Oma, da bin ich auch zu Hause. Genau, und dann gehen wir auf Tour nach 2 Städten in NRW und dann spielen wir auch in Erfurt am Ende.
0: Genau, und ihr habt euch dafür was ganz Besonderes ausgedacht, jedenfalls was ich jetzt der Literatur entnehme. Ihr seid ein Sextett und ihr wollt den Mon Ami räumlich, klanglich verändern nicht, aber ihr wollt mit den Räumen spielen vom Mon Ami. Wie kann ich mir das vorstellen?
1: Genau, also wir kennen alle dieses Gefühl, wenn man in eine Kirche reinläuft und alles klingt halt wunderschön. Du kannst einfach husten und es klingt toll. Und vor ein paar Jahren war ich sehr fasziniert von diesem Phänomen und habe mich damit beschäftigt, wie man digital solche Räume klanglich nachbilden kann. Das nennt sich Hall. Und ich habe dann, das Ding ist, ich finde Musik in einer Kirche klingt toll, aber nach einer Dreiviertelstunde finde ich das persönlich ein bisschen anstrengend. Und was ich dachte ist, es wäre schön, ein Konzert zu haben, wo jedes Song in einem anderen klänglichen Raum stattfindet. Ein bisschen mehr so klängliche Abwechslung für die Hörer. Und wir bringen deswegen nicht nur 6 Musiker mit, sondern auch 6 Boxen. Die Lautsprecher werden um das Publikum drumherum aufgebaut und es soll so ein immersiven Klangerlebnis für den Zuhörer anbieten.
0: Also es wird nicht nur Kirche sein, es wird Proberaum sein oder auch Kellergewölbe.
1: Ja, auch so einen großen, wie heißt das denn? Also einen großen Kassettenplayer, so einen massiven, imaginären Kassettenplayer, wo man sich so zwischen den Bändern befindet. Genau, und weil das alles digital ist, kann ich Sachen tun, die in echten Räumen nicht möglich sind. Dass der Nachhall lauter wird statt leiser, länger wird und dann kürzer wieder, dass es ein bisschen mehr Bewegung gibt. Das ist schon natürlich alles sehr experimentell. Allerdings finde ich, dass das sehr schöne Ergebnisse bringt. Und mir ist wichtig, dass es nicht nur experimentelles Rauschen ist, nichts dagegen, ich mag das auch, aber in diesem Setting, ich möchte, dass es was besonders Warmes und Schönes ist.
0: Also das, für den Zuhörer wird es aber auch dann erlebbar und er wird dann auch so mit seinen Erfahrungen abgleichen können, das ist doch jetzt sehr, sehr Kirche, das ist doch jetzt sehr, sehr kleine Räume und so weiter.
1: Wir haben das noch nie live gemacht. Und natürlich hat Mon Ami auch seinen eigenen Klang. Und wie das alles interagiert, bin ich selber sehr gespannt. Ich habe absolut keine Ahnung, wie das klingen wird. Ich habe das bis jetzt immer nur durch sterilen Kopfhörern oder guten Studiomonitoren gehört. Wie das dann live im Raum klingt, mit so Posaunen und Schlagzeug vor dem Publikum und Boxen drumherum, absolut keine Ahnung, wie das ankommen wird.
0: Lass uns mal auf die Band eingehen, weil wir jetzt gerade schon dabei sind. Das sind 6 Leute inklusive du. Du bist Gitarrist. Und wer wird noch dazukommen?
1: Genau, also ich spiele E-Gitarre. Ich sehe das als 2 Trios quasi. Ich spiele E-Gitarre, dann gibt es einen E-Bassisten, Claire Cross, aus Berlin und Thomas Sauerborn am Schlagzeug, die kommen dazu. Und das ist quasi die elektronische Seite, der Schlagzeuger spielt auch mit Elektronik. Und dann auf der akustischen Seite haben wir dreimal Blech. Zwei Posaunen, der Matthias Müller, der an der Hochschule unterrichtet, und die Alma Trunk aus Erfurt, jetzt in Leipzig. Und dann eine Hornistin, Elena Cacaliago, auf jeden Fall die Premiere, improvisierte und Jazz-Hornistin in Deutschland. Und dann haben wir die Möglichkeit, so elektronische, ambiente Klangwelten zu erzeugen, aber dann auch dieses warme Blechblank-Klang, was mir auch sehr wichtig war.
0: Und es gibt dazu auch, wie gesagt, es ist auch nochmal Record-Release. Es gibt dazu auch eine Platte, oder nur noch digital, oder auch wirklich Platte. Gibt es Vinyl?
1: Platten, die passen leider nicht so gut in den Reisekoffer. Also ich bringe leider nur CDs mit, dafür aber sehr viele. Also falls Leute in Oktober schon über Weihnachtsgeschenke anfangen nachzudenken, können sie gerne mehr kaufen. Das CD ist im Mai rausgekommen. Ich habe 2 Jahre dran gearbeitet. Und das hier ist jetzt so eine einmalige Tournee, um diese Musik auch ein bisschen weiter zu pushen. Es ist sehr viel Förderung. Wenn wir 6 Musiker und 6 Boxen und einen Techniker und alles mitbringen, ist sehr teuer. Deswegen ist das wirklich vermutlich eine einmalige Konzerttournee.
0: Aber musikalisch spielt sich das schon so in dem Jazz-Spektrum ab. Ist es eher jetzt so experimentelles Zeug? Also klar, wenn man dich kennt, ist es experimentell. Aber es gibt ja auch das schwierige Experimentelle, oder wird es auch irgendwann mal zu einer Melodie zurückgeführt, wo man jetzt sagt, jetzt kann ich mal durchatmen und kann auch mal den Klang mal genießen, den wir hier jetzt gerade haben.
1: Hoffentlich eher das Zweite. Also auf der Platte gibt es schon so ein breites Spektrum an Klängen. Ich habe mich sehr an orthodoxen Kirchengesang orientiert. Ich habe sehr viele Platten oder Aufnahmen von byzantische, armenische, georgische Kirchengesänge habe ich mir angehört und analysiert, und die Melodien sind alle auch mit so angelehnt komponiert. Die Idee ist, dass es Momente gibt, die sehr schön und ruhig und fast so spirituell klingen, und dann im Improvisieren kann es sehr jazzig werden. Es gibt Momente, die meiner Meinung nach so sehr so Jacob Roh, Bill Frisell, sowas erinnern. Und dann wird es auch andere Momente geben, die bestimmt eher so ein bisschen abstrakter sind. Aber ich hoffe, dass die Räume das alles zusammenhalten.
0: Ja, das hört sich spannend an. Ich fasse es nochmal zusammen. Am 7.10. im Mon Ami, das wird ein Mittwoch sein, ist Tourauftakt der, wie heißt die Platte?
1: Music for Imaginary Spaces, Musik für imaginäre Räume.
0: Und so heißt auch die Band quasi.
1: Sozusagen, ja.
0: Okay, das werden wir im Mon Ami erleben können. Preis, gibt es schon einen Preis?
1: Weiß ich nicht aus dem Kopf, aber es ist nicht super teuer.
0: Okay, und ja, da könnt ihr im Vorfeld schon mal hingehen und euch ein bisschen... ja, auf ein Experiment einlassen. Es hört sich auf jeden Fall sehr, sehr spannend an. Lieber Jordan, ich wünsche euch alles Gute dafür, viel Glück und einen guten Abend.
1: Danke dir, Dennis.
0: Sehr gern. Ciao.

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Monochrome Erinnerungen. Am heutigen Mittwoch, dem 7. Oktober 2026, sind exakt 77 Jahre seit der Gründung der DDR vergangen. Und bis zum Jahr 1989 war die auch von einer ganz eigenen schwarz-weißen Bilderwelt geprägt. Selbstverständlich hatte das mit dem aufwendig analogen Herstellungsprozess farbiger Fotografien zu tun. Denn auch da schlug die real existierende sozialistische Mangelwirtschaft erbarmungslos zu und ließ die Republik noch grauer erscheinen, als sie ohnehin schon war. So dominiert jene monochrome Erinnerung denn auch beim Anblick in viele aktuelle Fotografieausstellungen, die in diesen Tagen über jene Zeit zu sehen sind. Deren Wahrnehmung verschiebt sich zu einem Weichbild der Vergangenheit, das gerade noch durch die sichtbare Bekleidung der fotografierten Personen unterscheidbar wird. Aber auch die Bildsprache vieler ostdeutscher Fotografen und Fotografinnen entwickelte ein entsprechendes Eigenleben. Denn jene monochrome Abstrahierung wirkte sich auch unmittelbar auf deren Wahrnehmung aus. Einerseits schärfte sich ihr Blick auf das klassisch Wesentliche und bildete Alltag und Arbeitswelt gnadenlos realistisch ab. Andererseits führte genau das zu einer bisweilen mutwillig uniformen Betrachtungsweise. Zudem fällt es außerordentlich schwer, die Bilder der damaligen Protagonistinnen der realistischen Arbeits- und Alltagsfotografie voneinander überhaupt noch zu unterscheiden. Oft sah das irgendwie alles gleich aus. Denn viele der damaligen FotografInnen zelebrierten eine Bildsprache, die sich vordergründig an der sogenannten Street Photography der 1940er Jahre orientierte. Ein Stil, der damals in westeuropäischen Ländern en vogue war. Zeitversetzt kam er dann auch in den Printmedien Ostdeutschlands an und geriet zur fotoästhetischen Blaupause. So blickt man heute in eine entrückte Zeit der DDR-Alltagsfotografie, die bisweilen sogar romantische Züge aufweist. Aber auch das Gegenteil ist der Fall. So wirken Aufnahmen von DDR-Menschen in einer Warteschlange noch trostloser als in echt. Dabei gibt es heute sowas auch noch, ganz real und in Farbe. Und auch die Gesichter abgespannter, übermüdeter Menschen in der U-Bahn Berlins während der abendlichen Rush-Hour sehen heute ähnlich wie zu DDR-Zeiten aus. Nämlich schlicht abgespannt und müde. Als ordinärer Bestandteil des großstädtischen Alltags. Anders verhält es sich bei Fotografien von Privatfesten und Spontanpartys aus DDR-Zeiten. Denn die wünschte man sich gern auch mal farbig. Was wiederum das ostdeutsche Bilderklischee über den untergegangenen Arbeiter- und Bauernstaat bestätigt. Will heißen, die Häuser waren grau und die Partys bunt. Tschüss, Klaus Bach. Hey!

0: Jetzt beginnt ja wieder die Zeit der Rotznasen. Die Blätter fallen, die Temperaturen sinken und plötzlich haben wir wieder richtig Lust auf Gemütlichkeit und Heimeligkeit. Eine warme Decke, ein Tee, vielleicht ein gutes Buch und Sauna.
1: Oh ja, Sauna passt ziemlich perfekt in diese Jahreszeit. Denn draußen, dann wird es zunehmend ungemütlich und drinnen kann man dann zunehmend einheizen. Und das Ganze tut ja dem Körper und der Seele gut.
0: Was passiert denn eigentlich mit unserem Körper, wenn wir in der Sauna sitzen?
1: Na, durch die Wärme in der Sauna, also meist so zwischen 60 und 100 Grad, da steigt eben auch die Körpertemperatur an. Und das führt dazu, dass die Blutgefäße sich zunächst einmal erweitern und alles sehr stark durchblutet wird. Auch die Herzfrequenz, die steigt und somit wird der ganze Kreislauf aktiviert. Das heißt, auf die Wärme reagiert der Körper und das finden total viele Menschen dann sehr angenehm und ja, finden es auch nach einem stressigen Tag wunderbar entspannend.
0: Und dann kommt der Moment, auf den es irgendwie auch so ein bisschen ankommt, die Abkühlung. Also einfach raus und unter die kalte Dusche oder ist das gar nicht mal so eine gute Idee?
1: Also die Abkühlung gehört auf jeden Fall untrennbar zum Saunagang dazu. Aber man muss dann nicht sofort in das eiskalte Tauchbecken mit einem Köpfer eintauchen. Es gibt da verschiedene andere Möglichkeiten, zum Beispiel einen Kneippguss zu machen.
0: Und okay, aber wie macht man den jetzt richtig?
1: Also am besten ist es eigentlich immer erstmal kurz an die frische Luft zu gehen, einmal richtig tief durchatmen und den Körper von sich aus ein bisschen zur Ruhe kommen lassen. Und dann beginnt man beim kalten Guss erstmal herzfern, also an der vom Herzen am weitesten entfernten Stelle. Das sind beim Körper die Füße. Und dann arbeitet man sich so langsam vor Richtung Herz. Also Füße, Beine, Hände, Arme. Und dann kann man nochmal gucken, Rücken, Brust, worauf man Lust hat. Und es ist eben so ähnlich wie im Straßenverkehr. Es gibt die Regel rechts vor links. Das Herz liegt so ein bisschen weiter links im Körper. Deswegen beginnt man am rechten Bein, an der rechten Hand.
0: Und warum diese Reihenfolge?
1: Ja, also man möchte eben gucken, also wir haben ja gesagt, diese Gefäße, die weiten sich. Die sind jetzt alle ganz weit, das ganze Blut ist in der Peripherie, also Füßen in den Fingern und so weiter. Und wenn man eben genau dort jetzt den Kältereiz setzt, dann ziehen sich von da ausgehend die Gefäße zusammen und transportieren eben von der Peripherie das ganze Blut mal so zum Herzen hin. Da werden die ganzen Gefäße ordentlich durchgespült. Dann haben wir auch so Stoffwechselabfallprodukte und das alles wird mal zu den Lymphen transportiert. Das ist also auch so eine Entgiftung und Entschlackungsfunktion. Und wenn man, kann man sich halt vorstellen, ne, wenn man das quasi schön von der Peripherie hin transportiert zu den Organen, die sich im Körpermitte befinden, dann hat man das alles einmal ganz schön wie so ausgewrungen, den ganzen Körper.
0: Und genau, das sorgt dann für diesen berühmten frische Kick?
1: Genau. Ja, genau das sorgt für den frische Kick. Also das ist unterschiedlich von Person zu Person. Ne? Manche Menschen fühlen sich total hellwach und erfrischt. Bei anderen ist es eher so, die drückt es erstmal in ihre Liege rein. Das ist bei mir meist so der Fall. Ja.
0: Und dann gibt es natürlich noch das Tauchbecken.
1: Genau, das war auf jeden Fall von meinem Sohn das Lieblingsobjekt innerhalb der Sauna. Da war der 3, da liebte der dieses. Ist natürlich eine sehr, sehr intensive Variante und besonders für Menschen, die nicht so häufig in der Sauna sind, manchmal dann ja auch eine kleine Herausforderung. Aber für geübte Saunagänger ist das natürlich der intensivste Reiz, den man überhaupt erzielen kann.
0: Und dann möglichst kalt, möglichst schnell und möglichst lange?
1: Nee, kann man so nicht sagen. Also es geht nicht darum, irgendwie nur die Harten kommen in den Garten, sondern einfach man sollte gucken, dass man sich da wohlfühlt. Es soll ja eben was Gutes sein, was man sich da tut.
0: Und was passiert eigentlich im Nervensystem? Denn nach so einem Saunagang fühlt man sich ja oft nicht nur körperlich, sondern auch mental ziemlich entspannt.
1: Das liegt an unserem vegetativen Nervensystem. Das reagiert ebenfalls auf die Sauna und zwar mit einer Aktivierung des Parasympathikus. Das ist so ein bisschen der Anteil des Nervensystems, der für Ruhe und Erholung steht.
0: Und das heißt, der Körper bekommt erst einen Reiz und fährt danach wieder runter?
1: Genau so ist es. Also erstmal einmal, wenn wir Stresshormone im Körper zum Beispiel auch haben, dann müssen wir die irgendwie erstmal prozessieren, ehe wir dann in die Entspannung kommen können. Und das ist eben in der Sauna der Fall. Der Körper fährt einmal richtig hoch, alles wird aktiviert und als Reaktion darauf kommt dann die Entspannung als Ausgleich.
0: Er klingt nach Wellness für Körper und Kopf.
1: Ja, das kann man auf jeden Fall so sagen. Und eben auch, ja, jetzt haben wir so ein bisschen darüber gesprochen, Herz-Kreislauf-System, Nervensystem und auch die Muskulatur, die profitiert enorm von dieser Wärme, denn Verspannungen können gelockert werden. Also genau, manchmal haben wir ja vielleicht so im Schulternackenbereich, jeder hat da so seine anderen Stellen, wo es zieht. Und dort wird die Verspannung gelöst und die Muskeln werden weich.
0: Okay, ist das prinzipiell gut, also für Erkältungen? Also gerade in der Erkältungszeit geht man ja davon aus, dass Sauna relativ gut ist. Dann schwitzt man denkt man sich vielleicht, dann schwitze ich den Schnupfen einfach in der Sauna raus. Was denkst du, wie funktioniert das?
1: Ja, genau. Also Sauna ist auch dafür bekannt, dass sich das eben positiv auf das Immunsystem auswirkt, dass die Abwehr angeregt wird und auch Atemwegsinfekte da positiv mit behandelt werden. Und das stimmt auch prinzipiell. Aber wenn man eben schon einen akuten Infekt hat, das heißt, wenn man schon krank ist, dann sollte man ein bisschen vorsichtig sein, denn dann bedeutet, wir haben ja vorhin schon drüber gesprochen, dass es erstmal eine starke Aktivierung gibt, das auch eine Belastung für das ganze System. Und deshalb erstmal auskurieren, gesund werden und dann eher vorbeugend als behandelt.
0: Ja, weil es eben fürs Immunsystem relativ gut ist. Und man sollte definitiv nicht, wenn man erkältet ist, in die Sauna gehen. Aber gibt es noch andere Menschen, die beim Saunieren vorsichtig sein sollten?
1: Mhm. Ja, also wenn man so bestimmte Herz-Kreislauf-Erkrankungen hat, schwere Herzrhythmusstörungen und so weiter oder nicht gut eingestellten Bluthochdruck oder so, dann sollte man das auf jeden Fall vorher mal mit Arzt oder Ärztin abklären. Und vielleicht auf was dann nochmal ganz besonders zu achten ist. Genau, ansonsten aber für alle gilt, wenn man sich in irgendeiner Form unwohl und schwindelig fühlt, dann mal lieber ein Päuschen machen.
0: Man kennt das ja vom Schwimmen, dass man mit vollem Magen nicht ins Wasser gehen soll. Wie sieht das bei der Sauna aus? Sollte man mit vollem Magen in die Sauna gehen?
1: Nee, das auch lieber nicht. Also man sollte jetzt nicht ganz in der Unterzuckerung sein. Genau, also so 1 bis 2 Stunden vor der Sauna was zu essen, das ist gut. Und wenn man dann vielleicht den ganzen Tag in der Sauna ist, einfach ein bisschen das Buch zur Hand nehmen, Fußbad machen, ein bisschen verdauen lassen, ehe man dann das nächste Mal in die Sauna hüpft.
0: Okay, und was macht man so nach der Sauna? Also wenn man, kann man danach essen gehen? Also oder wie sieht das aus?
1: Ja, also auch natürlich dann erstmal ein bisschen wieder zur Ruhe kommen. Und dann kann's losgehen. Dann ist der Körper wieder bereit. Weil wir haben ja gesagt, der Parasympathikus wird aktiviert und der ist wunderbar, wenn es um Verdauung geht. Dann im Entspannungszustand verdaut der Körper am besten.
0: Ist man hungriger, wenn man in der Sauna gewesen ist? Also hat man dann mehr Appetit?
1: Also, ja, würde ich auf jeden Fall schon sagen. Und schmeckt schon dann auch besser.
0: Und natürlich, ein Klassiker darf auch nicht fehlen. Ich kenne ja auch viele, die nach der Sauna dann tatsächlich sich erstmal ein Schnäpschen gönnen. Wie ist das? Ist das eine kluge Idee oder ist das keine gute Kombination? Also Alkohol, Sauna, wie sieht das aus?
1: Ja, also wenn man das jetzt von dem Gesundheitsaspekt so anschaut, vielleicht lieber ein alkoholfreies Hefeweizen, denn das schmeckt auch gut und das füllt die ganzen Speicher, die Flüssigkeitsspeicher, Elektrolytspeicher und so weiter dann auch wieder auf.
0: Dann definitiv kein Alkohol, sagt man da eher nicht. Und
1: Und wenn dann lieber danach als währenddessen.
0: Dann ist die Sauna also tatsächlich ein ziemlich schönes Herbstprogramm, oder? Wärme, Abkühlung, Ruhe und Entspannung und vielleicht ein bisschen Wellness für Körper und Kopf. Wie sieht's aus?
1: So ist es. Also für gesunde Menschen, da ist regelmäßiges und vernünftiges Saunieren eine wirklich schöne Angelegenheit.
0: Ja, dann kann der Herbst ja kommen, sage ich mal. Draußen fallen die Blätter und drin darf ordentlich geschwitzt werden. Wir haben mal über das Saunieren gesprochen, ich und meine Kollegin, die Rebecca. Und ja, also wenn es so richtig knacke kalt wird, kann man dann auch mal wieder ordentlich in die Sauna gehen. Ne?
1: So ist es.
2: Was ist denn,

0: 20 Jahre Bewegung, Tanz und kreative Entwicklung. Am 4. Oktober 2006 hat Anja Gutewort den Bewegungsraum in Weimar gegründet. 2 Jahrzehnte später feiert sie gemeinsam mit 54 Tänzerinnen und Tänzern im Alter von 4 bis ins Erwachsenenalter das 20-jährige Bestehen mit einer großen Aufführung im Mon Ami. Rund 1000 Kinder und Jugendliche hat Anja Gutewort in dieser Zeit im Tanz und Bewegung begleitet. Dazu kommen etwa ebenso viele Erwachsene in Kursen, Fortbildungen und Seminaren. Doch im Bewegungsraum geht es um mehr als Technik und einstudierte Schritte. Hier soll Tanz aus dem Inneren entstehen, als Ausdruck von Gefühlen, Gedanken und eigenen Ideen. Wir sprechen heute mit Anja Gutewort über 20 Jahre Bewegungsraum, über Tanz als Ausdrucksform und Kreativität. Herzlich willkommen und guten Morgen, Anja.
1: Guten Morgen, Ansgar.
0: Du hattest gerade noch einen Verbesserungsvorschlag, habe ich gesehen.
1: Wollte ich nochmal sagen, dass mich ja viele noch als Frau Bettenhäuser kennen und dass ich aber seit diesem Jahr Gutewort heiße und mich dadurch vielleicht manche nicht gleich zuordnen können.
0: Okay, das ist ein sehr, sehr wichtiger Hinweis. 20 Jahre Bewegungsraum Weimar. Wenn du einmal auf diese 2 Jahrzehnte zurückblickst, welche Eindrücke sind dir als erstes jetzt so im Gedächtnis?
1: Ja, also viele kleine Situationen mit großen und kleinen Menschen, wo wirklich so ein Gefühl von innerer Verbundenheit da ist und wo sich das in so einer Freiheit ausdrückt. Also wenn so eine kleine Tanzmaus irgendwie vielleicht auch nach einem gewissen inneren Ringen dann so in ihre volle Kraft kommt und so. Und da habe ich wirklich ganz, ganz süße Begegnungen manchmal mit mitgebrachten Bilderchen mit, guck mal, Anja, und oder auch bei den Erwachsenen halt, die ja manchmal auch erstmal ihre Hemmung ablegen müssen, wenn da so voll die Blüte aufgeht, das sind wunderschöne Momente. Und natürlich hat das bei solchen Dingen wie so einem Auftritt nochmal seinen Höhepunkt.
0: Ja, das glaube ich. Du sagst, es tanzt immer der ganze Mensch. Was meinst du damit?
1: Naja, manchmal sehen wir ja so, auch nehmen wir jetzt mal TikTok oder so, Videos, wo es einfach eher um bestimmte Bewegungsfolgen geht und eine Coolness und so. Und man guckt sich dann gerne im Spiegel dabei an. Und bei mir geht es eben eher darum, dass es wirklich was mit einem zu tun hat, dass man sich diese Bewegung zu eigen macht, im besten Falle sie aus sich entspringen lässt. Und das ist eigentlich nicht nur eben eine körperliche Bewegung oder auch nicht nur nach Musik rhythmisch korrekt und technisch korrekt, sondern es ist wirklich was mit dem Herzen Verbundenes.
0: Was kann dann Tanz und was kann Bewegung leisten, was so über das Erlernen dieser Tanzschritte oder einer Tanztechnik hinausgeht?
1: Oh, das ist eine sehr gute Frage. Also ich finde, das ist wirklich Persönlichkeitsentwicklung und das fängt bei den ganz Kleinen an. Denn bei uns werden auch kreative Prozesse geführt. Also ich führe die dann an, aber ich gebe halt Inspiration. Ich denke, ein guter Lehrer, der gibt vor allen Dingen auch viel Inspiration und macht Mut, das umzusetzen und dann wird vieles auch in Gemeinschaft entwickelt. Also es gibt auch viel soziales Lernen dabei. Es gibt dieses, ein Beispiel, ein Kind kommt bei mir rausgetanzt und die Eltern klatschen da, gewöhnen die da so ein bisschen an die Auftrittssituation und sagt, Mama, warum klatschst du denn für die anderen? Ja, und dann denke ich, ja, aber genau darum geht's, ne? Es geht ja, dass wir nicht nur kleine Sternchen haben. Bei mir geht's nicht um Stars. Bei mir geht's wirklich drum, dass jeder seinen Platz findet. Und egal ob dick oder dünn und ob er sich das ganz schnell merkt oder etwas langsamer. Wir haben auch ein paar integrative Kinder dabei, die genauso ihre Berechtigung haben, genauso mit auf die Bühne kommen. Und das ist mir ganz, ganz wichtig. Und man lernt natürlich auch, das vergessen auch viele, ne? Ich habe jetzt manchmal das Problem, dass sie sagen, ah, mein Kind kommt in die Schule, jetzt melde ich das mal ab. Ich finde, neben dem Bewegungsaspekt, der natürlich immer wichtig ist, und weil da Bewegung im Alltag immer weniger wird für die Kinder, ist es aber auch dieser ausgleichende Aspekt. Das bringt nämlich auch in die Ruhe. Also wenn wir Stress haben, müssen wir uns ja bewegen, um das auch abzubauen. Und dann kommt natürlich noch diese Kreativitätsarbeit dazu, dass man zum Beispiel assoziieren lernt. Wenn ich mit den Kindern erste Aufgaben mache, dann sagen die Katze, machen die so pantomimeartig die Katze. Aber dann geht es darum, ja, wie kann ich mich bewegen, als wäre etwas ganz weich? Wie kann ich mich bewegen, als berühre ich das Fell? Und das ist eine ganz andere Art von Arbeit. Und noch eine, ach, es sind noch viele Sachen. Tanz hat so viele Sachen, die ich entwickeln kann. Zum Beispiel musikalisches, also sich nach Musik bewegen und dabei auch auf die Musikalität achten und sich räumlich bewegen, schult im Gehirn unserem gleichen Bereiche wie Mathematik. Also Tanzen macht schlau. Ja, wirklich. Tanzen macht schlau und es macht glücklich, finde ich. Und für mich ist es auch ein ganz großes Werkzeug, mich auszudrücken und zu regulieren.
0: Mhm. Du hast gerade schon diese kreative Arbeit angesprochen, deiner Teilnehmenden. Denn in deinen Kursen werden ja so die Tanzenden zu ihren eigenen Gestaltenden. Wie entstehen denn so eigene Ideen und Choreografien in deinen Kursen?
1: Ja, also meistens ist es eine Mischung. Also ich habe eigentlich in meinem Kopf so ein bisschen ein Drittel. Ich mache ein Drittel so technische Sachen oder auch gelernte Choreografien. Also ich mache vor, ihr macht nach. Dann ein Drittel, wir improvisieren mit Improvisationsaufgaben. Ne? Fließende Bewegung oder beweg dich, als wärst du in der Zehenmasse oder als würdest du von einem Stein zu einem Stein springen. Und also viele verschiedene Aufgaben. Und dann kommt eben auch die Möglichkeit, wie ich Material entwickeln kann. Und da gibt es so viele Arten. Also mit Bildimpulsen, über die Musik, mit Textimpulsen. Ne? Also ein Gedicht in Streifen geschnitten. Du hast die Zeile. Was kannst du dazu für eine Bewegung erfinden? Also unendliche Möglichkeiten. Und das setzen wir dann wie Puzzleteile zusammen.
0: Ja, das klingt sehr, sehr spannend. Du bist 20 Jahre selbstständig mit dem Tanzraum. Das bringt natürlich auch so schwierige Zeiten mit sich. Ja, jetzt als erstes fällt einem da ja wahrscheinlich die Corona-Pandemie ein, als Selbstständige. Und es hat den Bewegungsraum sehr an die Existenzgrenzen gebracht. Wie hast du so diese Zeit erlebt und wie wirkt das bis heute?
1: Ja. Also, verschlägst mir gleich die Stimme. Ja, also das war wirklich eine harte Zeit. Also ich kann sagen, dass ich eigentlich 2 Jahre für null gearbeitet habe. Da die Kurse zwar gelaufen sind, offline oder online, aber irgendwann nicht mehr genug Teilnehmer da waren und das sozusagen nur mal die Kosten oder noch nicht mal die Kosten gedeckt hat. Aber man hängt dann halt so an so einem Projekt, so einem Herzensprojekt, dass man das, sag mal, nur aus den wirtschaftlichen prekären Situationen nicht aufgibt. Und natürlich haben in circa 3 Jahren

0: Ja. Trotzdem oder gerade deswegen sehr, sehr schön, dass es das immer noch gibt und dass du weitermachst. Die letzte Frage, eine große Frage, aber vielleicht kannst du sie kurz und knapp beantworten. Am 4. Oktober standen die Kinder, Jugendliche und Erwachsene gemeinsam dann auf der Bühne im Mon Ami. Und wenn du auf 20 Jahre zurückschaust und gleichzeitig nach vorne, was würdest du dir wünschen für die Zukunft des Bewegungsraums? Was sollen Menschen mitnehmen, wenn sie bei dir gerne tanzen und sich bewegen?
1: Also ich wünsche mir auf jeden Fall, dass noch ein paar mehr Menschen zu uns finden. Ja, also wir haben Platz in den Kursen, in den Kinderkursen, und es gibt ja neben Tanz auch noch Yoga, Pilates, Ecstatic Dance und sogar Zumba für ältere Menschen. Also die Älteren sind ja heute gar nicht mehr so alt. Ich bin selber 55 und fühle mich überhaupt noch nicht alt. Genau das, Agilität, Vitalität. Und eben dieses Selbstbewusstsein, mit seinem Körper gut verbunden zu sein, das wünsche ich mir, dass das dann sich entwickelt.
0: 20 Jahre Bewegungsraum Weimar bedeutet 20 Jahre Tanz, Bewegung und Erfahrung. Dabei geht es um Begegnung, Kreativität, Gemeinschaft und wir haben gehört, darum, den eigenen Körper als Ausdrucksmöglichkeit zu entdecken. Vielen lieben Dank, Anja Gutewort, für das Gespräch und alles Gute für die nächsten 20 Jahre
1: hoffentlich.
0: Schön, dass du da warst.
1: Ja, vielen, vielen Dank. Tschüss.

Manchmal braucht es nur eine Melodie, um uns an einen ganz bestimmten Ort zurückzubringen. Und sobald ich das hier höre, dann bin ich wieder da in Twin Peaks. In dieser kleinen Stadt irgendwo im Nordwesten der USA, umgeben von riesigen Wäldern. Agent Dale Cooper trinkt viel zu viel Kaffee. Im Double A Diner gibt es

Kirschkuchen und irgendwo wartet ein roter Raum, in dem sowieso ganz andere Regeln gelten. Twin Peaks ist schon ein seltsamer Ort. Einerseits ist es dort unglaublich gemütlich und andererseits hat man eigentlich ständig das Gefühl, dass hinter dem nächsten Baum irgendetwas auf einen wartet. Und genau diese Mischung liebe ich so sehr. Vielleicht fühlt sich Twin Peaks deshalb irgendwann weniger wie der Schauplatz einer Serie an und mehr wie ein Ort, den man tatsächlich kennt. Dabei beginnt die Geschichte mit etwas Schrecklichem. Die 17-jährige Laura Palmer wird tot am Ufer eines Flusses gefunden. FBI-Agent Dale Cooper kommt nach Twin Peaks, um ihren Mord aufzuklären. Und je länger er dort bleibt, desto mehr erfahren wir darüber, wer Laura eigentlich war. Oder besser gesagt, wer die Menschen in Twin Peaks glaubten, dass sie war. 1992, nach den ersten beiden Staffeln, kehrte David Lynch mit Fire Walk With Me zu ihrer Geschichte zurück. Der Film spielt größtenteils vor der Serie und begleitet Laura während ihrer letzten Tage. Das bedeutet übrigens nicht, dass man mit dem Film anfangen sollte. Ganz im Gegenteil. Wer Twin Peaks noch nicht kennt, sollte wirklich erst die ersten beiden Staffeln schauen. Fire Walk With Me nimmt einiges vorweg und funktioniert für mich gerade deshalb so gut, weil wir bereits wissen, was passieren wird. Denn in der Serie ist Laura zunächst vor allem ein Rätsel. Wir sehen Fotos von ihr, hören Geschichten über sie und lernen nach und nach immer neue Seiten von ihr kennen. Der Film macht daraus wieder einen Menschen.

Und Cheryl Lee ist dabei wirklich großartig. Sie schafft es, dass man in Laura trotz allem, was sie erlebt hat, noch dieses junge Mädchen erkennt. Man sieht ihre Unschuld, ihre Lebensfreude, aber eben auch, wie viel Angst und Traurigkeit sie mit sich herumträgt. Und weil wir ihr Schicksal bereits kennen, bekommen selbst die schönen Momente etwas Tragisches. Ich finde Fire Walk With Me deshalb teilweise richtig schwer auszuhalten. Nicht, weil Lynch ständig versucht, uns zu schockieren, sondern weil wir Laura so nah kommen. Und damit verändert sich auch unser Blick auf Twin Peaks. Die Serie hat immer wieder diese kleinen Momente, in denen man sich am liebsten selbst ins AA-Diner setzen würde. Im Film bleibt von dieser Geborgenheit nicht mehr besonders viel übrig. Schon ganz am Anfang wird ein Fernseher mit einer Axt zertrümmert. Ja, so startet dieser Film wirklich. Das kann man fast als kleine Ansage von Lynch verstehen. Fire Walk With Me ist keine weitere gemütliche Runde durch die Fernsehserie. Für mich ist es ganz klar ein Horrorfilm und ein ziemlich intensiver noch dazu. Gleichzeitig schafft Lynch aber etwas, das ich an seinen Filmen immer wieder faszinierend finde. Selbst wenn es richtig düster wird, kann man sich ihnen kaum entziehen.

Gerade in den Nachtclub-Sequenzen merkt man das extrem. Die Musik dröhnt, das Licht flackert und irgendwann hat man das Gefühl, gemeinsam mit Laura immer tiefer in diese Nacht hineinzurutschen. Das ist hypnotisch, aber eben auch gefährlich verführerisch. Lynch lässt Schönheit und Schrecken so nah zusammenrücken, dass man manchmal gar nicht genau sagen kann, wann das eine ins andere gekippt ist. Und natürlich kann man versuchen, all das zu entschlüsseln. Das machen Menschen mit Twin Peaks schließlich seit Jahrzehnten. Was bedeutet der Red Room? Welche Regeln gelten hier? Was ist Traum und was ist Realität? Ich finde diese Fragen wahnsinnig spannend, aber vielleicht muss man bei David Lynch auch nicht auf alles eine Antwort finden. Man kann seine Filme analysieren, ich persönlich mache das auch sehr, sehr gerne, man kann sie aber auch genauso gut einfach auf sich wirken lassen. Und vielleicht konnten solche Filme auch nur entstehen, weil Lynch sich diese Freiheit immer bewahrt hat. Er hat gemalt, Musik gemacht und Filme gedreht, ohne seine Kunst ständig danach auszurichten, was denn gerade erwartet wird. Fire Walk With Me ist für mich eines der besten Beispiele dafür. Der Film ist schwer, traurig und manchmal wirklich verstörend, aber er gibt Laura Palmer etwas zurück, das ihr die Serie am Anfang genommen hatte, ihre eigene Geschichte. Und gleichzeitig zeigt er nochmal, was für eine besondere Welt David Lynch und Mark Frost hier geschaffen haben. Eine Welt, die auch mehr als 30 Jahre später nichts von ihrer Faszination verloren hat. Man kann über Twin Peaks diskutieren, rätseln und wahrscheinlich noch 100 weitere Erklärungen darin finden. Ich für meinen Teil bin einfach gerne dort.

0: Beim Kinderzwiebelmarkt 2026 wird es in diesem Jahr besonders bunt und fantasievoll. Beim Kostümwettbewerb Junges Gemüse konnten Kinder und Jugendliche ihre eigenen Figuren und Kostümideen entwerfen. 87 Entwürfe wurden eingereicht und ausgewählt wurden schließlich zwei Gewinnerinnen, die 13-jährige Lia mit ihrem Pfirsichkostüm und die 9-jährige Laura mit ihrem Brokkolinchen. Wie aus einer Kinderidee eine Bühnenfigur wird, darüber spreche ich jetzt mit Lia und Laura. Dabei ist auch Jasmina Budenz vom Mini-Verlag der Buchkinder, der den Kostümwettbewerb initiiert hat. Hallo Lia und Laura, hallo Jasmina. Schön, dass ihr jetzt hier bei mir da seid. Hallo.
1: Hi.
0: Guten Morgen. Lia und Laura, fangen wir bei euch gleich mal an. Wie seid ihr auf eure Ideen für Pfirsich und Brokkolinchen gekommen?
2: Also ich habe an den Tag Brokkoli gegessen und dort habe ich es rausgeholt und dann habe ich das dann gemalt.
3: Mhm. Bei mir ist es so rausgekommen, weil ich halt eben Pfirsiche sehr, sehr liebe und halt eben keiner Pfirsich gemacht hat.
0: Lia, dein Farbherz schlägt eigentlich für Lila und Schwarz. Und dann hast du ein Pfirsich in Peach und Apricot-Tönen gezeichnet. Wie kam es dazu?
3: Also, es ist halt eben generell die Farbe vom Pfirsich. Und eigentlich mag ich auch die Farbe, aber nicht so doll wie Lila und Schwarz.
0: Laura, was ist denn dein Brokkolinchen für eine Figur? Kannst du es mal beschreiben, wie es aussieht und was es ausmacht? Also, wie sieht's aus?
2: Also, es sieht so aus, es ist ein Kleid und ein kleiner Pullover drunter und halt so ein großer Kopf von dem Brokkoli.
0: Okay. Und wie bei dir? Also Pfirsich, ja, klar.
3: Also bei mir ist es halt eben wie so ein Hosenanzug und noch so ein Pfirsichhut.
0: Okay. Jasmina, 87 Entwürfe wurden ja eingereicht. Was hat der Jury an dem Entwurf von Lia und Laura besonders gut gefallen? Worauf wurde bei deiner Auswahl besonders geachtet?
4: Also ich kann ja nur das wiedergeben, was das Jugendgremium gesagt hat. Also bei Laura war es, dass ihnen unheimlich gut gefallen hat, dass sie den Kopf als dieses, dieses Voluminöse beim Brokkoli herausgearbeitet hat. Und ich glaube, die 9 Jahre, die hat die Jury auch begeistert, okay, dass sie so jung ist und hat dann diesen Stängel sozusagen, dieses einzelne Stängelchen von dem Brokkoli so abgebildet. Das hat gut gefallen. Und bei Lia war es tatsächlich so, dass das Obst bisher noch gar nicht so im Fokus stand bei der Ausschreibung. Und das hat denen unheimlich gut gefallen. Vor allem, weil der Pfirsich wirklich dieses Voluminöse ist super rausgearbeitet worden. Lia war auch eine der wenigen, die auf dem Tablet den Entwurf gemacht haben. Dafür bin ich ja in verschiedenen Schulen und Einrichtungen gewesen und habe mit den Kindern am Tablet auch die Entwürfe gemacht. Und der war ziemlich gut gezeichnet.
0: Okay. Und jetzt wird es richtig spannend. Aus den Zeichnungen sollen ja echte Kostüme werden. Wie läuft dieser Prozess ab, Jasmina?
4: Also, wenn die Jury ausgewählt hat, werden die Kinder informiert, was dann mit viel Freude verbunden ist, auch mit Tränchen. Und danach geht es ins DNT. Wir haben ja diese fantastische Gewandmeisterei als Kooperationspartner gewinnen können und diese tollen, kreativen und meiner Meinung nach Künstler in dieser Gewandmeisterei, die gehen mit den Gewinnerkindern dann, setzen sich an einen Tisch sozusagen und überdenken die Entwürfe und die Kinder geben dann ihren Input, das hätten sie gerne. Sie kriegen Vorschläge gemacht, wie kann das Material aussehen. Ja, aber beide waren unisono, haben gesagt, wir sind total happy, so gefällt uns das.
0: Ja, wunderbar. Lia, Laura, wie war euer erster Besuch in der Gewandmeisterei des DNT? Also, was habt ihr da für Erfahrungen mitgenommen?
3: Also, für mich war es sehr aufregend, ich war da bis jetzt noch nie und ja, es war halt eben sehr schön.
2: Also für mich war es auch sehr aufregend und ich war auch ein bisschen schüchtern.
0: Und jetzt schauen wir mal nach vorne am 9. Oktober. Also heute werden Pfirsich und Brokkolinchen erstmals beim Zwiebelmarkt zu sehen sein. Lia und Laura, wie fühlt es sich an, wenn ihr daran denkt, dass ihr am also am heute und am Samstag oder auch am Sonntag selbst entworfene, eure selbst entworfenen Kostüme auf dem Zwiebelmarkt darin unterwegs sein werdet?
3: Also ich freue mich halt eben sehr drauf und es ist wirklich sehr toll.
2: Ich freue mich und ich bin aufgeregt und ja.
0: Super. Ja, von der ersten Idee auf dem Papier bis zum fertigen Kostüm ist es ein spannender Weg. Heute am 9. Oktober feiern Pfirsich und Brokkolinchen ihre Premiere beim Zwiebelmarkt. Aus zwei Kinderzeichnungen werden echte Figuren, die in Weimar unterwegs sind. Vielen Dank, Lia, Laura und Jasmina, für das Gespräch. Euch beiden ganz viel Freude mit eurem Kostüm. Wir sind gespannt auf den Pfirsich und das Brokkolinchen.

Einen wunderschönen guten Morgen. Wir sind heute hier beim Auenfest im Eiermannbau. Heute geht es um ganz viele verschiedene Themen. Bis dahin gleich. Wir hören uns.

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0: Das Auenfest am Eiernbau in Apolda hat gerade begonnen. Radio Gaumont sendet natürlich live vom Fest hier. Wir haben bereits nach 11 Uhr und die ersten Gäste kommen. Zeit für eine der Organisatorinnen bei unseren Hörern noch einmal Werbung zu machen. Elisa Dorn ist bei der Thüringer Baukulturstiftung und hat mit vielen, vielen Menschen das Fest vorbereitet. Hallo.
1: Hi.
0: Zuerst einmal die ganz dumme Frage. Auenfest war doch sonst immer im Sommer. Warum ist es im Oktober?
1: Das war dieses Jahr deswegen so, weil es sehr, sehr heiß war. Wir waren komplett in dieser Hitzewelle drin und wollten eigentlich das Auenfest durchführen, ich glaube Ende Juni. Und dann waren wir eine der ersten in Thüringen, die gesagt haben, Leute, das können wir nicht machen, die werden hier umkippen. Es ist zu heiß. Und witzigerweise haben viele daraufhin auch gesagt, stimmt, wir sagen auch ab. Also wir waren eine dieser Veranstaltungen, die gesagt haben, unter diesen Bedingungen kann man nicht mehr sicher feiern, sich treffen. Man würde nur schwitzen und leiden.
0: Ich kann mich erinnern, wir waren in Blankenhain eine Woche später und hatten Glück, dass wir einen Schattenplatz hatten.
1: Genau.
0: Stadtteilfeste gibt es einige. Was zeichnet das Auenfest in Apolda aus?
1: Das Auenfest zeichnet aus, dass es getragen wird von Institutionen und Menschen, die eigentlich noch relativ neu an diesem Standort zusammenarbeiten. Nämlich seit 2024 gibt es das Fest, getragen von Leuten, die im Eiermannbau oder Winkelbau, wie zum Beispiel die Lebenshilfe, arbeiten. Dann gibt es ganz viele aus der Stadt, die herkommen und sich präsentieren. Zum Beispiel Sabine Brodowski mit ihrer Hutschau, ganz viele Vereine, zum Beispiel der Skatverein, aber auch die evangelische Kirche kommt, macht hier eine Andacht. Und das freut uns total, dass also nicht nur Leute, die im Eiermannbau und Winkelbau arbeiten, hier sich präsentieren, sondern wir es geschafft haben, dass immer mehr Vereine auch aus der Stadt und teilweise auch aus Jena hierher kommen und sich präsentieren und Apolda bunter machen.
0: Auf der Wiese, sehe ich, hat sich einiges getan. Was gibt es dort?
1: Wir freuen uns dies Jahr ganz doll, weil Max Reschke, der hier schon sehr, sehr lange seine Bienen hat, seine Honigmanufaktur eröffnen wird. Und zwar um 12 Uhr. Und das ist, finde ich, eines der Highlights dieses Jahr, denn das komplettiert unseren Campus hier, wie wir ihn manchmal nennen, nochmal.
0: Als Organisatorin ist man ja Mädchen für alles. Was war denn dies Jahr so die größte Herausforderung?
1: Einmal natürlich das Verschieben aus dem Sommer. Allen sagen, Leute, das wird uns zu heiß, im wahrsten Sinne des Wortes. Lass es uns im Herbst machen. Dann im Herbst einen Termin finden. Wir haben ja auch Zwiebelfest in Weimar. Aber wir haben kaum noch Daten gefunden, wo alle Zeit hatten. Denn ich muss sagen, hier sind so viele Engagierte, die auch ganz, ganz vieles anderes noch tun, dass so spontan einen Termin zu finden nicht einfach war. Und ansonsten das, was immer so los ist, was machen wir, wenn es ein bisschen regnet? Und was tun wir, wenn jetzt vielleicht doch zu viele mit dem Auto kommen? Kleiner Tipp, bitte nicht mit dem Auto kommen. Falls ihr noch herkommen wollt, es ist voll, alle Parkplätze sind zu. Und das sind alles die Dinge, die eigentlich jeder kennt, glaube ich, der ein Fest machen will.
0: So, da jetzt alles steht. Was erwartet heute die Besucher bis 17 Uhr alles? Was sind so die Programm-Highlights?
1: Also ich muss gleich los zur Führung. Also ich verabschiede mich gleich. Und dann ist 12 Uhr auf der Freifläche die Einweihung der Honigwerkstatt, wie gesagt. Dann um 12.30 Uhr eine Führung durch die Ausstellung im Museum Cellar Guerre. Kann ich auch sehr empfehlen, vor allem für Napoleon-Fans. Und dann ab 13 Uhr gibt es die erste Band, die beim Winkelbau spielen wird. Jemand vom Jugendclub Tomate, da freuen wir uns sehr. Und 14 Uhr gibt's eine Andacht der evangelischen Kirchgemeinde und einen Kindertanz, wiederum bei der Lebenshilfe. 14.30 Uhr, das freut mich sehr, weil ich ja bei der Stiftung Baukultur Thüringen tätig bin, wird meine Chefin Katja Fischer einmal erklären, was ist denn eigentlich Baukultur und was macht denn diese Stiftung hier? Um 15 Uhr dann immer auch ein beliebtes Highlight, die Hutschau von Sabine Brodowski. Und dann um 16 Uhr ein Konzert von Duo Diesel. Und dann hoffen wir, die Sonne scheint weiterhin und wir kommen noch alle schön zusammen und genau, erleben einen schönen Tag.
0: Wer also Lust und Laune hat, auf das Auenfest zu kommen, der fühle sich herzlich eingeladen. Hier sind hunderte Vereine, die wir jetzt alle noch nicht erwähnt haben. Die Strickerinnen, die Skatfreunde, die Dobermann-Männer und ganz, ganz viele mehr. Es gibt für Kinder, Erwachsene alles Mögliche. Ich kann auch sagen, der Koch vom Auencafé hat mir verraten, dass es neben Rostung und Bredel auch Zwiebelkuchen und Preiselbeer-Käseburger gibt. Und zum Kaffee natürlich Mohn-Papageienkuchen. Eierchecke, alles Mögliche.
1: Man wird hier satt.
0: Also kommen Sie zum Auenfest, zum Eiermann-Bau in Apolda. Bis 17 Uhr stippt hier auf jeden Fall.

0: Hallo, so, mit wem bin ich denn jetzt hier?
1: Hallo, wir sind der Förderverein von Mehrgenerationenhaus Abholder, Geschwister Scholl e.V. Und wir speziell sind Mitglieder vom Handarbeitskreis Die Wollust aus dem Mehrgenerationenhaus.
0: Sehr cool. Und was macht ihr heute beim Auenfest?
1: Also, wir versuchen, unsere mit Liebe gehäkelten und gestrickten Waren an den Mann oder die Frau zu bringen. Wir wollen uns etwas vorstellen, dass sie wissen, dass es uns gibt. Ein bisschen sagen, was wir machen. Also wir sind hier 15 bis 20 Frauen, die sich jeden Mittwoch von 14:30 bis ca. 16:30, 17 Uhr im offenen Treff im Mehrgenerationenhaus treffen. Wir stricken, häkeln, reden, tauschen uns aus über nicht nur Handarbeiten, sondern auch um die Welt um uns drumherum. Wir sind eine lustige Frauentruppe, die ein gemeinsames Hobby für sich entdeckt haben.
0: Das klingt natürlich sehr gemütlich. Wie sind Sie denn zum Häkeln und Stricken gekommen?
2: Ja, mehr oder weniger sind wir alle davon betroffen, dass wir das aus Leidenschaft machen.
0: Das ist sehr cool.
2: Und der eine oder andere weiß dann mal mehr oder weniger. Dann tauschen wir uns untereinander aus. Wenn mal Not am Mann ist, wir lachen, stricken, häkeln, essen Kuchen, trinken Kaffee, machen kleine Geburtstagsrunden.
0: Ach,
2: also wir
0: schön.
2: Sind wirklich eine lustige Truppe.
0: Klären wir jetzt mal eine ganz, ganz wichtige Frage, was mir immer auffällt. Was ist denn der Unterschied zwischen Stricken und Häkeln?
2: Ja, gestrickt wird mit zwei Nadeln und gehäkelt wird mit einer Nadel.
0: Genau.
2: Und die Häkelnadel hat vorne nur einen kleinen Haken dran. Da gibt's auch verschiedene Größen. Und damit wird dann der Faden geholt und verarbeitet.
0: Sehr gut. Was sind denn so angesagte Trends der Zeit zum Häkeln? Was wird sehr gerne angenommen?
1: Also super gut gehen bei uns Socken in allen Größen und dann diese Hauspuschen, wir nennen sie Gamlos. Das sind etwas dickere Socken, sie dürfen sich gerne mal rumdrehen.
0: Ach, sehr cool.
1: Das verkaufen wir sehr gut. Ja, unsere Tierchen gehen gerne an Kinder und ja, Schmützen, Handschuhe, Tücher.
0: Gibt es was Sie selber sehr gerne stricken oder häkeln?
2: Wir machen eigentlich alles gerne.
0: Alles. Was entsteht denn gerade unter Ihren Händen? Ich habe sie gerade beim Stricken entdeckt. Was entsteht da gerade?
2: Ja, das ist alles verschieden. Wir stricken, wie gesagt, Socken. Wir stricken Handschuhe in allen Größen für Babys bis zum Erwachsenen. Und bereiten uns jetzt auch auf die Weihnachtsmärkte vor, machen weihnachtliche Sachen. Das kann man alles mit Häkelnadel erledigen.
0: Empfehlen Sie was den Anfängern, wenn sie jetzt auch anfangen wollen, jetzt gerade zur Weihnachtszeit anfangen zu stricken oder zu häkeln? Was können Sie dazu empfehlen?
1: Also Anfänger sollten vielleicht lernen, wie man einen Schal strickt oder häkelt. Man kann ja beides machen. Und das nächste Projekt, würde ich dann immer sagen, sind Topflappen. Und dann kann man sich an die etwas schwierigeren Dinge wie Sockenstricken wagen.
0: Wenn man sich da eurer Runde anschließen will, wo kann man sich denn da melden?
1: Man kann sich im offenen Treff im Mehrgenerationenhaus melden. Unsere Gruppe ist offen für alle. Dieses Haus ist überhaupt offen für alle Menschen aller Generationen. Man setzt sich einfach zu uns, bringt Grundwissen mit oder auch nicht. Wir haben einen Kreativraum, wo wir so eine Erstausstattung hätten, die wir dann zur Verfügung stellen. Und dann kann man sich gerne unserer Runde anschließen.
2: Und wir treffen uns jeden Mittwoch.
0: Das ist sehr schön. Um wie viel Uhr?
2: 14:30 circa, so bis 16:30, 17 Uhr.
0: Sehr gut. Vielen, vielen lieben Dank für das Interview. Hat mir sehr viel Spaß gemacht.
2: Gerne.
0: Viel Erfolg euch noch.

So, Hallöchen. Heute sind wir hier beim Auenfest. Es ist schon relativ wirklich viel los. Also, man kann es sehen lassen. So, wenn wir jetzt mal hier aus dem Fenster gucken, von dort, wo wir aufgestellt sind, man sieht schon den Dobermann-Verein, man sieht viele Kinder trotz Niesel draußen spielen, man sieht die Feuerwehr, man sieht einen Bastelstand. Max Reschke, der baut auch gerade schon auf für seine Bienentour um 12, was auch gleich ist, in einer halben Stunde. Mensch, es läuft hier aber richtig gut. Es ist, sind einige Familien schon da. Also kommt gerne vorbei. Es geht noch lang genug.

0: Viele Vereine, viele Menschen prägen das Bild von Apolda. In den letzten Jahren sind viele Menschen aus anderen Kulturen in das Weimarer Land gekommen. Einer, der Ihnen beim Ankommen hilft, ist Stefan Kurhirt. Hallo.
1: Hallo.
0: Stefan, FKI, wofür steht das? Also allein

0: schon diese Abkürzung.
1: Diese Abkürzung macht es für ihn einfach. Die einfache Übersetzung wäre Förderkreis Integration, aber eigentlich heißen wir Förderkreis zur beruflichen, sprachlichen und kulturellen Integration in Thüringen e.V.
0: Da schließt sich natürlich sofort die Frage an, also was macht ihr alles ganz genau?
1: Wir machen mehrheitlich Migrationsberatung. Das heißt, Menschen, die zu uns kommen, kennen dieses Land ja überhaupt gar nicht und brauchen einen Wegweiser. Was muss ich hier wie beachten? Wie stellt man sich vor? Gibt man eine Hand, ja oder nein? Sie haben Kontakt zu Ämtern, die ja auch die Deutschen schon oftmals gar nicht verstehen. Und wir helfen ihnen dabei, da klarzukommen. Wir helfen den Menschen, mal zu einem Arzt zu gehen. Denn häufig haben wir ein sprachliches Defizit. Einige Ärzte und Ärztinnen sagen, nö, nehme ich nicht, ich brauche einen Sprachmittler. Und auch da unterstützen wir. Und ansonsten, wir kennen ja das Thema Sprachkurse. Was machen jetzt Frauen mit Kindern? Also gucken wir, wie wir die Kinder irgendwie beschäftigen können, denen etwas noch beibringen. Achten darauf, dass die Kinder gegebenenfalls auch regelmäßig in Schule sind, in Kita sind, damit die Integration zum Beispiel über Sprache am allerschnellsten, am allerleichtesten funktioniert.
0: Und welche Perspektiven haben die Menschen mit Migrationshintergrund in der Polder beziehungsweise generell in der Gesellschaft mal? Wie schätzt du das ein?
1: Ich würde grundsätzlich sagen, wir brauchen diese Menschen. Und da geht es nicht so, was in der großen Politik da immer erzählt wird, Fachkräftemangel. Nein, nein, wir haben einen Mitarbeitendenmangel in allen Bereichen. Das heißt, wäre der wirtschaftliche Aspekt. Der kulturelle Aspekt, wir leben in Thüringen. Wir haben, wenn wir ein paar Jahre zurückgehen, in Thüringen einen Migrationshintergrund von 75% der Bevölkerung. Mhm. Das heißt, alle, mit denen wir heutzutage hier reden, sind Migranten und Migrantinnen aus diversen Gründen.
0: Da geht es aber einige hundert Jahre in der Geschichte auch zurück.
1: Natürlich. Aber ich habe in meiner Schulklasse, ich komme aus Saalfeld, mal rumgefragt, wo denn die Omas und Opas herkommen. Mhm. Und da sind wir nur bei 25, 30 Jahren in der Vergangenheit gewesen. Ja, die waren alle zugereist. Aus den polnischen Gebieten, also die jetzigen polnischen Gebieten, Schlesien und so weiter und so fort. Faktisch galten sie als Deutsche, aber so sind sie nicht aufgenommen worden. Das heißt, jede Familie im Weimarer Land kann darüber irgendetwas erzählen und jede Familie hat das Weimarer Land und die Gesellschaft in ganz Deutschland bereichert.
0: Ich kann dir ja nur zustimmen, auch meine Familie väterlicherseits kommt aus Masuren, wurde also 1945, gab es die Flucht und haben dann in Mecklenburg auch erstmal so angefangen und waren eben die zugezogenen Unbekannten, ja, und mussten genau das gleiche durchmachen wie jetzt. Ja.
1: Genau. Dementsprechend, also wir als Gesellschaft sind auf diese Personen angewiesen. Es macht auch überhaupt keinen Sinn, über Jahrhunderte in unserem eigenen Saft zu gären. Es kommen so viele Ideen, so viel, vor allem auch Elan hinein. Wenn wir mal nach Apolda schauen, wer hat denn die letzten 20 Geschäfte in Apolda begründet? Es waren leider keine Einheimischen Apolda, es waren alles Zugewanderte. Welche Langzeitwirkung das Ganze hat, das werden wir sehen. Mhm. Aber es belebt den Markt, es erhöht das Angebot in Apolda. Ich denke zum Beispiel an ja das eine von den zwei Cafés, das jetzt erst neu aufgemacht hat. Und da geht's nicht nur um die Dönerbude.
0: Gehen wir nochmal zurück. Ihr bietet ja nicht nur Migrationsberatung an, sondern noch viel mehr. Kannst du da so ein bisschen Eigenwerbung machen?
1: Dann machen wir noch ein bisschen Eigenwerbung. Der Förderkreis versucht, den Menschen als Ganzes sich anzuschauen. Und zwar nicht im Sinne von, was mache ich, damit es mir gut geht, sondern was kann ich machen, damit es der Gesellschaft, der Gemeinschaft gut geht. Der eine Aspekt wäre hier zum Beispiel, wir unterstützen seit Jahren als Träger der engagierten Stadt, die engagierten Stadt. Das heißt auch, viele dieser Vereine, die heute hier sind, sind da, weil unser Koordinator, der Herr Herding, so viel Werbung dafür gemacht hat, so viel organisiert hat. Wir haben parallel dazu im Südkreis des Kreises Weimarer Land die Freiwilligenagentur. Frau Hesse unterstützt dort freiwillige Personen, Vereine, Verbände bei der Arbeit für die Gemeinschaft. Darüber hinaus, da sind wir hier wieder bei Radio Cramont, sind wir immer wieder Träger von Jugendbeteiligungsprojekten. Denn wenn wir nicht bei ganz jungen Menschen anfangen, ihnen zu zeigen, dass man teilhaben kann, dass man teilhaben muss und vor allem, wie geht das nochmal, dann sind wir irgendwann ziemlich allein und sehr, sehr egoistisch.
0: Ich weiß, ihr seid auch noch Mitglied in verschiedensten Netzwerken. Kannst du auch da noch mal eins, zwei vorstellen?
1: Du hast doch eine Idee da im Hinterkopf. Welche Netzwerke meinst du? Also wir sind.
0: Du hast so viele. Was soll ich da sagen? Ich glaube 10 Stück. Wenn ich jetzt 10 hier aufzähle, das interessiert, dann sag einfach mal die wichtigsten, die dir am liebsten sind.
1: Am liebsten ist mir das Netzwerk Integration. Das ist durchaus auch ein Alleinstellungsmerkmal des Kreises Weimarer Land. Dort sitzen alle Akteure, die im weitesten Sinne mit Migration zu tun haben, zusammen und besprechen aktuelle Ereignisse, aktuelle Gegebenheiten und versuchen, Lösungen für Probleme zu finden. Dann sind wir natürlich eingebunden in die freiwilligen Agenturen. Wir sind eingebunden in die Partnerschaften für Demokratie. Das sind so die drei wichtigsten, die ich nennen würde. Die Ehrenamtsarbeit, die Demokratiearbeit und natürlich die Migrationsarbeit.
0: Nun wissen ja, die Finanzierung von Vereinen in diesem Bereich ist ein heißes und auch ungewisses Eisen. Wie steht es bei euch?
1: Unglaublich schlimm. Also anders kann man es nicht sagen. Wir sind ein kleiner Trägerverein. Wir leisten das meiste im Ehrenamt. Das heißt ausschließlich die professionelle Arbeit mit den Klienten und Klientinnen oder besser gesagt mit den Ratsuchenden. Die ist bezahlt, weil jeder muss auch von irgendwas leben. Die Vereinsarbeit, die gesamte Organisation ist 100% Ehrenamt. Dementsprechend sind wir immer wieder angewiesen auf Mittel, um Menschen zu bezahlen, damit sie eine gute Arbeit machen. Und dort wird es gerade im sozialen Bereich einfach immer dunkler. Anders kann ich es gar nicht sagen. Es gibt ein paar verlässliche Partner, das wäre dann die EU-Ebene. Relativ kompliziert, das Ganze zu beantragen. Detlef weiß, wovon ich spreche. Aber das funktioniert noch. Auf Landesebene, ich kann Ihnen eine Zahl sagen. Wir hatten vor 2 Jahren 24 Mitarbeitende,
0: ja.
1: Jetzt sind es 9. Das ist die Konsequenz von Einsparungen im Sozialbereich. Und die Arbeit ist mehr geworden. Also es ist ja nicht so, dass es irgendwie immer weniger werden, obwohl das immer so erzählt wird. Aber die Arbeit wird mehr. Die Ansprüche an die Bevölkerung und damit auch an eine migrantische Bevölkerung werden immer höher. Und dementsprechend kämpfen wir jedes Jahr um jeden einzelnen Cent, versuchen uns neue Standbeine zu erarbeiten. So entstanden zum Beispiel auch die freiwilligen Agenturen. Aber meistens wissen wir nicht vor April, wie es denn überhaupt weitergeht.
0: Da fragen wir gleich, wie kann man euch unterstützen? Wie kann man spenden etc.? Ist das möglich?
1: Das ist jederzeit möglich. Also jeder Verein kann gegen eine Spendenquittung Spenden in Empfang nehmen. Also wir sind entsprechend gemeinnützig, das dürfen wir. Würden genau dieses Geld, also man kann auf die Spende draufschreiben, ich möchte, dass das und das damit gemacht wird. Und dann sind wir auch gesetzlich verpflichtet, genau das und das damit zu tun. Andererseits sind natürlich Zeitspenden genauso wichtig. Also Personen, die etwas können, die etwas anbieten wollen, die sagen, okay, ich war eine Deutschlehrerin und auch mit so ein paar Kindern, kleine Gruppe, könnte ich mir was vorstellen, jederzeit.
0: Ja, dann sag mal eine Spendenadresse oder irgendwas, wo man sich hinwenden soll, wenn man zu viel Geld jetzt hat, gerade vor Weihnachten.
1: Wenn man zu viel Geld hat, grundsätzlich auf den Seiten des Förderkreises Integration im Internet findet man auch die Bankverbindung, andererseits eine E-Mail, eine Telefonnummer, anrufen, E-Mail schreiben, wie geht das? Ich melde mich zurück oder die Kollegin und dann kriegen wir da einen Weg.
0: Am Mikrofon war Stefan Kurhirt. Er ist Geschäftsführer von dem Förderkreis zur kulturellen, sprachlich und beruflichen Integration. Wer den Verein unterstützen will, sollte dies wirklich tun, damit auch hier noch Menschen in ein paar Jahren leben und wir nicht von Überalterung
1: genau.
0: Getroffen sind. Danke.
1: Gern.

0: Heute sind wir auf dem Auenfest hier in Apolda. Bei uns gegenüber ist das Tierschutz in Apolda. Die stehen für Tiere in Not, besonders für Katzen. Heute bei uns haben wir Maria. Hallo.
1: Hi.
0: Warum seid ihr überhaupt heute hier?
1: Wir sind auf Einladung von Volker Herdegen gekommen, der die engagierte Stadt unter seinen Fittichen hat. Und als wir gehört haben, es ist Auenfest, haben wir gesagt, wir wollen auf jeden Fall dabei sein. Wir haben ja auch unser Studio hier im Gebäude, im Eiermannbau. Und deswegen war das eine prima Gelegenheit, uns vorzustellen.
0: Wie lange bist du überhaupt schon bei dem Tierschutzverein?
1: Also ich selbst bin seit 2023 dabei, also seit 3,5 Jahren mittlerweile, aber den Verein selbst gibt es schon 50 Jahre.
0: Hast du selber Haustiere oder Katzen?
1: Ja, natürlich. Ich habe 4 eigene Katzen.
0: Wie heißen die und was für Rassen sind das?
1: Das sind alles ganz normale europäisch Kurzhaar, also das, was wir als Hauskatze kennen. Und die heißen Oskar, Hilde, Knerten und Henry.
0: Na schön. Auf was sollte man achten, wenn man sich eine Katze anschafft?
1: Naja, die Katze muss immer in die Lebensverhältnisse passen. Also es gibt jetzt nicht den Tipp. Wenn man kleine Kinder hat, sollte man eben Katzen suchen, die Kinder mögen. Wenn man vielleicht schon Rentner ist und viel Zeit hat, dann eher ein älteres Tier. Also wir müssen immer schauen. Nicht jede Katze passt in jeden Haushalt. Deswegen kann man das pauschal gar nicht so sagen. Aber man sollte auf jeden Fall Zeit haben und auch den Willen, Verantwortung für das Tier zu übernehmen. Denn es ist ein Familienmitglied.
0: Ach so, okay. Ist es gesund, wenn die Katze mit im Bett schläft?
1: Absolut. Das kann ich aus meiner eigenen Erfahrung bestätigen. Das ist absolut gesund.
0: Was sollte man darauf achten, was man den Katzen zu essen gibt?
1: Katzenernährung ist wirklich was, womit man sich auseinandersetzen sollte. Also dieses Futter, was man oft in der Werbung sieht, ich möchte jetzt keine Markennamen nennen, das ist wahrscheinlich nicht erlaubt, aber dieses Futter, was man so im Alltag kennt, ist eigentlich gar nicht so gut. Man sollte darauf achten, dass keine Zuckerzusätze drin sind und kein Getreide. Also man sollte Katzen eigentlich wirklich getreidefrei ernähren und mit einem möglichst hohen Fleischanteil.
0: Wo kann man sie denn finden? Auf welcher Webseite? Und kann man auch spenden?
1: Ja, spenden kann man natürlich. Freuen wir uns immer drüber. Wir haben auch eine Homepage, tierschutzverein.apolda.de. Und ansonsten haben wir hier im Eiermannbau unser Studio und man kann uns auch gerne über die sozialen Netzwerke erreichen.
0: Okay, danke für das Interview. Das war Maria vom Tierschutzverein Apolda. Danke fürs Interview.
1: Ich danke euch.

0: Wir befinden uns gedanklich im Flugzeug. Jetzt alle einmal anschnallen, denn es wird international. Wer dem Regenwetter heute für ein paar Minuten entfliehen soll, der sollte unbedingt zum Auenfest hier in der Polder im Eiermann vorbeischauen. Wir haben gerade ein paar ganz besondere Gäste hier und wir freuen uns, mit diesen reden zu dürfen. Einstand lockt nicht nur mit Infobroschüren über unsere Partnerstädte, sondern auch mit Wein. Und da wollte ich mal fragen, mit wem haben wir es denn heute hier überhaupt zu tun?
1: Ja, also wir kommen vom Internationalen Städtepartnerschaftsverein. Die Städte Apolda hat insgesamt 4 Städtepartnerschaften. Eine in der Toskana, die Stadt nennt sich San Miniato. Da bieten wir gerade an unseren Weinstand regionalen Wein aus der Toskana an. Leider haben wir es nicht geschafft, noch Olivenöl dazu zu tun. Der wird da unten produziert. Des Weiteren haben wir eine Partnerschaft mit Marx Kommun aus Schweden. Dort haben wir einiges an Infomaterial zur Verfügung gestellt, was die Stadt selber betrifft. Dazu kommen noch Infomaterial aus der Stadt Seklang. Das ist die älteste Städtepartnerschaft. Die existiert also schon aus den Anfang der 60er Jahre, also aus DDR-Zeiten noch. Und wir haben die weit entfernteste Städtepartnerschaft ist in South Dakota, in Rapid City, als Stadt. Und dort haben wir indianische Produkte ausgestellt, weil das regional dort ganz einfach so ist, beziehungsweise aus der Tradition dort Indianerland war.
0: Genau, ich kann mich noch an meine Schulzeit erinnern. Wir hatten immer diesen Rapid City Austausch, wo mal ein paar Schüler von uns dann für eine Woche oder 2 Wochen dahin geflogen sind und dann, wenn sie zurückgekommen sind, sehr vom Mount Rushmore unter anderem geschwärmt haben. Und da wollte ich fragen, warum sind denn Partnerstädte überhaupt so wichtig?
1: Na, wichtig in dem Sinne, weil Völkeraustausch ist ganz einfach wichtig in der Frage, dass man andere Länder Leute kennenlernt. Und nicht nur das. Wir über den Städtepartnerschaftsverein gibt es viele Entwicklungen, was auch wirtschaftlich bedingt ist. Also wirtschaftlichen Austausch, wie zum Beispiel in Marx Kommun, ist die Strickindustrie heute noch groß. Und Apolda war ja mal Strickerstadt. Und es gibt ja noch vereinzelte Strickereien und da sind Veranstaltungen beziehungsweise wirtschaftliche Verbundenheiten schon gefragt. Und das ist mit Sinn und Zweck. Dann, wie angesprochen, der Schüleraustausch. Derzeit befinden sich 2 Klassen aus unserem Gymnasium Apolda in Rapid City. Die kommen erst in 3 Wochen wieder. Und ich hoffe, mit vielen guten Erlebnissen.
0: Genau, das mit der Wirtschaft ist ja jetzt meine nächste Frage gewesen. Wie entsteht denn überhaupt so eine Städtepartnerschaft? Also sind das immer so Gemeinsamkeiten wie zum Beispiel die Apolderer Strickindustrie, die dafür ausschlaggebend ist, oder spielen da noch andere Faktoren mit rein?
1: Na, nicht unbedingt immer. Es gab, oder Städtepartnerschaften entstehen in der Regel aus persönlichen Gründen oder Aktivitäten, wo quasi dann unter der Bevölkerung Bande geknüpft werden und daraus entstehen dann halt Städtepartnerschaften. Natürlich müssen die Städte da zustimmen. Deshalb gibt es dann immer reine rechtliche Städtepartnerschaftsverträge, wo sowas festgelegt wird und wo quasi dann die Bande geknüpft wird, meistens über die Bürgermeister. Ja, das ist so der Grund.
0: Und jetzt die Frage, die mich sehr interessiert. Waren Sie schon mal in unseren Partnerstädten?
1: Ich bin derzeit amtierender Vorstandsvorsitzender und habe mit im letzten Jahr im November eine Städtereise gemacht nach San Miniato mit unserem jetzigen Bürgermeister Olaf Müller. Wir waren dort eingeladen, haben dort mal 2 Tage das ländliche Gebiet besucht. Und das war dann quasi die letzte Städtepartnerschaft, die ich besucht habe, aber ich war schon in allen anderen.
0: Das stelle ich mir sehr, sehr schön vor. Da kommt man ja auch viel rum. Was kann man denn tun, um sich bei Ihnen zu engagieren? Gibt es da irgendwelche Ämter oder so, die man einnehmen kann? Oder kann man vorbeikommen irgendwo?
1: Also wir haben einen offiziellen Städtepartnerschaftsverein. Da kann man Mitglied werden. Und alle Mitglieder haben jetzt keine festen Positionen. Aber wie am so einen heutigen Tag werden eben Standbetreiber, Personal besucht. Wenn Aktivitäten anstehen, wie zum Zwiebelmarkt, hatten wir Besuch aus San Miniato. Dort werden Privatunterkünfte gesucht, die die Vereinsmitglieder dann meistens bereitstellen, sodass wir Hotelkosten sparen und die familiäre Bindung dann ganz einfach da ist, um Freundschaften in den Familien zu schaffen.
0: Ihr habt gehört, tauscht euch international aus. Wir danken dem Städtepartnerschaftsverein Apolda, dass ihr heute hier wart und mit uns gesprochen habt. Und wir machen weiter mit etwas Musik.
1: Danke.

0: Wir sind hier live auf dem Auenfest, heute hier in der Polder im Eiermannbau. Ich kann nur sagen, kommen Sie vorbei. Und wir haben jetzt einen Protagonisten hier am Mikrofon, der auch schon mehrfach von anderen benannt wurde heute, nämlich Volker Herdegen. Also jemand, der das Wesentliche hier in der Stadt mit vorantreibt, unterstützt, fördert. Und ich sage erstmal, hallo Volker.
1: Hallo Detlef.
0: Volker, viele Apolder kennen dich, aber wir sind ja auch im Weimarer Land, in Legefeld, in Weimar, Eckartsberger zu hören. Kannst du mal so 5 wichtige Stationen in deinem Leben benennen, dass die Leute so ein Bild kriegen von dir?
1: Also, ich war mal Kreisgeschäftsführer einer großen Volkspartei, dann ist 12 Jahre und dann war ich 12 Jahre hauptamtlicher Beigeordneter der Stadt Apolda. Und dann wurde diese Position abgewählt und seitdem engagiere ich mich in der engagierten Stadt, bin engagiert in der Kirchgemeinde in Apolda und mache natürlich viele Dinge, die der Stadtgesellschaft gut tun.
0: Hast du eigentlich auch Freizeit, frage ich dann gleich?
1: Ja, ich habe auch Freizeit. Aber die ist meistens immer belegt mit solchen Dingen wie ja sich wieder ums Ehrenamt zu kümmern. Aber natürlich habe ich mir mit meiner Frau jetzt eine Struktur entwickelt, wo ich auch 2-mal in der Woche bei unserem Enkel, bei unseren Enkeln sind, dass man das alles gut koordinieren kann. Und ich denke mal, im Moment klappt das schon ganz gut.
0: Das Programm Engagierte Stadt gibt es jetzt seit 11 Jahren in Apolda. Nicht jeder kennt es trotzdem. Kannst du uns ein paar Ziele benennen? Was wolltest du so erreichen? Was will das Programm erreichen?
1: Na, das Programm will eigentlich erreichen, dass Engagierte, insofern Vereine, Freundeskreise und alles, was es so gibt, in einer Stadt zusammenarbeiten, in der Stadtgesellschaft. Und das haben wir die ganzen Jahre gut praktiziert. Auch mein Vorgänger, der Hans-Werner Preußler, hat das vorangebracht. Wir waren da gut aufgestellt, als Landesgartenschau war, als auch wir das Jubiläum 900 Jahre Stadt Apolda als urkundliche Erwähnung hatten. 19. Natürlich kam dann der Bruch mit Corona. Und jetzt bin ich halt dabei, die Leute wieder zusammenzubringen und zusammenzuführen, dass wir gerade wie jetzt heute auch zu diesem Auenfest einfach Flagge zeichnen, wer alles zu dieser engagierten Stadt gehört. Im Prinzip ist jeder selbstständig, jeder Verein, jeder Freundeskreis und wie auch immer. Aber wir überlegen uns eben immer wieder Dinge zusammenzutun. Und heute ist es eben ein gutes Beispiel, wie man Flagge zeigen kann, vor allen Dingen, wie man auch die Vereine nach außen hin mal darstellt und dass die Leute sehen, was es doch alles hier in Apolda gibt. Wobei das ja auch wiederum nur ein Teil von vielen, vielen Engagierten in der Stadt ist. Da sind jetzt keine Sportvereine dabei, aber die zählen ja alle mit dazu. Und das ist ja ein wichtiges Fund, was diese Stadt hat. Und das muss man einfach weiterhin fördern. Und dazu trage ich zumindest als Koordinator der engagierten Stadt mit bei.
0: Was waren so die 5 größten Erfolge, die du vielleicht, wenn du so auf die 11 Jahre zurückblickst? Du hast die Landesgartenschau ja schon benannt, dass ihr es unterstützt habt. Aber es gibt doch noch mehr Sachen. Ich kann mich hier immer an diese Strickfeste erinnern, mit dem langen Schal.
1: Ja, das war vielleicht noch nicht so unbedingt die engagierte Stadt, aber da gab's ja den Schal, der gestrickt worden ist, der dann vom Kunsthaus bis in die Herzer Promenade geführt worden ist und dann sind einzelne Strickteile entstanden mit einer Nummerierung, es wurde gekauft. Dann, was natürlich sehr gut war, das war auch eine Initiative des Apolda Blüht auf Vereins, diese Äpfel, die wir damals in 2017 in Apolda aufgestellt haben und haben damit auch einen Weg gezeigt vom damals neu entstandenen Paulinenpark in die Herzner Promenade und natürlich auch im Zusammenhang mit der Blütezeit, wie die Landesgartenschau betitelt war, gab es ja dann auch das Stricken und Häkeln, wo wir dann 5.000-6.000 Blüten gestrickt haben und haben damit den Weg gezeigt von der Herzner Promenade in den Paulinenpark. Das Museum war bestrickt, wir hatten das behangen und damit war das natürlich ein wahnsinniges, tolles Projekt, also Bürgerprojekt. Und davon lebt ja letztendlich die engagierte Stadt. In diesem Jahr konnten wir im Zusammenhang mit dem 4. Maschenfest die Skulpturwolle für Apolle enthüllen. die Caroline Unkund, die gebürtige Apolterin, die in Leipzig lebt, hat ja schon die Dame mit Hund 2017 gemacht, dann die Strickliesel am Eingang der Schildnerpromenade und wir haben jetzt sozusagen im dritten Park von Apolda im Paulinenpark diese Statue, die an die Stricktradition erinnert. Und insofern war das natürlich auch mit viel Spenden und mit viel Bürgerbeteiligung. Und das ist, sage ich mal, so doch die ganzen großen Schwerpunkte, unabhängig davon, was in den einzelnen Kreisen und Vereinen noch läuft. Und für nächstes Jahr, das will ich an dieser Stelle sagen, sind wir bemüht, endlich das Apolda Glockenspiel, was 1989 in Wahren an der Müritz gegossen worden ist, 41 Glocken, weil ja Apolda die Glockengießerei schon geschlossen war, dass wir das nächstes Jahr endlich in die Öffentlichkeit bringen mit einem Platz, wo dann auch Konzerte stattfinden, wo Kalioneure kommen und wo man diese Glockentradition auch richtig darstellen kann. Und dazu ist das wieder ein Bürgerprojekt und da werde ich mich natürlich nochmal einbringen, weil ich die Glocken liebe.
0: Das Programm Engagierte Stadt ist ja so ein Modellprojekt, hat so eine bestimmte Laufzeit. Wie wird es hier weitergehen?
1: Naja, das Projekt selber ist ja am 30.06. beendet worden mit der vierten Phase. Und ja, seitdem suche ich natürlich auch einen Nachfolger für diese Stadt Apolda. Wir haben uns ja insgesamt als engagierte Stadt umgestellt. Es gibt sozusagen jetzt einen Trägerverein und es wird jetzt sehr viel auf Länderebene gearbeitet. Es gibt Länderverantwortliche, wo eben auch diese engagierten Städte sind. Und die arbeiten quasi in einer gewissen Hinsicht selbstständig, aber mit dem Equipment, mit Internetseite und so weiter, was dann von dem Verein weiterhin betrieben wird. Und im Endeffekt fällt uns das eigentlich hier in Apolda gar nicht so schwer, weil wir schon immer so selbstständig gearbeitet haben, von unten nach oben, von den Vereinen, mit den Vereinen zu irgendwelchen Projekten. Und insofern bin ich ganz optimistisch und es hat halt doch jetzt die letzten 2 Jahre auch die engagierte Stadt in Apolda mehr Anerkennung erfahren. Darüber bin ich glücklich. Und jetzt müssen wir das überlegen, wie wir das eben auch in Zukunft weiterhin erhalten, weil es eine tolle ehrenamtliche Arbeit ist und wo Stadtgesellschaft Flagge zeigen kann.
0: Danke. Bei mir am Mikrofon war Volker Herding, Motivator, Netzwerker und nicht zu bremsen, wenn es darum geht, Apolda voranzubringen. Insbesondere bei Glocken. Danke.
1: Ich danke auch.

0: Okay. Wir sind hier auf dem Auenfest und natürlich gibt es hier auch ein großes Freigelände. Und dort, auf diesem Freigelände, gibt es jede Menge Bienen. Das heißt, wir haben hier auch ein richtig schönes, ja, sagt mal Bienenstudio dazu. Also vor mir steht Max Reschke, Bienenzüchter seines Zeichens und Honigimker, Imker nur. Und der stellt uns jetzt mal vor, was er hier eigentlich alles macht.
1: Ich habe lange überlegt, wie man es nennen könnte. Wir sind dann bei Honigwerkstatt rausgekommen. Also ich habe seit 2007 hier am Standort vom Eiermannbau, seit 2016 eine Imkerei und mit dem Anhang auch Honigmanufaktur, weil ich liebe es, Honig weiter zu verarbeiten. Und seit 2021, das Bauprojekt hat jetzt ein bisschen gedauert, steht

0: So, wir sind hier auf dem Auengelände immer noch und die Schwierigkeit ist immer, wir haben hier so große Entfernung, wir haben nur begrenzt Kabel, das heißt Funkmikrofon bricht auch mal ab. Wir waren mitten im Gespräch, dass uns Max Reschke uns vorgestellt hat, was in seinem Bienencontainer alles entstanden ist. Wir sind bei dem Namen, ja, er hat meine Animation Bienenstudio oder Honigstudio jetzt angenommen sozusagen. Aber Max, bevor wir uns weiter noch um diesen Wagen kümmern, wie bist du überhaupt Imker geworden? Also was war so der Beweggrund?
1: Tatsächlich mein Opa. Ich habe so einen typischen Opa, der von früher, oder hatte leider mittlerweile, ich hatte einen typischen Opa, der sehr, sehr viel von früher erzählt hat und das war dann irgendwann ein bisschen zu viel und die Kindheit mit Bienen auf dem Bauernhof, die hat mich dann so berührt, / motiviert, dass ich mir dachte, ich will doch Imker werden und da war ich 11 Jahre alt und alle Sterne standen gut, dann kam eins zum anderen und ich bin Imker geworden.
0: Was sind so eigentlich die größten Herausforderungen im Augenblick beim Umgang mit Bienen im Augenblick? Wir haben jetzt Oktober, bei dir im Wagen, hier brummt's überall noch, da fliegen sie plötzlich, aber eigentlich draußen sieht man sie nicht mehr. Also wie ist so die Abfolge?
1: Also meistens sind es Wespen, was ja fliegt. Die Wespen haben ein anderes Temperaturempfinden und die Bienen sind dann eher die cleveren Hautflügler, die sitzen dann bei diesem Wetter gerne dann im Kasten und haben ihre Ruhe. Das Wichtige jetzt um die Jahreszeit als Imker ist, die Bienen gut für den Winter vorzubereiten. Das heißt, sie wurden jetzt schon wirklich monatelang gefüttert. Das, was gefehlt hat aus dem Sommer heraus, was ich an Honig auch an Differenz genommen habe, habe ich den auch wieder zurückgegeben. Wichtig, es bleibt natürlich aber auch ein Anteil an Honig selber. Sie sollen nicht nur Zuckerwasser futtern. Und das ist eigentlich jetzt schon fast alles abgeschlossen. Jetzt werden die Bienen nochmal abschließend kontrolliert und dann habe ich bis April nichts mehr mit den Bienen am Hut. Das ist sehr schön. Andere müssen jeden Tag zu den Tieren sie füttern und gucken. Das genieße ich doch sehr eigentlich, diesen Rhythmus.
0: Wie beeinflusst im Augenblick so das Umwelt, Wetteränderung, Klima etc., auch sonst Pestizide, wie beeinflussen die eigentlich so diese Bienenzucht und die Honigernte, sage ich jetzt mal?
1: Also Bienen sind ein Katalysator, der alles nochmal aufmultipliziert und zeigt, was in der Natur gut und falsch läuft. Der Imker merkt es als allererstes, im schlimmsten Fall dadurch, dass er gestochen wird. Aber ganz praktisch sieht man auch tote Bienen in Bienenkasten, in der Regel auch vorm Kasten, die dann halt anzeigen, hier läuft irgendwas nicht richtig. Wir als Mensch, wir können in der Natur nichts richtig machen, muss man so ehrlich sagen. Das heißt nicht, dass wir in dieser Welt unnütze sind und gar nichts mehr machen dürfen. Wir müssen nur, glaube ich, darauf achten, wie wir es machen. Und die Bienen zeigen das sofort, wenn die Vielfalt fehlt, wenn halt zu viel zu betoniert ist, wenn eine Wiese zu sehr abgemäht wurde und das schon zu früh im Frühling, dann fehlen die Blüten, dann kann das Saatgut da nicht ausfallen und im nächsten Jahr gibt es noch weniger Blüten. Also da merkt man schon sehr, sehr viel. Und vor allen Dingen gibt es halt in bestimmten Regionen in Deutschland, vor allem auch in Thüringen, Zeiten, wo man bis zu 6 Wochen keinerlei Futter hat, was die Bienen so zusammensammeln. Das reicht gerade so, dass die Bienen, die leben, durchkommen, aber die Bienen, die gerade als Brut gefüttert werden müssen, finden noch nicht mal mehr genügend Futter. Und das ist schon ziemlich dramatisch, dass wir eigentlich die Vielfalt so verkümmern lassen haben. Das liegt am Menschen, das liegt an der Landwirtschaftsstil, den wir haben, Fruchtfolgen und Koken muss man hierbei nennen. Da könnte man anders arbeiten, aber es ist schwierig, weil wir wollen ja als Mensch durchkommen und nicht als Gesamtheit mit der Natur.
0: Ich frage jetzt dumm, wenn du merkst, dass die Bienen ihre Brut nicht mehr versorgen können, stirbt die dann ab, machst du nichts oder hilfst du?
1: Es gibt 2 Möglichkeiten. Im ersten Fall ist es so, also kommt auch auf die Bienenart drauf an. Es gibt 2 Bienenarten, die hier hierzulande verwendet werden. Die Carnica, das ist so die hiesige, länger lebende hier Biene. Die macht eins, kein Futter da, keine Brut. Die hören einfach auf zu brüten. Dann gibt es keine Bienenbrut mehr, die gefüttert werden muss. Dann ist es relativ easy. Es gibt da auch die Buckfastbiene, die ich habe. Das ist eine Zuchtbiene, so gesehen, aus England. Wurde von einem Mönch produziert, egal. Und die hat einfach aus ihrer erblichen Bedingung heraus den Antrieb, sie brütet immer. Hat auch den Vorteil, wenn dann plötzlich wieder was blüht, ist die Bienenmasse dann auch stark. Und das Problem ist, wenn dann nichts mehr da ist, wird das Volk dann wirklich irgendwann immer leichter und leichter und leichter. Dann ist dann kein Tropfen mehr Honig drin. Und dann kann es dazu kommen, dass man irgendwann diese Waben hochhebt und die Bienen runterfallen, wie die Blätter jetzt gerade in der Jahreszeit von den Bäumen. Und dann muss man überlegen, was man macht. Und wenn man das noch nicht vorher gecheckt hat, hat man als Imker A, was falsch gemacht. Sowas merkt man im Voraus, wenn die Völker immer leichter werden. Und B, muss dann im Notfall dann halt gefüttert werden. Und da reicht meistens auch nicht nur Zuckerwasser aus, die brauchen auch ein paar mehr Vitamine, dann müsste man auch mal Honig nutzen.
0: Also es gibt sozusagen keine dicken Bienen, wenn ich dich richtig verstehe.
1: Doch, dünne Bienen sind die, die keinen Honig im Magen haben, und dicke Bienen sind die, die voll sind. Also das, die sind dann immer gleich groß. Das hat dann eher schon mit der Wabengröße zu tun. Okay. Kleinere Waben produzieren kleinere Bienen, größere Waben größere Bienen. Und wenn dann halt noch ein Krankheitsfaktor, es gibt ja auch so Milben hinzukommen, dann wird es nochmal anstrengender, dann kann die Biene noch kleiner werden, dadurch, dass sie verkümmert, verkrüppelt wurde, blöder Begriff, aber so wird das in der Imkereisprache dann genannt, durch einen Faktor in einem Erwachsenwerden in der Wabe.
0: Ich frage, trotzdem provokativ, kann man also als Imker noch davon leben?
1: Definitiv. Also die Frage ist immer, wie man wirtschaftet, in jedem Betrieb. Also man kann Tischler sein und trotz gutem Handwerks nicht schaffen. Man kann Tischler sein und trotz gutem Handwerks sehr, sehr viel Geld schaffen. Das ist immer unterschiedlich. Und ich habe immer, deswegen auch Honigmanufaktur, wie ich es vorhin eingangs meinte, ich habe immer die Devise gehabt, Honig ist nicht gleich Honig, man kann sehr, sehr viel draus machen. Egal, ob es jetzt im Honigglas ist oder hier vorne hängt noch eine Sektflasche. Das ist gerade mein nächstes Projekt, Honigsekt. Können wir gleich mal einen trinken, wenn du wieder los musst, bevor du los musst. Also man kann davon leben, es geht aber dann eher darum, was machst du aus dem Grundprodukt. Und die große Herausforderung, die wir gegenwärtig haben, was die Natur angeht, was die Vielfalt angeht, das ist eine Unbekannte, die jedes Jahr aufs Neue mal besser und mal schlechter funktioniert.
0: Eine letzte Zukunft. Was wünschst du dir als Imker für die Zukunft?
1: Als Naturmensch würde ich mir sagen, wünsche ich mir für die Zukunft, dass wir es schaffen, in die Natur zu schauen und nicht nur grün und braun sehen, sondern dass wir da dieses Geschenk sehen, das wir als Menschen erhalten haben, es bewahren und vor allen Dingen es schaffen, den nachfolgenden Generationen und den Alten genauso auch diese Faszination mehr zu zeigen, wie viel Fantastisches vor unserem Fenster hängt. Weil ich glaube, wir haben das verloren und deswegen schützen wir es oft auch nicht so sehr, wie wir es sollten müssten. Ja.
0: Ich danke hier Max Reschke, Imker hier am Eiermannbau. Wer also heute noch einen Honig kaufen möchte, was direkt hier aus der Polder kommt, der kommt doch einfach beim Auenfest vorbei. Es gibt auch das erste Experiment eines Honigsektes sozusagen.
1: Wir trinken gleich ein
0: und ich kann nur allen sagen, kommt vorbei und schaut euch das Auenfest an. Danke.
1: Danke dir.

0: Vatersein, echt bewusst und verbunden. Diese Worte hat sich Christian Hoppe auf die Fahne geschrieben. Und wir haben heute die Möglichkeit, hier beim Auenfest im Eiermannbau Apolda mit ihm reden zu dürfen. Hallo Christian, wer bist du und was machst du?
1: Hi, ich bin Christian Hoppe. Ich wohne hier in Apolda, arbeite hier in Apolda, arbeite auch in Jena. Ich bin systemischer Berater, Familienberater. Ich bin systemischer Supervisor, arbeite im Kontext Väter- und Männerarbeit und versuche ein Feld zu bedienen, was es so noch nicht gibt. Das heißt, ich erarbeite mir das selber. Es gibt schon noch andere Männer, die auch in dem Feld unterwegs sind, aber so ganz konkret kann ich es gar nicht sagen. Ich mache Männer- und Väterarbeit und zum Teil auch Jungs.
0: Wie bist du denn auf dein Thema gekommen?
1: Ich bin selber Vater. Ich habe zwei Jungs. Die sind wirklich toll und haben mich an manchen Stellen so herausgefordert, dass ich gemerkt habe, ich brauche Unterstützung. Ich möchte gerne was anders machen, als ich es vielleicht auch von früher kenne. Und habe nichts gefunden und habe im Prinzip darüber, dass ich nichts gefunden habe, dann den Weg gesucht oder mich entschieden, es einfach selber zu machen.
0: Genau. Du bietest ja unter anderem offene Väterabende und Kurse an. Wie kann man sich das denn genau vorstellen, wenn man da vorbeischaut?
1: Also die Väterabende sind offen, die sind kostenfrei, die finden in Jena oder online statt. Da kann jeder dazukommen, der das möchte. In der Regel gibt es einen moderierten Austausch, das heißt, ich habe ein Thema mit dabei, das gebe ich schon mit vor, bringe einen Impuls mit und dann reden wir einfach darüber. Und die meisten Väter, Männer, die eben an so einem Abend mit dabei sind, die haben auch das Bedürfnis, weil es ein Thema ist, was die berührt, weil sie da irgendwie drinne stecken. Und am Ende geht es darum, mit Antworten nach Hause oder mit Ideen, ne, wie kann man damit umgehen, nach Hause gehen zu können. Und das ist völlig frei und völlig offen. Es ist, ja, genau, das, was da ist.
0: Findet das gut Anklang zurzeit oder würdest du dir noch ein paar mehr Teilnehmer wünschen?
1: Es ist mal so, mal so. Also manchmal ist es wirklich voll, dann sind 9 Väter da. Es ist ein bisschen Väter-Thema abhängig. Genau, und manchmal ist es echt wenig. Also ich habe auch schon einzeln mit einem Vater gearbeitet, der zu einem bestimmten Thema gekommen ist und der da eine Frage hatte. Dann war er einfach alleine da und dann haben wir damit was gemacht. Genau, das passiert auch.
0: Und welche Projekte stehen zurzeit bei dir so an? Was kommt als nächstes?
1: Also so ganz konkret Projekte in dem Sinne habe ich gar nicht, weil es von alleine wächst. Das sind so, ich bediene im Prinzip die Anfragen, die kommen. Ganz viel davon ist, dass ich Online-Vorträge mache. Ich habe das zum Beispiel für die Stadtverwaltung Köln machen können, für die Väter dort. Einen Impulsvortrag zu einem bestimmten Thema, was sie sich gewünscht haben, zu moderner Vaterschaft. Mache jetzt für Mettmann zum Beispiel auch einen Vortrag. Der geht dann 2 Stunden über moderne Männlichkeit. Also im Prinzip sowas. Alles, was so reinkommt. Ich arbeite aber tatsächlich am liebsten mit den Vätern vor Ort. Also die hier sind, wo man sich sieht, wo man im Prinzip auch sich spürt auf eine bestimmte Art und Weise. Genau, das mache ich am liebsten.
0: Du hast ja heute deinen Sohn mitgebracht und ihr seid ja jetzt schon seit einer Stunde sehr fleißig am Werkeln. Sag mal, was stellt ihr denn da auf? Kannst du es mal kurz beschreiben für unsere Hörer? Ja.
1: Also die Idee war, irgendwas mitzubringen, was Eltern, in dem Sinne dann auch Väter natürlich, mit ihren Kindern basteln, bauen können. Ich habe also einfach nur Bambusstäbe mit in verschiedenen Längen und so Pflanzgummis und man kann mit diesen Bambusstäben alles Mögliche bauen. Also wir kannten das schon, ich habe das jetzt gekauft, war nicht meine Idee, ich kannte das woanders her und wir haben das auf der EGA in Erfurt das erste Mal selber gemacht als Familie. Da war mein Bruder mit meinen Nichten mit dabei. Wir haben einfach einen Eiffelturm gebaut, 6 Meter hoch, da war genug Platz und das hat so viel Spaß gemacht und das war so einfach und man kann so viel Zeit damit verbringen. Genau. Und deswegen habe ich das mitgebracht, einfach als Idee, dass man noch was machen kann zusammen.
0: Ja, ich glaube, das hätte mich als Kind auch sehr gefreut. Wenn man sich jetzt denkt, oh mein Gott, ich muss da unbedingt vorbeischauen, ich bin Vater, ich habe ein Anliegen und würde gerne mit jemandem reden, wo kann man sich denn bei dir melden? Hast du einen Instagram-Account, würdest du das gerne teilen?
1: Also ich habe eine Webseite, die nennt sich starke-väter.de, genau, das Minus ist wichtig. Und ansonsten kann man mich auch einfach googeln. Christian Hoppe, Apolda, bin ich, glaube ich, relativ leicht zu finden, oder starke Väter. Dann kommt das auch als erstes. Es gibt da eine Maske, dann kann man sich sozusagen über das Kontaktformular melden, per E-Mail. Ich kann auch angerufen werden, also die Kontaktdaten sind da öffentlich.
0: Ihr habt es gehört, immer ein offenes Ohr, meldet euch einfach. Soweit Christian Hoppe, wir bedanken uns sehr dolle für das Gespräch und dass du dir die Zeit genommen hast.
1: Ich danke dir, auch vielen Dank.
0: Tschüss. Ciao.

wenn wir jetzt schon nur noch bei nur ein Wort sind, dann auch hier unser letztes Wort. Wir waren beim Auenfest Radio Cramon. Ihr könnt uns Donnerstag von 19 bis 20 Uhr wieder auf Radio Lotte hier hören. Bis dann, eine entspannte Zeit. Bleibt gesund und munter.

immer zu dieser Zeit, Listen to the Music, am Mikrofon heute Dirk Böttcher. Wie immer eigentlich. So ziemlich ganz kurz vor dem Zwiebelmarkt bin ich heute doch nochmal im Studio, um diese Sendung heute hier zu gestalten. Wie immer die Musik der 60er und 70er Jahre, die Geburtstage, Todestage und Veranstaltungshinweise. Und natürlich um 21.15 Uhr die Coverversion der Woche. Ja, und ich will einsteigen mit den Pretty Things. SF Sorrow is Born.

As of Sorrow. Salomon Burke verstarb vor 16 Jahren, und zwar Samstag. Also Samstag ist sein 16. Todestag, ist ein US-amerikanischer Soul-Sänger. Und es gibt da einen Titel, den ich bei mir in meiner Kneipe auch sehr etabliert habe, Cry to Me.

Meines Wissens war dieser Titel beim diesem wunderbaren Film Dirty Dancing auch dabei. Auf der CD ist er leider nicht drauf, aber ich habe eine andere CD, wo also nur Titel von ihm drauf sind. Und da habe ich jetzt Cry to Me mal wieder rausgelassen. Edwin Stannard, der Nächste, und der hat einen Titel geschrieben, und das ist eigentlich kein schönes Thema, und im Augenblick leben wir auch in einer Zeit, wo wir nicht wissen, was hier in Europa passiert, und ja, es soll eine Mahnung sein, Edwin Stannard, War.

Eigentlich müssten solche Titel täglich im Rundfunk laufen und dafür sorgen, dass die Leute darüber auch mal wieder nachdenken, was Krieg eigentlich bedeutet. Ja, und wir Deutschen haben uns ja da, wie soll ich sagen, in der Geschichte nicht gerade rühmlich verhalten. Und jetzt sind wir gerade wieder dabei, da irgendwas anzuzetteln. Und ich finde es unmöglich. Samstag ist der erste Todestag von John Lodge. Er war der Bassgitarrist bei den Moody Blues. Ride My Seesaw.

Und schon sind wir wieder bei der Coverversion der Woche angekommen. Das Original stammt von Bob Dylan, Wicked Messenger. Und ich habe hier eine schöne Version von Mitch Ryder.

Wicked Messenger von, ja, Mitch Ryder. Wobei ich sagen muss, ich kann mich eigentlich gar nicht an die Originalversion von Bob Dylan erinnern. Ich kenne eigentlich nur diese Version. Am Montag erschien vor 53 Jahren Goodbye Yellow Brick Road von Elton John. Es war ein sehr, sehr erfolgreiches, millionenfach verkauftes Doppelalbum. Und einer seiner tollsten Titel darauf ist Saturday Night is Alright for Fight.

Eine der wirklich wenigen rockigen Titel von Elton John und ich muss sagen, für mich immer noch ein toller Titel. Am Montag wäre, wenn er denn noch leben würde, der 81. Geburtstag von Brian Connolly. Er war der Sänger von Sweet, das war damals eine total angesagte Glamrock-Band, die dann versuchte, sich im Rockbereich zu etablieren, aber man hat das denen nicht abgenommen. Und man hat sie sehr oft bei Ilja Richter gesehen und alle waren wir, wie soll ich sagen, ja, gerührt von dieser Musik und eigentlich wollten wir die gleiche Frisur haben wie Brian Connolly.

Samstag feiert die Stimme von Jethro Tull, Ian Anderson, seinen 79. Geburtstag. Und er, ja, wie soll ich sagen, ist immer noch unterwegs mit seiner Flöte. Und ich habe ihn leider nie gesehen. Und aber ich muss sagen, es gibt da für mich auch nur so 3-4 Titel, die ich wirklich mag. Und ich war da kein so ein richtig großer Fan, war ich da nicht. Living in the Past, ein etwas ruhiger Titel.

Am Freitag wäre der 86. Geburtstag von John Lennon, wenn er da noch leben würde. Er ist ja schon weit über 40 Jahre tot und in New York ermordet worden. Ich habe in der Nacht, als das passierte, UVD gehabt und habe dort heimlich Westradio gehört. Und da kam die Nachricht, dass man ihn erschossen hat. Und da war ich fix und fertig. Und ich habe das überhaupt nicht verdauen können, ja. Und ja, einer seiner schönsten Titel für mich auch, Imagine.

Samstag vor 57 Jahren erschienen, ein Wahnsinnsalbum von King Crimson, In the Court of the Crimson King. Und das war damals also wirklich ein Meilenstein des sogenannten Brockrock. Und ich hatte damals auch die Schallplatten und ich spiele natürlich den Soundtrack In the Court of the Crimson King.

Die Geburtstage und Todestage dieser Woche. Steve Miller, 83 Jahre alt ist er geworden am Montag. Brian Connolly wäre am Montag 81 Jahre alt geworden. Er war der Sänger von Sweet. Am 5. Oktober 1973 erschien Goodbye Yellow Brick Road von Elton John. Das ist auch schon wieder 53 Jahre her. Ginger Baker verstarb gestern vor 7 Jahren. Gerold Danzer hätte heute seinen 80. Geburtstag, den werden wir noch würdigen. John Lennon am Freitag hätte seinen 86., den haben wir gewürdigt. Jackson Browne hat am Freitag seinen 78. Geburtstag. Und am Freitag vor 20 Jahren verstarb Klaus Renf, den werden wir noch hören. Ian Anderson, am Samstag feiert er seinen 79., haben wir gewürdigt. David Lee Roth, er ist Sänger bei Van Halen, er feiert am Samstag seinen 71. Geburtstag. Und am Samstag vor 57 Jahren erschien In the Court of the Crimson King von King Crimson, haben wir gerade gehört. Am Samstag, der 16. Todestag von Solomon Burke, haben wir gewürdigt. Ebenfalls am Sonntag der 1. Todestag von John Lodge, er war der Bassgitarrist der Moody Blues, haben wir auch gewürdigt. Und dann haben wir noch am Sonntag Graeme Edge, er war der Keyboarder bei den Moody Blues, 5. Todestag. Und das waren die Todestage der Veranstaltungshinweise. Am Freitag auf den Zwiebelmarkt, Platz der Demokratie. Am Freitag als die Höhepunkte Quotime aus Wernigerode, eine Status Quo Coverband. Rob Tognoni, ein australischer Gitarrenvirtuose. Am Samstag Double Vision, das ist der Thüringer Rory Gallagher. Und dann habe ich eine sehr, sehr gute Band, Street Fighting Man, eine Rolling Stones Tribute Band. Am Sonntag Chrissy Matthews, ein wahnsinnig toller Gitarrist aus England. Und zum Abschluss für die letzten Jahre auch schon die Polars, eine der dienstältesten Beatbands. Und das waren die Geburtstage, Todestage und Veranstaltungshinweise. Und jetzt habe ich noch mal einen Titel von Renft, Lied von der alten Woche.

bin dann fast am Ende der heutigen Sendung und möchte da auf jeden Fall noch diesen wunderbaren Titel spielen von Georg Danzer. Ruhe vor dem Sturm.

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Tja, die Ruhe vor dem Sturm, da tja, kann sich jeder dazu was Eigenes denken. Ich bin am Schluss der heutigen Sendung, ich verabschiede mich, ich bedanke mich fürs Zuhören und vielleicht hört ihr ja die Wiederholung am Freitag oder Sonnabend oder vielleicht auch am Sonntag. Ein letzter Titel von Neil Young, Pocahontas in einer Live-Version mit seiner Band Crazy Horse.

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2: Einen wunderschönen Samstagnachmittag wünsche ich all den Hörern draußen an den Empfangsgeräten. Und ich freue mich, dass wir heute eine mal etwas andere Sendung haben, eine sogenannte Sondersendung aus gegebenem Anlass. Aber ich möchte heute oder jetzt gerade meinen kongenialen Partner zu meiner Rechten vorstellen. Hallo Aaron, ich freue mich, dass du da bist.
3: Ja, auf ein neues, würde ich mal sagen, ne?
2: Ja, auf ein neues. Das letzte Mal war ja die Paula Paroli aus Erfurt da und heute haben wir keinen extra Studiogast, sondern wir haben uns überlegt, da heute ja der 3. Oktober ist, Tag der Deutschen Einheit, machen wir mal eine etwas andere Sendung. Und zwar haben wir, beziehungsweise Aaron hat sich die Mühe gemacht, ganz viele Songs rauszusuchen aus der ehemaligen DDR, also Ostsongs. Und haben auch ein paar, ich sag mal Gegenparts, will man jetzt nicht sagen, aber zu der Zeit erschienene Songs aus dem Westteil der ehemals geteilten Republik. Und die wollen wir euch heute mal ein bisschen zu Gemüte führen und auch ein bisschen über die Historie erzählen. Weil, Aaron?
3: Naja, weil?
2: Ja, weil?
3: Ja, weil ich habe immer das Gefühl, was?
2: Weil ich Zeitzeuge bin.
3: Ja, genau, du bist Zeitzeuge und ich lerne jetzt so nach und nach immer die Songs aus dem ehemaligen Ostdeutschland, also aus der ehemaligen DDR, kennen und auch schätzen. Ich hatte halt früher immer so das Gefühl, die Songs, die ich kannte, auch deutschsprachig, die kamen ja alle so, ja, mehr aus westlichen Teilen, so Neue Deutsche Welle. Aber deshalb finde ich es umso schöner, dass ich jetzt auch immer mehr Ostlieder kennenlerne. Und da würde ich mal sagen, legen wir mit einem, ja, vielleicht etwas provokanten Lied los, ne?
2: Und der stammt nun gerade nicht aus dem ersten ehemaligen DDR, sondern besingt im Prinzip etwas, wo ein Künstler offiziell darum bittet, in der ehemaligen DDR für seine Fans, die damals, so wie heute auch, sehr zahlreich waren, spielen zu dürfen.
3: Genau, und da würde ich mal sagen, steigen wir mal ein.
2: Gerne.

0: Товарищ шериф, между прочим, Верховный Совет не имеет ничего против гастролей господина Линденберга в ГДР.
1: Ja, das war Udo Lindenberg mit seinem Sonderzug nach Pankow und hinten noch die Einladung auf Russisch hinterhergesetzt. Ja, jeder, der in der DDR groß geworden ist, der konnte das sich wahrscheinlich noch ein bisschen übersetzen. Ja, wir hatten ja in der Schule Russisch gehabt, das war ja im Prinzip unsere erste Fremdsprache, die wir lernen mussten. Zweite Fremdsprache konnte man dann Englisch wählen oder dann auch auf den weiterführenden Hochschulen dann oder weiterführenden Oberschulen dann auch teilweise Spanisch oder auch Französisch.
2: Mhm. Und was hat er gesagt?
1: Das ist eine offizielle Einladung in die DDR für Udo Lindenberg.
2: Ach so.
1: Also sinngemäß übersetzt. Ja. So gut ist mein Russisch auch nicht. Ich habe es nicht besonders gemocht damals, Russisch, weil es doch relativ schwer war. Und das ist noch schwerer für uns, Russisch zu lernen, als für, ich sag mal, zugereiste Deutsch zu lernen, würde ich sagen.
2: Ja. Aber ich hatte ja auch, also ich bin ja jetzt nicht in der DDR groß geworden, sondern 2010er Jahren, und da hatte ich auch Russisch in der Schule, aber ich fand das immer ganz, ganz angenehm und auch immer sehr viel das Musikalische mit verbunden, und das war schon ganz cool.
1: Ja, also russische Sprache hat ja was so Besonderes. Also manche Sachen klingen auch elegant, und aber es war halt nicht meins. Also das ist, aber ich habe trotzdem zur Abschlussprüfung habe ich eine gute 3 geschafft, da war ich sehr stolz drauf.
2: Immerhin.
1: Genau, immerhin. Hätte ich nie damit gerechnet. Ich dachte, Russisch ist mein Fach, wo ich durchrausche, aber nein, ich habe tatsächlich eine 3 geschafft, und da bin ich heute noch stolz drauf. Ja, gehen wir mal weiter, Aaron. Was haben wir denn als zweiten Song? So, was haben wir als zweiten Song uns rausgesucht?
2: Ja, ist ganz witzig. Ich habe hier ein schönes Lied, das heißt Klingklang, stand von Keimzeit, und ich habe herausgefunden, dass Keimzeit ja auch aus der DDR kam, aus einer Ostrock-Band. Stimmst du mir dazu?
1: Ja, stimme ich dazu.
2: Und dieses Lied hier ist aber allerdings schon ein paar Jährchen nach der Wende entstanden, und es zeigt eben, also es war ja so, dass viele Musiker nach der Wende finanziell nicht ganz so gut da gestanden sind, also ein bisschen ruiniert wurden, aber Keimzeit, die haben, ich glaube, die bestehen sogar bis heute.
1: Ja, also es ist erstaunlicherweise, gibt es viele Ostrock-Bands, die immer noch bestehen, auch, ich sag mal, wieder auferstanden sind aus Ruin, sozusagen.
2: Wow.
1: Ja, die halt wirklich dann auch lange Zeit, ich sag mal, so ein Dasein fristen mussten oder sich aufgelöst haben, weil sie keiner mehr hören wollte, weil damals so nach der Wendezeit war ja alles, was aus dem Westen kam, erstmal angesagt, egal ob das Klamotten, Autos, Lebensmittel oder Musik war. Und da hatten es viele Bands halt sehr schwierig. Es gab selbst die großen Bands wie Pudis, Karat und so, die, ich sag mal, immer noch ein besseres Standing hatten wie kleinere Bands wie Karussell oder Keimzeit oder so. Haben aber dann trotzdem eine Renaissance erlebt, und das ist auch für viele heute auch wieder so eine nostalgische Erinnerung an vergangene Zeiten, wo sie da auf Konzerten waren und so.
2: Ja, na gut, dann hören wir mal Klingklang, ne?
1: Ja, gerne.

0: Ja, das war Grünklang von Keimzeit, ein guter Titel.
1: Ja.
0: Ja. Und als wir den jetzt gerade gehört haben, hat mich das so ein bisschen an Rio Reiser erinnert. Und das war ja so die Anfangszeit, auch so Anfang der 90er, wo das dann halt in der Übergangswendezeit war, hat man ja auch viel gehört. Und irgendwie hat mich dieser Titel gerade wieder an Rio Reiser so erinnert. Ich weiß nicht warum, aber so diese Musikrichtung auf alle Fälle nicht. Bin froh, dass wir den heute im Programm haben, Aaron.
1: Ja, ne? Habe ich auch gestaunt, dass, also ich meine, ich kann hier ein bisschen hier aus dem Nähkästchen, ich habe hier eine Kompilation mit den 100 größten Ost-Songs und da habe ich doch recht gestaunt, dass der da dabei war.
0: Ja, ist ja auch einer, den man kann man sich immer wieder anhören. Ne? Das genau. Ist, ja, das, ich sag mal so, ich kann ja so ein bisschen mal von früher erzählen. Ja,
1: unbedingt.
0: Das klingt so alt oder so weit weg, aber es war ja so, dass ich ja die Wendezeit miterleben durfte. Ich war damals so alt, wie du heute bist, Aaron, um die 20, Anfang 20.
1: Ja, ja.
0: Und war damals in der Schule, beziehungsweise war ja in der Lehre damals und hatte nebenbei noch etwas gemacht, was ein kein Nebenjob war, aber doch etwas, was mein Hobby war neben meinem Sport. Und das war Schallplattenunterhalter.
1: Oh, staatlich geprüfter.
0: Genau, staatlich geprüfter Schallplattenunterhalter hieß das. Damals, heute hieß es dann irgendwann DJ. und ja, man durfte halt nicht die englischen Begriffe nehmen, sondern man musste halt eben etwas Deutsches nehmen und etwas, was nicht ausländisch klingt oder englisch klingt in dem Fall. Und man wurde da wirklich geprüft. Also man musste da mehrere Sachen durchlaufen. Man hatte eine schriftliche Prüfung gehabt und auch eine praktische Prüfung. Die praktische Prüfung bestand darin, dass man in einem Disco oder Lokalität halt einen Unterhaltungsabend gemacht hat, wie es halt früher hieß. Und dort hatte man aber die Auflage, 60% Ost-Songs zu spielen und nur 40% West-Songs.
1: Ach so.
0: Ja, und das war ein Problem, weil man hat halt gemerkt, wenn man Ost-Songs damals gespielt hat, war die Tanzfläche leer. Und wenn man West-Songs gespielt hat, war sie voll. So, jetzt hatte man ein Problem. So, jetzt musste man vorher ganz vielen Leuten Bescheid sagen, dass die eben auch, wenn man Ost-Songs gespielt hat, eben auch auf der Tanzfläche waren und zu den Songs auch getanzt haben, weil sonst hätte man diese Einstufung nicht bekommen.
1: Ach ja. Mensch.
0: Ja. Weil dann hätte es ja geheißen, ja, du bist ja nicht in der Lage, die Leute dazu zu bewegen, zu allen Titeln zu tanzen und dann wäre das im sozialistischen Denken, wäre das nicht gut gewesen und dann hätten sie dir quasi die Lizenz verweigert. Ja, und man hatte aber auch mit den Clubs vorher eine Absprache treffen können und das wussten die aber auch schon. Und man hat dann halt Freunde eingeladen und dann war immer die Tanzfläche auch rammelvoll.
1: Na, das ist doch gut.
0: Ja.
1: Habt ihr dann auch bei dem nächsten Lied abgetanzt?
0: Ja, natürlich. Das war ja, also Karat war ja zum Beispiel eine der populärsten Bands. Neben Pudis waren ja die zwei, also ich sag mal so, es gab viele gute Bands, aber die drei Leuchttürme waren halt City, Pudis und Karat.
1: Ja, ja.
0: So, das will aber, damit soll nicht die Leistung oder die musikalische Beschaffenheit beziehungsweise die musikalische Reife der anderen unterdrücken, aber die waren halt eben auch so, dass die auch im Westen viel aufgetreten sind. Also Karat, Pudis und City, die waren viel auch in West-Berlin zum Beispiel damals, haben dort gespielt oder überhaupt im westlichen Ausland, wobei andere Bands da nicht so viel Glück hatten, aber ja, es war halt damals so. Ne?
1: Ja, dann würde ich mal sagen, hören wir jetzt wohl eines der bekanntesten. Ich würde es vielleicht auf Platz Nummer 2 setzen. Lieder von Karat, dem blauen Planet.

0: Ja, das war Karat mit Der blaue Planet, einer der größten Songs von Karat. Aber es gibt noch einen, der toppt das Ganze nochmal. Und ja, ich würde mal ein bisschen so aus der alten Zeit erzählen. Ich will nicht unbedingt sagen guten alten Zeit, weil so gut war es teilweise auch nicht. Es gab vieles Gutes, aber es gab eben auch viele andere Sachen. Und unter anderem eben auch... ich hatte damals mit einem Freund zusammen, also ich hatte damals, wir hatten das Glück in Weimar ja Westfernsehen zu empfangen. Also ARD, ZDF war ja damals erst ARD, dann kam ZDF dazu, dritte Programme, war in Weimar ja möglich zu empfangen, weil wir relativ nah an der Grenze auch wohnen, verhältnismäßig gesehen. Also Dresden hat es da schon weitaus schwieriger bis gar nicht. Und man hat natürlich auch die Musiksendung gesehen, damals Formel 1, Ronnys Popshow und so weiter. Und als die Breakdance-Welle aufkam, fand ich das unheimlich cool. Also das hat mich so begeistert und habe gesagt, ey, das machst du. Und habe dann irgendwann angefangen, habe mir das so ein bisschen beigebracht. Hatte dann damals mit einem Freund gesprochen, Ralf, und der war auch ganz begeistert und sagte, komm, wir machen das zusammen. Und dann haben wir angefangen und haben uns da im Prinzip so selber so die Moves beigebracht. Und bis wir dann irgendwann mal so weit waren und uns getraut haben, mal das Ganze auch öffentlich zu machen. Das war damals in einem, ja, wie soll man das sagen, in einem Erholungsresort in der Nähe von Berlin. Dort haben wir das erste Mal unsere Breakdance-Show aufgeführt und die kam sowas von mega cool an. Die dort alles, war ein Riesensaal, das war ein Riesenobjekt damals, konnte man hinreißen als Jugendlicher, und das war so cool gewesen, man hatte unheimlich Erfolg, das hat uns natürlich auch beflügelt und bestärkt, das weiterzumachen. Unsere Gruppe wurde dann immer größer, es kam dann immer mehr auch dazu, die dann halt auch mit uns zusammen das gemacht haben, und dann gingen wir auch raus auf die Straße. Mhm. Und zu DDR-Zeiten war das ja gar nicht so einfach, draußen etwas zu machen, weil es waren ja Menschen am Ansammlungen waren verboten.
1: Ach so.
0: Mhm. Ja, und wir sind halt trotzdem raus in die Schillerstraße hier in Weimar und haben dann Breakdance gemacht. Und es dauerte gar nicht lange, dann stand eine riesen Traube von Menschen um uns drumherum. Und hat uns da angefeuert, hat uns auch Geld in unseren nicht vorhandenen Hut geworfen und so. Und das war natürlich so ein bisschen auch ein Dorn im Auge der Staatsmacht. Und wir hatten regelmäßig auch Polizei dann an der Backe gehabt, die uns dann die Namen aufgeschrieben haben und wollten uns dann unsere Kassettenrekorder wegnehmen, die wir damals genommen hatten zum Breakdance machen und so. Und also an eine Sache kann ich mich erinnern, hatten wir vor dem Nationaltheater hier in Weimar Breakdance gemacht, wie gesagt, riesen Traube, Haufen Menschen da und so, und da hatten wir dann einen Zuwachs bekommen, der hat dann einfach mitgemacht mit uns, das war, ich weiß leider den Namen nicht mehr, ich weiß nur noch, dass er aus Mosambik kam, das war eine Maschine. Der hat sich dann unserer Gruppe angeschlossen, da waren wir dann zu sechst, und der hat alles getoppt, also der hatte die Moves, also wahnsinnig coole Sachen drauf gehabt, damals schon, ja, und das hat natürlich auch die Leute angezogen, und dann hatten wir wieder das Problem gehabt der Polizei, und dann kam dann ein Polizist zu uns und sagte so sinngemäß, wie ich mich erinnere, passt auf, ihr habt jetzt zwei Möglichkeiten. Ihr hört jetzt sofort auf und wir lösen das Ganze hier auf und die Menschen gehen wieder ihres Weges, oder die Staatssicherheit ist unterwegs und wenn die erst euch in die Mangel nehmen, dann kommt das so schnell nicht wieder hierher. Das war natürlich ganz schön einschüchternd. Da haben wir dann erstmal gesagt, gut, wir treten den geordneten Rückzug an und haben dann unsere Show dann beendet, was die Leute natürlich mit Buh weitermachen und so quittiert haben, aber wir wollten uns damals nicht mit der Staatsmacht anlegen und haben das dann halt sein lassen. Und aber wir haben trotzdem uns da nicht unterkriegen lassen. Wir haben dann immer wieder das dann auch gemacht und das war einfach cool. In Alex in Berlin haben wir Breakdance gemacht, dann Thüringen-Meisterschaften haben wir auch hier mitgemacht, das gab es dann, das wurde dann immer mehr dann auch, als sie gemerkt haben, dass das nicht mehr zu unterdrücken war, dann haben sie sich dann eben auch dann dazu hinreißen lassen und haben dann eben auch Thüringen-Meisterschaften gemacht, und auch deutsche, also DDR-Meisterschaften in Berlin. Und da habe ich dann Maschine kennengelernt von Pudis.
1: Ach nee.
0: Ja, der hatte mich angesprochen, weil die den Haupteingang geschlossen haben und einen Seiteneingang, da kam er an zu mir, sag mal, weißt du, wo es hier reingeht? Die haben hier vorne den Eingang zugemacht. Ich sage, ja, hier hinten. Ah ja, alles klar, gut, dann sehen wir uns dann drin. Ja, haben wir leider nicht. Wir sind nicht reingekommen. Das war auch eine schöne Begebenheit.
1: Mhm. Ja, wenn du jetzt gerade schon Maschine ansprichst, sollen wir noch was von Pudis hören?
0: Ich hätte jetzt zwei zur
1: Auswahl. Also, was wollen wir nehmen? Wenn ein Mensch lebt oder alt wie ein Baum?
0: Na, ich würde sagen, alt wie ein Baum.
1: Na, dann werden wir jetzt einfach mal so richtig alt wie ein Baum. Und ihr hört natürlich Words and Chords hier bei Radio Lotte mit einer Sondersendung zum Tag der Deutschen Einheit.

0: Ja, das waren die Booties mit Alt wie ein Baum möchte ich werden. Ja, doch, alt wie ein Baum möchte ich auch werden. Ich möchte aber da nicht gefällt werden.
1: Nee.
0: Wie das leider in den USA mit den Mammutbäumen gemacht wird, die tausend Jahre alt sind und dann gefällt werden. Das ist immer ein Drama, wenn ich das sehe, dass sie gefällt werden. Aber zurück zu unserer Zeit. Ich wollte noch einen Nachtrag machen zu meiner Breakdance-Geschichte. Und zwar gibt es wahrscheinlich den einen oder die andere, die sich da fragen, ja, nach was für einer Musik habt ihr da Breakdance gemacht? Genau nach der Musik, die auch westdeutsche Breakdancer gemacht haben. Denn ich hatte das große Glück, Kontakte nach Westdeutschland damals gehabt zu haben. Und die hatten mir dann Platten geschickt. Und die Platten haben wir uns überspielt auf Kassette. Und dann haben wir die Kassetten dann halt abgespielt. Und das war original 1:1 die Musik, die damals jeder Breakdancer auf der Welt auch gehört hat. Also das war eine coole Zeit.
1: Ja, glaube ich. Also hast du ein paar Namen, die da...
0: Cool in the Gang war jetzt zum Beispiel, Marky Mark in the Funky Bench. Da gab es so viele damals auch, die auch, ich sag mal, One Hit Wonder hatten. Ja, also die damals war ja Rap noch nicht so populär wie heute. Das war ja damals Funk, Funky Music. Und auf dieser Basis hat sich im Prinzip ja auch die Breakdance-Musik dann rausentwickelt und gab ja auch verschiedene Richtungen, wie es in jeder Musikrichtung oder in jedem Musikstil ist. Und hat sich dann im Prinzip dann weiterentwickelt in dem, was man heute als Rap hört. Also das ist gab es damals auch schon, aber nicht so populär, wie das heute ist.
1: Ja, vom Rap würde ich sagen, schlagen wir eine Kurve zum Liedermacher, den wir ja auch schon mal hier vorgestellt hatten in einer Sendung, dem Reinhard, ne?
0: Genau, den Reinhard May, einer meiner beliebtesten, oder er gehört zu den beliebtesten Liedermachern auch, die man auch schon zu DDR-Zeiten auch gehört hatte, weil, wie gesagt, wir hatten ja, weil

0: habe ich immer für meine DJ-Arbeit, habe ich dann immer dort die neuesten Sachen aufgenommen und da fällt mir gerade eine Sache ein. Ich hatte damals ja, also fast alles aufgenommen, auch unter anderem Pet Shop Boys mit West End Girl. So, hatte ich dann bei mir in der Disco gespielt und so und die Leute haben natürlich auch getanzt danach. Und ein Jahr später, wirklich ein Jahr später, ist das der große Hit gewesen dann von den Pet Shop Boys, also ihr Einstieg, ja, in die Hitparaden. Ein Jahr später, also ich hatte den schon ein Jahr zuvor auf Rias gehört, aufgenommen, bei mir in der Disco gespielt und dann kam dann die immer zu mir in der Disco gekommen sind, beziehungsweise da, wo ich Disco gemacht habe, hat gesagt, sag mal, ey, wir hören den doch schon seit über einem Jahr bei dir und jetzt kommt er erst in die Charts. Ja. Ey, du hast da coole Quellen. Ich sage, ja, Rias Berlin, sage ich da nur. Muss doch mal ein bisschen vorsichtig sein, wenn man sagt, Rias Berlin, westdeutscher Sender oder Westberliner Sender. Man wusste ja nicht, mit wem man sich unterhält. Das war ja damals ja auch nur so ein Knackpunkt. Ja, man hat ja immer viele um sich drumherum gehabt, die einen ja nur ausgehorcht haben. Und ja, aber ich stand da halt zu meiner Sache und ich muss sagen, also bis auf das eine Mal, wo wir damals Breakdance gemacht haben, hatte ich zum Glück keine Probleme mit der Staatssicherheit bekommen, obwohl ich sag mal so, ich war kein Revoluzer in dem Sinne, aber ich habe schon, ja, war schon sehr westlich.
1: Na,
0: ja.
1: und dann passt ja jetzt das nächste Lied auch ganz gut da rein. Die Diplomatenjagd hören wir von Reinhard May.
0: Na dann mal los.

0: Ja. Okay. Ja,
1: das war Musik von Hans Naumeckart. Und was haben wir gehört?
0: Ja, unsere Heimat.
1: Genau. Und vielleicht kannst du ja ein bisschen mehr zu diesem Lied. Hast du das auch früher öfters gehört?
0: Nicht nur gehört, auch gesungen.
1: Ah.
0: Ja, und du wirst es gleich wieder sagen, oh Gottes Willen, du kannst ja gar nicht singen.
1: Also das hast du jetzt gesagt.
0: Das muss ich mir von dir immer anhören. Nein, das ist ein typisches Pionierlied gewesen. Also das haben wir jetzt so ein bisschen als Kontrastprogramm mit reingenommen, um einfach auch mal zu zeigen, was es damals auch für die Kinder gemacht wurde. Und ich finde es gar nicht so verkehrt, dass... ich sag mal, so eine Lieder auch so ein bisschen auch den Bezug zur Heimat hergestellt haben. Ja, und gut, man wollte natürlich damit auch was anderes bewirken im Umkehrschluss, aber ja. Man hat halt in dem Lied eben auch, wie man halt in vielen Liedern auch so das Schöne besungen, ja, so und was halt Heimat ist, sind nicht nur die Flüsse und Bäume, sondern auch die Vögel und so weiter. Und wenn man sich das Lied ganz genau anhört, erkennt man halt eben auch viele Sachen, ja, auf die man auch zurückblicken kann, beziehungsweise auch stolz sein kann, ja, dass ja Heimat nicht nur Nationalismus bedeutet, sondern eben auch, was ist Heimat, ja, also das ist alles, was uns umgibt, ja, und das fand ich damals und finde ich heute nach wie vor ein richtig gutes Lied. Mhm. Und ja, deswegen haben wir es halt mit reingenommen, weil es so ein bisschen an meine Kindheit erinnert. Und
1: ja,
0: ich sag mal so, die Zeit ist schon ein bisschen vorangeschritten. Wir haben ja noch ein paar Titel, aber möchte noch mal so ganz kurz mal was zur Wendezeit sagen. Und zwar zur Wendezeit war ich damals bei der Armee gewesen, bei der NVA, also Nationale Volksarmee. Und mein Wunsch war damals, Pädagogik zu studieren. Also ich wollte in die Heimerzieher-Richtung gehen. Und da war das so, wenn man ein Student oder angehender Student ist, hatte man das Glück, relativ zeitig zur Armee zu kommen. Damals war es Pflicht in der DDR. Es gab auch Kriegsdienstverweigerer, gab es in der DDR auch. Aber die hatten ein alles andere als gutes Leben gehabt. Das waren meistens Bausoldaten und wurden dort eingesetzt, wo normale Soldaten halt nicht zum Einsatz kamen. Und wenn man sich noch für 3 Jahre verpflichtet hat, also Unteroffizier, ist man halt gleich nach der Lehre weg. Und ich habe damals in den sauren Apfel gebissen und habe gesagt, okay, damit ich es hinter mir habe, dann mache ich halt die 3 Jahre. Und gehe halt zur Armee und dann habe ich es hinter mir und dann kann ich in Ruhe studieren. Das Leben meint es aber anders. Und ich war gut 2 Jahre, war ich bei der Armee. Und ja, dann war 1989. Und ja, dann war man quasi in der Kaserne und ich weiß noch, damals, als das dann losging, waren alle Kanäle nach draußen gesperrt, man durfte nicht mehr raus, also als DDR-Soldat durfte sowieso nicht ständig raus, also du warst ja ständig auch kaserniert gewesen und hattest nur begrenzt auch Heimaturlaub oder Ausgang bekommen. Und als man das dann mitbekommen hatte, was draußen los ist, hatten wir alle Angst gehabt. Also wir hatten wirklich Angst gehabt, was ist passiert. Und ich war damals in einer Einheit, die auch von Informatikstudenten besetzt wurde, die halt auch ziemlich schnell, also die mussten nicht mal 3 Jahre sich verpflichten, die hatten nur 9 Monate, aber Informatikstudenten, die hatten halt den Vorzug bekommen, nur 8 oder 9 Monate auch zur Armee zu müssen, um dann, dass sie studieren konnten. Und die ganze Kompanie, also unsere Kompanie, war sich damals einig gesagt, wenn wir raus müssen, gehen wir nicht auf unsere eigenen Leute los, sondern wir laufen alle über. Das war so bewegend gewesen, muss ich sagen. Die haben gesagt, ich schieße doch nicht auf meine eigenen Leute. Ja. Und damit plaudere ich mal ein bisschen aus dem Nähkästchen, wie das damals uns ging. Die damals hätten eingesetzt werden sollen, gegen das eigene Volk quasi vorzugehen. Und da muss ich sagen, Respekt für die Jungen, für den uns Jungen damals, dass wir so viel Courage hatten und uns ausgemacht haben, also das machen wir nicht. Zum Glück, muss ich sagen, mussten wir nicht raus. Ja. Wir wären auch, das hat sich dann auch in der Zeit dann herausgestellt, auch ohne Waffen rausgegangen. Also unsere Einheiten zum Beispiel, in Weißenfels war das damals, sondern hätten nur Gummiknüppel gehabt und hätten uns damit halt oder hätten damit auch gegen die Demonstranten vorgehen sollen. Und zum Glück war das dann alles abgeblasen. Also das war, man hat richtig gemerkt, wie damals dann auch dieses allgemeine Aufatmen war bei allen Beteiligten, bei unseren Offizieren damals nicht, weil die wussten auch nicht, was nur los ist. Die hätten natürlich gerne rausgewollt, ja, die wären auch gegen die eigenen Leute vorgegangen. Ich will jetzt auch nicht für alle sprechen, aber wir Soldaten und Unteroffiziere waren uns da schon einig und dann bin ich unheimlich stolz drauf. Hm. Ja. Also wenn ich da so zurückdenke, dass ich heute hier sitzen kann, neben dir, Aaron, und mit dir die Sendung machen kann, ist auch ein Verdienst von den Leuten, die damals auf die Straße gegangen sind und gegen dieses Regime auch protestiert haben, ja, und uns quasi auch die Freiheit gegeben haben, auch die inhaftiert wurden vorher schon und so, ja, die haben dafür gesorgt, dass wir heute hier sitzen können, ja, und die Sendung machen können. Du bist ja 14 Jahre nach der Wende geboren.
1: Genau.
0: Ja, und du kennst es ja auch nur aus der Geschichte oder von mir, wenn ich dir mal was erzähle. Aber man muss den Leuten damals dankbar sein, die Hunderttausende oder fast Millionen, die überall auf die Straße gegangen sind und für ihr Recht demonstriert haben und haben sich nicht klein machen lassen, sondern haben gezeigt, was es heißt, wenn das Volk zusammenhält, was es bewegen kann.
1: Ja.
0: Das ist sehr beeindruckend und heute noch beeindruckend. Und deswegen feiern wir auch heute diesen 3. Oktober, Tag der Deutschen Einheit.
1: Genau. Und ein Lied, das, wie ich finde, auch immer eine sehr verbindende Wirkung hat, das, was wir jetzt hören. Und zwar im Original, das hat ja auch eine spannende Geschichte. Mhm. Es wurde ja im Original von Karat gesungen.
0: Ja.
1: Und dann auch wurde es von Peter Maffay gecovert. Vielleicht genau. Wissen es einige. Wir hören jetzt: Über sieben Brücken musst du gehen.

0: Ja, ja, und das war Karat, ne?
1: So ist es, über sieben Brücken musste gehen.
0: Ja.
1: Und naja, unsere Sendezeit ist schon wieder fast vorüber, aber wir wollen es nicht versäumen, denn heute am 3. Oktober geschieht etwas ganz Schönes. Und zwar wird da eine Sängerin an diesem Datum heute in der Weimarhalle mit dem Weimarpreis ausgezeichnet. Und wer ist es?
0: Unsere Ute. Ute Freudenberg aus Weimar.
1: Genau, Ute Freudenberg ist natürlich auch eine große Künstlerin, Sängerin, hat ja auch beispielsweise mit Günther von Dreifuß dieses ein Lied für Weimar komponiert.
0: Ja, richtig.
1: Und ja, also ich sag mal, herzlichen Glückwunsch.
0: Ja, von uns beiden.
1: Von uns beiden. Und vielleicht magst du ja mal auf dem Interview vorbeikommen.
0: Ich habe gerade die Idee gehabt, erinnere dich an letzte Woche, beziehungsweise vorletzte Woche mit Paula, die hat ja ein Lied über Erfurt, dann hatte Christen aus Jena, der hat ein Lied über Jena und da hatten wir gesagt, naja, vielleicht finden wir jemanden, der ein Lied über Weimar hat. Wir haben jemanden, ein Lied, der über Weimar geschrieben hat, ne? Ute und
1: Günther
0: von Dreifuß, genau.
1: So ist das nämlich. Das ist natürlich jetzt sehr witzig, ich glaube aber, wir hören ein anderes Lied von Ute Freudenberg, nämlich
0: genau. Das bekannteste von ihr, Jugendliebe.
1: Die Jugendliebe. Ja, und danach melden wir uns auch noch mal kurz hier bei Radio Lotte.

0: Ja, das war Jugendliebe von und mit Ute Freudenberg. Eine kleine Sache habe ich noch am Schluss, Aaron. Und zwar, Ute Freudenberg hat ihren ersten Mann geheiratet hier in Weimar. Mhm. Das war damals eine Sensation. Und zwar haben, ich weiß nicht beide, aber auf alle Fälle er hat in einem Samurai-Kostüm damals seine Ute geheiratet. Das war ein Riesenaufreger und war hier auch in den Medien so ein bisschen in Weimar zumindest präsent gewesen. Das fand ich damals so eine coole Sache, ja, dass man halt auch so ein bisschen außerhalb von dem normalen Rahmen auch sag mal, geheiratet hat. Ich glaube sogar auf dem Buchenwald auch. Also bin mir nicht ganz sicher. Aber zumindest im Samurai-Kostüm. Das weiß ich. Aaron, wir sind leider wieder am Ende unserer Sendung heute.
1: Ja, und diesmal haben wir wahrscheinlich auch gar keine Zeit mehr, noch ein Lied zu spielen am Ende. Aber es war total schön.
0: Ja, zumindest. Und ich denke, wir machen auch nicht in allzu ferner Zukunft noch einen zweiten Teil davon.
1: Ja, es ist cool, einfach mal diese, unsere Vergangenheit aufzuarbeiten. Und ich meine, ich freue mich da auch immer, wie gesagt, neue, alte Lieder neu zu entdecken, genau.
0: Ja, und ich sag mal, man schätzt die Musik von damals heute viel, viel mehr, als man das damals halt vermochte. Also man hat sie damals immer unter Wert quasi beachtet und das ist gar nicht so gut gewesen. Also es ist auf alle Fälle tolle Musik und ich bin froh, dass wir die Sendung heute gemacht haben.
1: Ja, da stimme ich jetzt zu und ich freue mich jetzt schon auf unseren zweiten Teil. Das war Verse & Chords heute bei Radio Lotte.
0: Eine Sondersendung.
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4: 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Wir Mädels von der Ehrenamtsagentur waren auf Einsatzstellen-Safari in Weimar. Wir wollten uns bei unseren Partnern einen Überblick verschaffen, wie es läuft und was vielleicht besser laufen könnte. Werden Ehrenamtliche gebraucht? Wie können wir helfen? Was gibt es für neue Angebote? Auf zur Expedition ins Engagementreich.

0: Für viele Menschen ist ein Ehrenamt im Tierheim der Engagementtraum schlechthin. Wer letztendlich wirklich dabei bleibt, das weiß Christine Kogel.
1: So, jetzt sind wir zu Gast. Tausend Dank, dass ihr uns empfangt heute im Tierheim Weimar.
2: Sehr gern.
1: Genau, wir wollten mal horchen. Viele Leute haben Interesse, immer im Tierschutz was zu machen. Wie sieht's bei euch aus? Wie geht's euch? Wen braucht ihr? Was braucht ihr auch nicht? Deswegen wollten wir mal gerne heute ein kleines Gespräch führen.
2: Also wir wünschen uns vor allen Dingen beständige Menschen. Ich glaube, dass viele sich die Aufgabe im Tierschutz sehr, sehr einfach vorstellen. Die Problematik dahinter ist, es ist ein sehr emotionale Freizeittätigkeit, weil ich habe hier nicht immer meine beständigen Tiere, sondern die werden ja auch vermittelt. Das heißt, mit den Ehrenamtlichen, wenn die Tiere vermittelt werden, gehen auch prinzipiell die Ehrenamtlichen.
1: Okay.
2: Dann haben wir natürlich auch mit Schicksalen zu kämpfen. Gell? Tiere, die schlechte Erfahrungen gemacht haben oder eben auch unerzogen sind. Der Durchsatz an Menschen hier an Ehrenamtlichen ist sehr hoch. Und das ist für unsere Tiere sehr anstrengend. Also jemand, der zu uns kommt, wird immer herzlich aufgenommen. Wir wünschen uns einfach Beständigkeit. Also Langzeitgassegeher begleite ich in meiner Tätigkeit als Tierpfleger und meiner Weiterbildung als Hundetrainer, Verhaltenstherapeut. Wir arbeiten sehr eng mit den Tieren zusammen. Wir begleiten auch unsere Ehrenamtlichen, aber die müssen natürlich auch selbstständig arbeiten können. Wir haben nicht die Kapazitäten dafür, um Menschen dauerhaft zu begleiten. Gerade auch Ehrenamtliche schaffen immer einen Freizeitausgleich für die Tiere. Wir übernehmen die Hauptarbeit und die Ehrenamtlichen machen eigentlich die schönen Dinge.
1: Ja. Weil sonst ist es zeitaufwendig, es ist emotional, es ist für alle, seit alle wollen was Gutes tun, was beitragen für den Tierschutz, genau. Aber gibt es irgendwas, wo man sagt, hey, da könnte man noch was entwickeln oder was einfacher machen?
2: Ich glaube, Menschen müssen Erfahrungen sammeln. Und ich sage auch immer zu den Ehrenamtsunterweisungen, kommt vorbei, guckt es euch an, aber seid auch ehrlich zu euch selber. Ihr müsst euch nicht in eine Situation reinmanövrieren, wo ihr sagt, das ist mir eigentlich zu viel. Es braucht manchmal natürlich auch eine Zeit, bis man so ein bisschen fester Bestandteil des Ehrenamtsteams wird, beziehungsweise auch, aber wir sehen uns selber als Familie. Tendenziell bräuchte ich jemanden, der gut nähen kann.
1: Okay.
2: Weil natürlich auch immer mal Sachen kaputt gehen und gerade im Hundebereich Mäntel mal genäht werden müssen. Aber auch natürlich erfahrene Menschen, also die schon vielleicht schon mal einen verhaltensauffälligen Hund hatten. Das sind jetzt nicht unbedingt Menschen, die jetzt unbedingt ins Tierheim kommen und sich dann den ganzen Situation nochmal aussetzen. Aber wir haben schon den einen oder anderen, der viel Hundeerfahrung mitbringt. Jemand mit grünen Daumen, gell, der gerne Blumen pflanzt oder eigentlich allround-mäßig. Katzenstreichler ist auch immer ein großes Thema. Katzenverständige Menschen. Wir haben immer viele Anfragen von Kindern. Das können wir tatsächlich nicht bedienen. Das ist immer sehr schade. Tendenziell ab 15 Jahren.
1: Okay, das ist unsere Grenze.

0: Wir Mädels von der Ehrenamtsagentur waren auf Einsatzstellensafari in Weimar. In der Tonne am Vimaria-Stadion findet alle 14 Tage ein inklusives Fußball- und Bewegungstraining statt. Trainerin Anni ist eine von vielen Ehrenamtlichen des Vereins.
1: Also Spirit of Football ist ja ein Verein, den es schon seit 20 Jahren gibt. Und wir haben ganz viele unterschiedliche Projekte. Ein Projekt davon ist das Unified Football Projekt, das es jetzt seit 5 Jahren gibt in Weimar. Wir haben unterschiedliche Standorte. Hier in Weimar bin ich alle 2 Wochen, mache 2 Stunden Fußball. Dann haben wir einmal in Erfurt regelmäßig alle 2 Wochen. Wir haben jetzt mittlerweile auch in Arnstadt, in Gera gibt es mittlerweile ein Team. Also wir expandieren so ein bisschen, das ist richtig schön zu sehen. Und es gibt einige Ehrenamtliche bei Spirit of Football, die sich zum Beispiel für dieses Projekt engagieren und für viele andere. Wir machen Schulworkshops und viel, viel mehr. Also wir sind insgesamt, kann ich dir gar nicht so genau sagen, weil ich ja doch eher die bin, die unterwegs ist, vielleicht so fest 30 Leute, davon gibt es auch welche im Büro, die sich um den ganzen Papierkram kümmern müssen. Wir suchen immer engagierte Leute, die Bock haben, mit Menschen zusammenzuarbeiten. Wir arbeiten ja mit Menschen mit Beeinträchtigung, wir arbeiten aber auch ohne Beeinträchtigung. Und wenn die einfach Bock haben, sich weiterzuentwickeln und auch den Spirit mal zu erleben und zu fühlen, dann können die sich bei uns gerne melden. Ich bin persönlich vor 8 Jahren durch einen Freund zu Spirit gekommen, habe angefangen mit Schulprojekten und irgendwann kam dieses Unified-Projekt. Und dann bin ich da so reingerutscht und habe gemerkt, das ist genau mein Ding. Ich möchte mit solchen Menschen, denen möchte ich die Plattform geben, sich zu bewegen, Spaß zu haben. Ja, und jetzt mache ich das seit 5 Jahren.

0: 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Wir Mädels von der Ehrenamtsagentur waren auf Einsatzstellen-Safari in Weimar. Trauercafé, Trauerkochen und der Vorbereitungskurs Letzte Hilfe. Wie man helfen kann, den Verlust eines Angehörigen zu verarbeiten und wie man Menschen am Lebensende begleitet, das haben uns Anja und Christina erzählt.
1: Ich bin Anja Kuriat, Koordinatorin vom Trägerwerk Soziale Dienste Wohnen Plus und das schon seit 6 Jahren jetzt. Hier in der Schwanseestraße, ganz zentral in Weimar. Na, wir betreuen in der Sterbephase schwerkranke sterbende Menschen und ihre Angehörigen. Wir haben aktuell 4 Trauercafés, die einmal im Monat stattfinden. Wir machen viele Schulprojekte, Letzte Hilfe, Kids und Teens, auch Hospiz macht Schule, wer anfragt, waren auch dieses Jahr schon 3-mal in Weimarer Schulen. Trauerbegleitungen und unser Trauercafé ist rein Ehrenamtsarbeit. Also die werden bei uns ein Jahr lang ausgebildet als Trauerbegleiter und die Letzte Hilfe-Kurse ist immer so ein Couple Ehrenamt und jemand von uns als Koordinatorin ist dabei. Wir sind zu zweit als Koordinatorin, Frau Musbach und ich, und haben 70 Ehrenamtliche. Menschen brauchen wir immer. Weil es ist Arbeit am Menschen und die Angehörigen brauchen uns genauso. Und Ehrenamt ist wichtig und deswegen machen wir immer Werbung für Menschen. Wir machen einmal im Jahr einen Ehrenamtskurs und unser Kurs startete jetzt im Mai mit 14 Teilnehmern. Und die Trauercafés sind immer ausgelastet. Also der Bedarf für Trauerangebote steigt immer und die Menschen haben Redebedarf und müssen über die Trauer reden. Ich sag immer, es ist eine Arbeit in Anführungsstrichen am Menschen und es braucht Menschen, die einfach sie selber sind. Also authentisch sein und wir können nicht alles wissen, ja. Und die Haltung spielt eine Rolle natürlich, aber ich muss selber mit mir auch zufrieden sein und glücklich sein, um jemand anderes was Gutes tun zu müssen. Und ich sage immer, egal wie viel Rucksack und wer was rauspackt, aber seid ihr selber. Wir haben gerade einen Ukrainer, der ist hier ziemlich in Weimar so ein bisschen seine Grenzen gekommen, was die Übersetzung und Arztbesuche und sowas angeht, wirklich schwer kranker. Und wir hatten haben eine ukrainische Ehrenamtliche, die da gleich da war. Und die zwei verstehen sich, kommen sogar dort noch aus dem gleichen Dorf. Und da vermitteln wir auch ganz oft, was so die Sprache angeht und so ein bisschen Hilfe bei den Behörden. Genau, also wir machen immer ein Kennenlerngespräch. Ja. Wenn die anrufen und sagen, auch wir haben Interesse, gucken wir immer, dass es passt. Wirklich, ja. Also wir sitzen dann hier, erzählen von unserem Dienst, die erzählen von sich. Und wir gucken, es muss ja auch menscheln, sagen wir mal, es muss passen. Toll. Es wird immer mehr ein Thema für junge Menschen. Unser Kurs ist auch relativ jung und ich bin jetzt das 6. Jahr dabei. Ich merke auch, dass sich immer neue, jüngere bewerben. Ist aber auch, also ich glaube, es hält sich. So 50-50 sind auch viele, die jetzt wissen, ich gehe nächstes Jahr in Rente und ich möchte wieder was zurückgeben und ich habe Zeit. Und ich muss auch sagen, die sind auch voll mit Herzblut dabei. Also unsere Älteste, die ganz Weimar mittlerweile kennt, die ist unsere Feuerwehr. Die steigt das Wochenende mit ihren 86 aufs Fahrrad und setzt sich dahin, wenn jemand stirbt. Und also wir machen den Erstbesuch, wenn uns jemand jetzt anruft und sagt, ich habe hier Bedarf und meine Mutter liegt im Sterben oder wir wissen nicht weiter, dann gehen Frau Musbach und ich hin, gucken erstmal an und finden raus, wo ist wirklich der Bedarf, wo können wir was tun und haben im Hinterkopf den Pool von unseren 70 Ehrenamtlichen und gucken schon, wer könnte passen. Und dann gehen wir noch ein zweites Mal mit den Ehrenamtlichen hin und die machen dann selber aus, welche Kapazität die haben. Einmal die Woche, zweimal die Woche. Ja, okay. Wir sind aber im Backup immer da, wenn es mal schwierig wird oder es irgendwie nicht passt.
2: Ich bin Christine Musbach und ich stelle jetzt noch schnell das Angebot Trauerkochen vor. Und zwar ist es sozusagen so, dass wir manchmal ja auch so gepolt sind, dass wir gar nicht in Ruhe an dem Tisch sitzen möchten und über die Trauer sprechen, sondern dass wir übers Tun in die Trauer einsteigen und da besser reden können. Und dafür gibt es das Angebot Trauerkochen. Es treffen sich eine geringe Anzahl an Menschen, also nicht mehr als 6. Und wir kochen ein 3-Gänge-Menü. Jeder schnippelt, jeder kocht, jeder unterhält sich. Wir unterhalten uns über Lieblingsgerichte, vielleicht vom Verstorbenen. Oder wir unterhalten uns darüber, was vielleicht der andere gar nicht mochte. Oder wie man Zwiebeln schneidet oder eben nicht. Und ob die Tränen kommen, wenn die Zwiebeln kommen. Oder ob die Tränen auch kommen, wenn die Zwiebeln nicht kommen. Alles ist erlaubt. Und am Ende essen wir gemeinsam und unterhalten uns eben auch weiter.

0: Wir Mädels von der Ehrenamtsagentur waren auf Einsatzstellensafari in Weimar. Wir wollten uns bei unseren Partnern einen Überblick verschaffen, wie es läuft und was vielleicht besser laufen könnte. Werden Ehrenamtliche gebraucht? Wie können wir helfen? Was gibt es für neue Angebote? Auf zur Expedition ins Engagementreich. Eine lange Liste, wie Ehrenamtliche den Aufenthalt der Betreuten in der Tagespflege bereichern können, haben wir von Franziska erhalten.
1: Also ich bin Franziska Hollitz, wir sind in der Tagespflege Kirschblütental und ich bin hier die Stellvertretung.
2: Genau, also für uns wäre eine schöne Blumenvieh draußen, können wir ja mal die Terrasse gucken, das macht immer jemand, genau. Mhm. Dann eventuell, wenn ihr habt jemand, der Musik macht, singen, wenn jemand mit einer Gitarre oder irgendwas. Wenn es gibt jemand, der vielleicht Wellness mit uns macht, so einen Wellness-Tag, oder dass ich mal jemanden schnappt und sage, wir machen jetzt einfach mal eine Handmassage mit den Leuten. Dann habe ich vorgeschlagen, weil ich es schön finde, wenn die Leute so eine kleine Lese vorlesen. Die Leute kommen einfach nicht zum Lesen. Das ist diese halbe Stunde, was sie am haben, was sie da mal liegen. Dann schnarcht der andere neben denen. Das ist einfach so.
3: Vorlesen.
2: Genau, vorlesen oder so eine kleine, genau. Mhm. Dann eventuell jemanden, der vielleicht mit den Leuten so Sitztanz macht. Mhm. Wir haben zwar unsere Beschäftigungsleute machen zwar etliches, aber vieles ist halt was untergeht, was sie gar nicht so im Alltag eigentlich einbringen könnten. Und da hat sie mir auch geschrieben, Deko basteln.

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0: 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Jetzt aber schnell zurück in unsere Ehrenamtsagentur, damit uns dort Karin Just erklären kann, wie man sich vor Kriminalität schützt und als Betroffener Hilfe erhält.
1: Ich bin vom Weißen Ring, Außenstelle Weimar, Weimarer Land, und wir machen Opferhilfe. Das heißt also, wenn Menschen Opfer einer Straftat, egal welcher, geworden sind, dann geht es hauptsächlich darum, menschlichen Beistand zu geben und auch konkrete Hilfen, also finanzielle Hilfen, wenn sie in Not geraten sind. Organisiert ist der Weiße Ring eigentlich alles über Ehrenamtler, wo wir eigentlich Bedarf haben zur Mitarbeit, weil das schon auch eine anspruchsvolle Arbeit ist, aber da wird keiner allein gelassen. Wir sind im Moment ein Team von 6 in der Außenstelle und wenn jemand Opfer einer Straftat, das ist immer Bedingung, oder ein Angehöriger, der eine Straftat gesehen hat, Zeuge wurde, dadurch sehr beeinträchtigt wurde oder ja, nicht mal unmittelbarer Zeuge, sondern mit beeinträchtigt wurde, ja, Mordversuch oder so, das sind jetzt die schlimmsten, dann betreuen wir die auch mit. Und wir verstehen uns als Lotsen durch dieses System, da ja Opfer im Nordis Zeugenstatus haben, zum Beispiel bei einer Strafanzeige, und ja, dann ziemlich alleingelassen sind und vermitteln sie praktisch durchs Hilfesystem, begleiten sie vielleicht zu Rechtsanwalt oder so, aber auch konkrete Hilfen mit einem Beratungscheck, dass man erstmal eine Erstberatung machen kann oder einen psychologischen Check beziehungsweise Vermittlung in die Traumaambulanzen, Informationen, was noch für Rechte sie haben im Opferdasein. Also so, das ist praktisch unsere Hilfestellung. Und unsere Mitarbeiter werden geschult, die müssen halt so ein Grund- und ein Aufbauseminar, damit sie auch diese Kenntnisse erwerben können, damit sie auch beratungstechnisch werden sie von uns mitgenommen und werden in die Fälle erstmal eingearbeitet. Und dann können sie auch alleine dann weiter Opfer beraten. So. Und der Weiße Ring macht auch darüber hin. Der Weiße Ring macht auch

und die haben Stärken entwickelt. Und man kann so viel von den Überlebenden oder Betroffenen lernen. Und wenn dann sich die Lichtpunkte, wenn sich das ein bisschen ordnet aus dieser Verwirrung und Schritt für Schritt so ein bisschen da rausführt, das ist so schön zu erleben. Und wir haben ganz viele, die uns schreiben, ach gut, dass sie da waren. Und dank ihnen habe ich den Mut gehabt, ihre Begleitung jetzt doch mal mich zu wehren und Strafanzeige zu machen. Und ich weiß jetzt, ich bin nicht schuld. Und ja, also solche Sachen. Oder ich habe Hilfen haben gegriffen. Also das sind die eigentlich die schönsten Dankeschön.

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1: Unsere Expeditionsmittagspause haben wir mit Grit im Familiencafé beim SOS Familienzentrum verbracht. Ihre Mutter ist dort die Backfee. Käsekuchen, ganz vorzüglich.
2: Ja, ich freue mich, dass ihr gekommen seid und euch für unsere Ehrenamtsarbeit interessiert, die sehr vielfältig ist. Also wie man sieht, Kuchen, ne? Also dreimal die Woche wird ehrenamtlich Kuchen gebacken von Frauen, der dann am Nachmittag verkauft wird. Das zieht durchs ganze Haus, alle freuen sich.

und sagen, oh, gibt es den jetzt morgens schon? Nein, erst am Nachmittag, wenn ein Kaffee ist. Und da gehören natürlich auch die Ehrenamtsfeen dazu, die das dann auch verkaufen. Es gibt ja auch Kaffee und Eiskaffee und so ein paar Leckereien. Also die Treffen können sich halt hier im Familiencafé treffen. Thema Einsamkeit ist ein großes Thema. Ich bin mit meinem Kind alleine zu Hause. Ich brauche Kontakte zu anderen. Ich brauche mal einen Ratschlag. Wie macht denn ihr das? Die Kinder sollen Kontakte haben, aber auch Probleme aller Art, die hier erstmal so grob aufgefangen werden können und dann vielleicht in die Beratungsstelle oder auch zu Katrin Krone in die Elternbekleidung geleitet werden, wenn es Dinge sind, die man nicht hier besprechen kann. Sehr erwähnenswert ist unser Klamottenstübchen. Wir kriegen Unmengen von Spenden, die sortiert werden müssen nach Größe, nach sind sie noch in Ordnung? Ist es Winter? Ist es Sommer? Und da haben die Frauen, die das machen, sich ausgedacht, jedes Jahr einen Flohmarkt, also zweimal im Jahr einen Flohmarkt, einmal im Frühjahr, einmal im Herbst. Das ist eine immense Arbeit, das alles aufzubauen und so zu sortieren, dass man auch dann im Lager einkaufen kann. Das ist dann die Besonderheit und da freuen sich alle drauf. Und das ist immer am Samstag, das machen die in Eigenregie. Das ist wirklich irre, wie viel Arbeit die sich da machen. Und mittlerweile haben wir auch pädagogische Ehrenamtliche, also die zum Beispiel die Märchenoma, die auch wirklich jede Woche da ist und Märchen vorliest. Ja, was wir noch ganz neu wahrscheinlich haben, ein DJ, der ehrenamtlich, weil wir für so einen Alleinerziehenden Disco mit ein bisschen Betreuung und Gesprächsangeboten anbieten wollen. Und da haben wir einen DJ gefunden, der das macht. Wir haben seit 20 Jahren Ehrenamtliche und zwar im Alter von 14 bis über 80 Jahren. Ein großes Altersspektrum, die uns hier unterstützen. Wir hätten noch viele Ideen, wo wir jemanden bräuchten. Wir haben ja dieses Kellerkinderprojekt für größere Kinder, wo im Keller eine Tischtennisplatte und Kicker steht. Da findet sich immer nicht so richtig jemand. Ich glaube, das liegt auch an diesem Keller. Wir haben an Nachmittagen oft viele Menschen hier, über 100 sind oft hier. Und da wäre es schön, wenn wir noch ein Angebot hätten, dass sich nicht alles auf hier unten konzentriert, sondern auch oben in unseren Gruppenräumen. Und es gibt immer mal wieder Ideen, auch dass wir gerne ein Armbrot hätten zum Beispiel. Oder das waren jetzt, glaube ich, so die wichtigsten Themen. Wir haben ganz viele, die wirklich von Anfang an da sind, die 20-Jähriges schon hatten, die jetzt 15-Jähriges haben. Und also ich glaube, die wirklich aufgehört haben, dann nur, weil sie, im Pflegeheim sind, wirklich sehr alt sind und das nicht mehr machen könnten oder weggezogen sind. Aber dass jemand sagt, ach, ich habe irgendwie keine Lust mehr oder es gefällt mir nicht, das gab es wahrscheinlich auch schon ein, zwei Mal, aber wirklich sehr, sehr selten.

0: dass die Trauer auch Freudentränen beinhalten kann und dass Gespräche eine heilende Wirkung haben, erfuhren wir von Antje Rex und ihrer Ehrenamtlichen Laura in Oberweimar.
1: Ich glaube, das sind einfach Menschen wie du und ich. Okay. Und die kommen aus so unterschiedlichsten Motivationen, weil also Menschen kommen, weil sie sich mit dem Tod beschäftigen wollen oder auch schon viel hatten. Meine Menschen kommen, weil sie etwas Sinnvolles tun wollen. Die sind wirklich darauf auf der Suche. Menschen kommen, weil sie Zeit haben. Ja, auch weil sie sagen, okay, wofür, was kann ich sonst dann noch tun? Und dann kommen die sozusagen, dann gehen wir immer in ein Erstgespräch. Wir schauen direkt, was sind die Motive dahinter. Und dann kommen Menschen in einen Kurs. Und die, also der Kurs ist einmal im Jahr unterwegs. Und wir versuchen vorzubereiten auf das, was da kommt. Also wir sprechen ganz viel über die Themen, die dort da sein können. Sterben, Tod, Trauer, das ist die großen Themen, aber am Ende geht es darum, ein bisschen Zeit zu verbringen und ein bisschen Zeit zu schenken. Also wenn du fragst, was sind das für Menschen? Das sind Menschen, die Zeit sich nehmen wollen und die sagen, das ist ein Thema, was vielleicht auch raus muss, also wovon wir mehr sprechen sollten. Ja? Also insofern sind das auch Menschen, die dann in der Öffentlichkeit unterwegs sind. Und ich bin immer der ganz tiefen Überzeugung, dass ich gar nicht groß Werbung machen will und muss, sondern dass die Menschen, die die Arbeit tun, am ehesten die Werbetrommel rühren, indem sie eine gute Arbeit machen.
2: Also ich hatte als Altenpflegehelferin einige Berührungspunkte mit älteren Menschen und auch dem Tod. Das hat mich da schon sehr berührt, so der Kontakt mit dieser Schwelle des Lebens. Und so die letzten Jahre, ich bin raus aus der Altenpflege und mir hat schon auch der Kontakt mit dieser, ich nenne es mal mit dieser Schwelle, wie so gefehlt. Und ich durfte für eine kurze Zeit jetzt nur, aber ich durfte so die Erfahrung machen, mal eine ältere Frau zu besuchen und Zeit zu haben. Und das konnte ich als Altenpflegehelferin zum Beispiel nicht. Das war eine Motivation, aber auch, ich glaube, so eine große Motivation, dieses Ehrenamt anzugehen, ist tatsächlich so die Sichtbarkeit von Trauer und Trauerarbeit, die in allen möglichen Phasen und Facetten im Leben stattfindet. Und ich merke, ich möchte wie so lernen, eine gute Freundin zu sein für diese Trauerarbeit. Also meine eigene Trauer, die meiner Mitmenschen, und Zeit schenken und gleichzeitig ja auch was zurückbekommen. Also ich war schon auch in Trauerräumen unterwegs und es wurde bis in die Nacht noch gelacht zusammen, weil so viel sich auch lösen kann. Ich glaube, es gibt ja auch so wissenschaftliche Studien, dass Tränen, wenn sie die Wangen runterkullern, Dopamin freisetzen.
1: Wer erwartet, dass wir hier in Schwarz oder Grau oder irgendwie kommen, das ist nicht. Also wir haben genauso diese Krähenfüßchen und wir gehen da raus und bringen uns ja mit. Also ich gehe ja nicht dahin und sage, ich weiß was und erhebe mich da irgendwie, sondern ich gucke den Menschen an und sage, hey, was brauchst du gerade? Oder was ist denn das, was gerade drauf, was da ist? Und dann sind das auch die Themen, die mich selbst berühren. Ich bin da nicht frei davon. Ja? Und das ist, glaube ich, wenn eine Begegnung entstehen kann währenddessen, dann ist das, und ich meine, ehrlich, ich denke manchmal so, wenn die erst im Sterben entsteht, warum können wir nicht schon vorher ein bisschen damit anfangen? Und Trauer ist einfach überall schon da. Okay? Wir gehen in ein Gespräch, wenn uns jemand heranlässt, das ist ja ein Vertrauensvorschuss, und dann gucken wir, was da passiert. Und das ist nicht immer leicht, aber es macht Spaß und es ist bunt. Es ist immer bunt.

0: Wir Mädels von der Ehrenamtsagentur waren auf Einsatzstellensafari in Weimar. Wir wollten uns bei unseren Partnern einen Überblick verschaffen, wie es läuft und was vielleicht besser laufen könnte. 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Auf zur Expedition ins Engagementreich.
1: Heute im Weltladen Weimar sind wir zu Gast und freuen uns, dass Heidrun Zeit hat für uns. Wir wollen mal hören, wie es euch geht hier so in der Alltagsarbeit mit eurem Lädchen, aber vor allen Dingen auch mit den Freiwilligen.
2: Gerne.
1: Wen braucht ihr, was sucht ihr, wo können wir euch unterstützen, wie sieht es aus mit Fördermitteln, solche Themen. Ja. Wenn du Lust hast, erzähl uns gerne was zum ersten Thema.
2: Dank eurer Unterstützung haben wir Nachwuchs.
1: Ehrlich?
2: Es haben sich jetzt die letzte Zeit 3 freiwillige Leute gemeldet, einer aus Tiefort, ein Student und noch eine Physiotherapeutin, wo ich sage, wow, es läuft im Moment. Aber wie gesagt, sie waren erst bei euch und haben gefragt, was kann man ehrenamtlich hier in Weimar machen. Danke auf eure Unterstützung. Unser Verein hat etwa 30 Mitglieder und davon sind 15 wirklich aktiv, die ihr Ladendienst machen. Aber es gibt ja auch Bildungsarbeit, die wir machen. Wir haben ja 3 Aufgaben. Der Laden ist ja eigentlich nur, nebenbei Geschäft. Okay. Wir machen politische Bildung, wir machen Schulbildung, also globales Lernen machen wir. Und auch Aktionen, zum Beispiel Lieferkettengesetz. Dann werden wir Bildungsarbeit machen gegen Kinderarbeit. Im Kakaoanbau hauptsächlich. Kaffee und Kakaoanbau. Dann, wir haben sehr gute Zusammenarbeit mit der Grundschule in Schöndorf. Da hatten wir hier schon mal zum Sommerfest eine Ausstellung. Alles rund um den Kakao. Wisst ihr, dass wir im Mon Ami die Serie Fair filmt?
1: Ja,
2: dort haben, da waren wir jetzt erst, ging es um Bangladesch.
1: Mhm.
2: Und am Tag vorher waren wir auch wieder in der Schule und haben dort mit einer Referentin von Netz e.V. so eine Kindergruppe gehabt, wo wir uns unterhalten haben, ja, wie ist der Weg einer Jeans? Von der Baumwollanbau in Bangladesch bis zum Schnitt, bis zur Farbe, bis zu den Etiketten, bis zum Transport. Wir sind ein Verein und wir machen auch Vereinsleben. Hier seht ihr uns, wie wir dieses Jahr gemeinsam einen Ausflug gemacht haben. Und das ist natürlich auch ein Effekt, dass wir sagen, wir sind ein Verein, wir machen auch ein bisschen Sozialarbeit, denn wir haben viele alleinstehende Frauen hier, die bei uns mitarbeiten, die dann froh sind, wenn wir mal wirklich so einen wunderschönen einen Ausflug zusammen machen.

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Genau, ein wunderschöner Willkommen beim African Spirit. Mein Name ist Victor. Für diejenigen, die meine Einladungen direkt bekommen haben, Alexis ist krankheitsbedingt verhindert. Deswegen bin ich allein im Studio. Aber ich verspreche, die Sendung wird nicht schlechter als zu zweit. An dieser Stelle begrüße ich ganz, ganz herzlich alle meiner Zuhörerinnen und Zuhörer in Erfurt, in Weimar über Radio Lotte, in Halle an der Saale über Radio Korax, in Flensburg über Radio Fratz und Deutschland und weltweit über das Internet. Die Adresse lautet www.radio-frei.de. Ja, freue ich mich wieder nach langer Abstinenz ohne African Spirit, dass ich heute wieder online bin oder in the air bin. Und ja, ich gehe sofort direkt zu dem heutigen Thema. Das Thema zur heutigen Sendung heißt Dag Hammarskjöld. Hammarskjöld, das ist ein schwedischer Name. Und er war ein UNO-Generalsekretär, der am 18.09.1961 sterben musste, damit die Ausplünderung von Reichtümern von der heutigen Demokratischen Republik Kongo, damals Zaire, durch Menschen aus aller Welt, überwiegend westlicher Welt, ungehindert weitergehen kann. So kurz und so prägnant zum Thema von heute. Aber ich habe auch wie immer, den African Spirit ist ein Magazin. Ich habe wie immer Musik oder Begleitmusik zu dieser Sendung mitgebracht und die Musik kommt von einem uralter Bekannten von African Spirit Zuhörerinnen und Zuhörer aus Afrika, Lucky Dube oder Lucky Dube. Ja, er ist ein Reggae-Musiker gewesen, weil er ist nicht mehr am Leben. Und zwar Lucky Dube oder bürgerlich genannt Lucky Philip Dube wurde am 3. August 1964 in El Ermelo in Südafrika geboren und starb leider sehr früh am 18. Oktober 2007 in Johannesburg. Ja, über seinen Tod ist eine tragische Geschichte auch, denn an diesem Tag, am 18. Oktober 2007, wurde Lucky Dube im Beisein seines Sohnes und einer Tochter im Johannesburg Stadtteil Rosettenville von Unbekannten, die wahrscheinlich sein Auto zu rauben versuchten, auf offener Straße erschossen. Sein Tod eröffnete eine Debatte über eine innere Sicherheit in Südafrika. So viel, so wenig zum Lucky Dube als unser musikalischer Begleiter heute in dieser Sendung. Aber das Hauptthema, wie gesagt, ist der damalige Dag Hammarskjöld, ein Schwede als Generalsekretär der UNO damals. Und das ist mein Hauptthema heute. Warum? Warum diese Kombination, dieser Generalsekretär von damals und dieser großartige Musiker Lucky Dube, der nicht mehr lebt. Die Kombination ist für mich deshalb wichtig gewesen, weil beide sind für die Befreiung, für die Verteidigung und für die Gerechtigkeit gegenüber der sogenannten Dritten Welt unterwegs gewesen. Deswegen dieser Kombination. Und ich lege dann gleich los, bevor ich zu dem Hauptthema komme, mit musikalisches Teil und zwar der Lucky Dube hier beim African Spirit mit dem Song Different Colors One People. Different Colors One People ist einer meiner Lieblingssongs, weil er beschreibt die Welt, wie sie ist und wie sie sein sollte oder wie sie gesehen sein müsste eigentlich. Aber sie wird sehr, sehr anders gesehen und meistens sehr negativ durch diese unterschiedliche Hautfarbe, also diese Äußerlichkeit, Haar, unterschiedliche Nasen, Form etc. etc. Aber in diesem Song beschreibt Lucky Dube, dass alle Menschen sind gleich. Wir sind eine einzige Menschheit und als solche sollten wir uns gegenseitig respektieren. Lucky Dube mit dem Song Different Colors, One People.

Genau, Lucky Tube oder Lucky Tube, wie man es so schön sagt, hier beim Afrikanspiel mit dem Song Different Colors, One People. Unterschiedliche Hautfarbe, aber nur mal die einzige Menschheit. So sind wir hier auf der Welt. Das Hauptthema heute, Doug Hammarskjöld, ein damaliger Generalsekretär, also UNO-Generalsekretär, der sehr, sehr früh sterben musste, weil die Ost-West-Konflikte ihr Anfang oder ihr Beginn in den ostafrikanischen Ländern nahm. Und zur Geschichte von den Doug Hammarskjöld. Doug Hammarskjöld wurde am 29. Juli 1905 in Jönköping in Schweden geboren und er starb 18. September 1961 bei Ndola. Ndola liegt an der Grenze zwischen heutige Demokratische Republik Kongo und heutige Sambia und er war ein schwedischer Politiker und Diplomat. Was war er für ein Mensch? Also bevor er zum Generalsekretär gewählt wurde, so ist das richtig, wurde er in verschiedenen Ämter, verschiedenen diplomatischen Funktionen in Schweden eingearbeitet. Ich habe beim Lesen, bei der Vorbereitung, habe ich ja gesehen, dass die ganze Familie Hammarskjöld sehr, sehr diplomatisch unterwegs war. Und ja, aber das ist ja nebensächlich. Heute reden wir über diese Doug Hammarskjöld, der Generalsekretär. Also am 7. April 1953 wurde Hammarskjöld zum Generalsekretär der Vereinten Nationen gewählt und trat sein Amt offiziell 3 Tage später an. Am 1957 wurde er von den UN-Generalsekretär einstimmig für eine 2. Amtszeit eingesetzt. Ja, man hat ihm aufgrund seiner vorherige Aktivitäten als Diplomat, als Politiker etc. Nicht zugetraut, dass er wirklich die Härte besessen hätte, um die Probleme in der Vereinten Nation damals, es waren so viele Konflikte, es waren die Befreiungskriege in den afrikanischen Kontinent Ende 50er Jahre, es waren der Beginn von den Ost-West-Konflikt oder diese Kartenkrieg zum Teil auch in der Anfang 60er Jahre und viele, viele andere Sachen. Also viele Menschen, die damals mit den Vereinten Nationen zu tun hatten, hatten nicht wirklich auf dem Zettel gehabt. Sie sagten, ja, er konnte überhaupt nicht lösen diese Konflikte, weil er ist zu schwach. Und aus diesem Grund wurde er auch von den USA zum Beispiel, von Frankreich, von Ländern wie Belgien, die sowieso sehr großes Interesse auf die damalige Kongo oder belgische Kongo hatten, ja, gewählt. Er sagt, okay, er wird uns gegenüber hörig sein und wir können unsere Sachen weitermachen. Ja, zu Beginn seiner Amtszeit traute man den Doug Hammarskjöld nicht die Härte zu, die zur Lösung internationaler militärischer Konflikte erforderlich waren. Als es im Jahr 1954 aber in hartnäckige Gespräche in Peking gelang, amerikanische Kriegsgefangene des Koreakriegs freizubekommen, schlug die Skepsis in Respekt um. Während der Suezkrieg 1956 gelang es ihm innerhalb von 48 Stunden eine internationale Friedens- und Polizeitruppe zu schaffen. 6.000 Soldaten von allen Kontinenten zu rekrutieren und so den Konflikt zu entschärfen. Ebenfalls 1956 bemühte er sich um den Frieden in Ungarn beim Ungarnaufstand. 1957 wurde er in der American Academy of Arts and Sciences
gewählt. Wahrscheinlich versuchten die Amerikaner so schon sehr früh ihn einzubinden, damit den Einfluss auf dieser großartige Mensch irgendwie ja, gewinnen konnten. Gut, wir machen nochmal Musik und zwar von Lucky Dube. Also Lucky Dube ist diese Klicklaut, ist nicht unbedingt meine Stärke, aber der Mensch heißt wirklich so. Diese Dube wird Dube ausgesprochen. Das ist von Sprache der Xhosa, also Sprache von Nelson Mandela und ja, in Südafrika. Er kommt oder er kam von diesem Stamm her, deswegen Lucky Dube. Okay, sein zweiter Song hier bei uns heute beim African Spirit heißt House of Exile. Eine Nebenbemerkung zu diesem Song. Dieser Song hat er komponiert, als der Lucky Dube diesen Song komponierte, widmete ihn den Nelson Mandela. Und dieser Song beschreibt das Gefühl von den Freiheitskämpfer, die in dem Nachbarländer flüchten müssten und von dort ihr Nachrichten zu dem Heimatmenschen senden wollte oder versucht haben, Nachrichten nach Hause zu schicken. Damals war der Nelson Mandela auf die Insel Robben Island gefangen. Und das war ein Song von Lucky Dube, um ihn mutig zu machen und stellvertretend von alle diejenigen, die von zu Hause weggelaufen sind oder weglaufen mussten, um ihr Länder zu verteidigen. So klingt es, wenn Lucky Dube das Thema House of Exile oder Exile, so es ist richtig auf Englisch und auf Deutsch, ja, die Heimat in die Fremde oder im Exil.

Genau, eine Stimme von Freiheitskämpfer hier porträtiert bzw. vorgetragen von Lucky Lube. Ja, I'm still here in the House of Exile for the Noun of the Nation. Ich bin hier im Exil, um im Namen meiner Nation zu kämpfen. Ja, sowas ähnliches. Ja, das Thema ist aber heute den Duck oder Dog, Hemaxjöld. So sagen die Schweden zu den ehemaligen Generalsekretär der Vereinten Nationen. Ja, während des Sezessionskrieges im Jahr 1960 in Kongo hatte Hemaxjöld ein Vermittlungsmandat des UN-Sicherheitsrates inne. Aufgrund der zahlreichen Protagonisten, die auf den Konflikt einwirkten, unter anderem Belgien, Frankreich, USA, Sowjetunion, Südafrika und verschiedene Minengesellschaften, war sein Einfluss extrem begrenzt. Ja, diese sehr reiche Menschen oder Länder unterwegs und gegen so ein vermeintlich schwacher Generalsekretär hatten alle nicht gehofft oder nicht geglaubt, dass er was bewegen konnte in dem Konflikt. Er versuchte aber trotzdem, mit Hilfe der blockfreien Staaten die Einheit des Kongo zu gewährleisten. Die Ermordung des kongolesischen Premierministers Patrice Lumumba, der bis kurz vor seinem Tod unter dem Schutz der UN gestanden hatte, bewertete er als Tragödie. Und diesen Tod von Patrice Lumumba veranlasste ihn, in den Kongo zu fliegen, also mit einer UN-Maschine, um dort den Frieden, diesen Katanga-Krieg zwischen verschiedenen Protagonisten, die aber nur stellvertretend dort vor Ort gekämpft haben und sich gegenseitig umgebracht haben, diesen Konflikt zu schlichten. Kurz mal zum Patrice Lumumba. Patrice Lumumba war ein kongolesischer Politiker. Er war von Juni bis September 1960 als erster Premierminister des unabhängigen Kongo und einer der Vorkämpfer der afrikanischen Unabhängigkeitsbewegung. Ja, zum Thema Patrice Lumumba. Ich glaube, ich habe ein paar Sendungen hier über Patrice Lumumba und anderen Vorzeige Menschen aus Afrika oder in den afrikanischen Kontinent in der 50er, 60er Jahre, als dort das Thema Befreiungskämpfe sehr, sehr aktiv war, berichtet. Okay, wieder zu musikalischer Begleitperson. Heute ist bei uns Lucky Dube und diesmal singt er für uns Together as One. Together as One ist ein Song, der auch zum Thema Einheit der Menschheit auf der Welt plädiert, und dort gibt es sehr viele Weisheiten und Texte, die darauf hin zielen, dass die Menschen auch trotz dieser Äußerlichkeiten man kann miteinander sehr gut zurechtkommen. Also Together is One. Es wird auch sehr kritisiert, dass die Politiker versuchen, den Menschen auseinanderzubringen, anstatt den zusammenzubringen. Das war Kritik an den Apartheid damals, und diese Kritik brachte ihm dazu, dass sein allererste Album von Lucky Dube in Südafrika selbst verboten war. Und so klingt wenn Lucky Dube oder Lucky Dube Together as One singt.

Genau, Lucky Dube hier beim African Spirit mit dem Song Together as One. Ja, die Frage ist, hey, warum du als Einzige, du magst den Apartheid, während die ganze Welt den Apartheid hasst? Ja, warum das? Ja, hey European, Indian man, we have to come together as one. Wir müssen uns einigen, um diese, ja, schlechtes Verhalten von den Menschen irgendwie zu auszutreiben oder zu besiegen. Ja, das Thema, das wichtige Thema oder das, ja, das Hauptthema heute beim African Spirit ist der damalige UNO-Generalsekretär Doug Hemskild, der am 18. September 1961 starb. Dan Hemskild starb in der Nacht vom 18. September 1961 beim ungeklärten Absturz seines UN-Flugzeuges an der Grenze zwischen der Demokratischen Republik Kongo und Nordrhodesien. Nordrhodesien, heute Sambia, und Demokratische Republik Kongo ist Demokratische Republik Kongo natürlich, aber 1961 hieß das Land noch Zaire. Ja, dem heutigen Sambia, alle 16 Personen an Bord starben, darunter auch der deutsche Ethnologe Heinrich Weschhoff, Hemskild Berater für Afrika. Als Ursache wurde lange Zeit fehlerhaftes Kartenmaterial und Ermüdung der Piloten nach 17 Arbeitsstunden vermutet. Q. Eckstein, noch ein Augenzeuge, berichtet von einem Gespräch mit dem Kameramann Kurt Werner Dreves, der einen Pilot kennengelernt hat, der das Flugzeug mit Doug Hemskild abgeschossen haben will. Die UN strengte in den folgenden Jahrzehnten mehrere Untersuchungen an, die jedoch keinen eindeutigen Befund liefern konnten. Ja, es ist klar, wenn die Wahrheit damals herausgekommen wäre, ich vermute mal, dass bis heute noch, es ist nicht eindeutig klar, wer der Auftraggeber gewesen ist. Denn zwischendurch mal wurde festgestellt, dass es wirklich ein Abschuss war, dieses Flugzeug, diese UN-Flugzeugs, wo der Doug Hemskild drin saß und alle Insassen dabei ums Leben gekommen sind. In einem Bericht von einem Radiosender wurden auch von einer Frage oder ein Interview von Bauern, die in der Nähe an diesem Abend in der Hütten in der Nähe von dieser Gegend, wo dieser Flugzeug, dieser Grenzgebiet zwischen Sambia und Demokratische Republik Kongo dabei war. Also es war eine klare Nacht und sie sahen zwei Flugzeuge und sie berichtete, also vier Personen in unterschiedliche Gegend berichteten, dass sie aus einem Flugzeug ein Feuer rauskam oder Feuerball rauskam, der dieses große Flugzeug traf. Also kleines Flugzeug spuckte dieses Feuer und traf dieses große Flugzeug, wahrscheinlich das UN-Flugzeug, wo Doug Hemskild drin saß, und dieses Flugzeug stürzte ab. Ja, musikalisch habe ich noch Leckerbissen von Lucky Dube. Und zwar dieses Mal Victims. Victims ist ein Song, der beschreibt, wie man in den Apartheid damals gelebt oder überlebt hat überhaupt. Das heißt, diese Erniedrigung, diese Unterdrückung, diese ja Willkürbehandlung von den afrikanischen Menschen oder den Ureinwohnern eigentlich dieser Gegend durch die Minderheit der weiße Menschen oder weißer Nachkommen von den Europäern, die dort den Apartheid kultiviert und ja als Politik des Landes irgendwie gelebt haben. Und ja, der Lucky Dube, wie gesagt, er hat auch in seiner eigenen Haut gespürt, als er als Musiker nicht auftreten durfte eine ganze Weile und einige seiner Musik in Südafrika zumindest bis 1992 verboten waren. Lucky Dube bei uns mit dem Song Victims. Also
Ja, wir sind die Opfer.

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Das war Lucky Dube hier beim African Spirit heute als Begleit Person zu unserer heutigen Sendung. Das Hauptthema heute, den ehemaligen UN-Generalsekretär Dag, oder Dog, so sagen die Schweden selbst, Dog Hammarskjöld, der sehr wahrscheinlich durch einen Beschuss auf seinem Flugzeug damals zwischen Sambia und heutige Demokratische Republik Kongo oder damals Zaire ums Leben kam. Ein Bericht der Hammarskjöld-Stiftung aus dem Jahr 2013 kam zu dem Ergebnis, dass weitere Untersuchungen nötig seien. Im Dezember 2014 bildete die Generalversammlung der UN eine unabhängige Kommission, deren Mitglieder im März 2015 bekannt gegeben wurden und die im Juli 2015 einen Bericht veröffentlichte. Auf Grundlage von Untersuchungen des Hammarskjöld Trust und den Hammarskjöld Inquiry Trust im Jahr 2016 forderte UN-Generalsekretär Ban Ki-moon, das war ein Koreaner damals, die Einsetzung einer neuen Untersuchungskommission. Er erfolgte damit einem von 56 Ländern unterstützten Antrag Schwedens an die Generalversammlung der Vereinten Nationen im Dezember 2016. Ja, es gab aber immer wieder Länder im Vereinten Nationen, die gegen diese Untersuchung waren, unter anderem USA, die das Königreich, also England und Belgien auch. Belgien, ist es klar, als ehemalige Kolonie hatte sehr viel Dreck am Stecken zu dem Vorfall. Deswegen wollten auf keinen Fall, dass dort irgendwelche Untersuchungen gemacht werden. Okay, musikalisch wieder unterwegs. The Way It Is. The Way It Is ist einer der Songs von Lucky Dube, die über

Politiker, die, ich würde sagen, Pseudopolitiker, weil sie sehr viel versprechen, aber letztendlich nichts passiert. Das heißt, es ist versprechen, dass die Menschen werden alle gleich behandelt, sie bekommen alle ihre Rechte und sie werden sehr schnell mal reich. Das war nicht nur zur Zeit damalige in der 60er oder 50er Jahre, aber das ist heute. Und wir erleben das auch in Deutschland, diese versprechenden Politikermünde, die alles so ja besser, gut und schneller lösen wollen, aber nichts passiert. Oder man kann auch erwarten manchmal, oder in vielen Fällen, siehe USA, dass die Lage etwas schlimmer wird weltweit. Leider. Lucky Dube sings The Way It Is. Das ist der Weg von den Versprechungen von den Politikern.

Genau, that's the way mit Lucky Dube hier beim African Spirit heute. Ja, sehr viel bla bla bla, aber nicht dahinter von den großen Politikern, sogenannten, ja, die großen Mächte, aber nicht wirklich, was den Menschen hilft, in den meisten Fällen zumindest. Ja, im Oktober 2017 wurde der Untersuchungsbericht veröffentlicht, in dem ein Angriff oder eine Bedrohung von außen als plausibel eingestuft wird. Also auf diesen Absturz von dem Flugzeug, wo Dag Hammarskjöld drin saß. Als Täter wurde die Katanga-Rebellen vermutet. Die 2019 veröffentlichte Dokumentation Cold Case Hammarskjöld legt den Schluss nahe, dass der belgische-britische Kampfpilot Jan van Riesengen, ein Söldner im Auftrag der Katanga-Rebellen, Hammarskjöld-Flugzeug abgeschossen hat. In der Dokumentation berichtet ein Freund Jan van Riesengen, dass dieser ihm vor seinem Tod den Abschuss von Hammarskjöld-Flugzeug gestanden habe. Er habe den Auftrag ohne Wissen von der Identität der Insassen ausgeführt. Okay? Ja, ich bin auch Jesus aus Nazareth. Die Attacken des belgischen Piloten gegen UN-Truppen waren damals bekannt. Hammarskjöld bat daher um Luftunterstützung, die ihm jedoch Großbritannien und die USA verweigerten. Stattdessen wurde von beiden Ländern versichert, dass der belgische Kampfpilot an diesem Tag nicht fliegen werde. Ein mit ziemlicher Sicherheit falsches Versprechen. Und natürlich, was sagt uns dieses Verhalten, ist, dass die Großmächte sind immer unterwegs um ihr eigenes Interesse. Das heißt, sie gehen wirklich über Leichen, im wahrsten Sinne des Wortes. Und das ist wieder ein Beispiel, dass jemand, der wirklich für die Welt gekämpft hat, der sich für eine bessere Welt, zumindest für die dritte Welt, aus dem Leben gerissen wurde, damit die großen Menschen oder die großen Länder dieser Welt, also großer nicht im Sinne der Fläche, sondern großer im Sinne der, ja, großes Maul und aber auch viel Geld, schmutzige Geschäfte weitermachen können. In einem anderen Artikel, wo ich ja gestoßen bin bei der Vorbereitung dieser Sendung, stand Anwalt der dritten Welt. Nach seiner Wiederwahl 1957 machte Dag Hammarskjöld sich vor allem zum Anwalt der dritten Welt. Das stieß nicht nur bei den Kolonialmächten auf Widerstand, sondern auch bei der Sowjetunion, die ihren Einfluss auf die nach Unabhängigkeit strebenden Länder ausdehnen wollte. Im Herbst 1960 forderte der sowjetische Staats- und Parteichef Chruschtschow in der UN-Vollversammlung den Rücktritt des Generalsekretärs. Dieser sei ein Repräsentant der kapitalistischen Länder. Hammarskjöld lehnte diese Forderung von Chruschtschow ab und er sagte, es ist nicht die Sowjetunion oder eine andere Großmacht, welche die Vereinten Nationen zu ihrem Schutz braucht. Es sind alle anderen, die ich werde daher diese Menschen oder diese Posten behalten und als Diener der Organisation im Interesse all dieser anderen Nationen, solange sie es wünschen, dienen. Ja, das hat er wirklich gemacht und wie gesagt, diese kosteten dann später sein Leben. Ja, musikalisch wieder von Ducky Dube. Er singt für uns den Song Slave. Slave ist auf Deutsch eine Sklave. Und hier beschreibt er nicht die Sklaverei als solche bei den Kolonialmächten in Afrika oder anderer Mächte auch praktizieren und zum Teil noch heute praktizieren. Hier beschreibt er das Thema Sklaven, der Alkoholismus. Das heißt, viele
Ländern oder viele Kolonialherren. Sie haben den Alkoholismus oder den Alkohol als Waffe gegen die Jugend eingesetzt in einem Land, damit sie nicht fähig sind, sich selbst zu verteidigen bzw. Ideen zu entwickeln, wie sie aus dem Kolonialherrschaft herauskommen. Lucky Tube mit dem Song Slave.

Genau, Slave of Lias T. Mal wenig Worte über dieser Song. Lias T war ein Bier, also ein Gebräu damals bei den Südafrikanern. Zumindest die Weiß haben diese Fabrik gebaut, um diese ganz billiges Gebräu an den Schwarzafrikaner zu verkaufen. Und sie haben sich damit kaputt gemacht. Deswegen hat der Lucky Dube diesen Song geschrieben und sagt, ja, ich bin ein Slave, eine Sklave von Lias T. Also ich bin Sklave dieses Bier. Ja, aber das Thema heute ist der Dog Amaskurt. Ja, der Dog Amaskurt Amtsübung oder Amtausübung beruhte im Wesentlichen auf seiner kulturellen und politischen Verwurzelung in westlichen Werten, christlicher Religion sowie seiner biografischen Prägung. Dabei spielte seine Auffassung von International Civil Servant eine zentrale Rolle. In einem Interview zu Amtsantritt in New York sagt er einmal, dass er zwei Glaubensgesetze habe. Einmal, mit denen er durch sein Elternhaus geprägt, aufgewachsen und für ihn zählten sie noch immer. Und diese Prägung von Elternhaus hat ihm wahrscheinlich geholfen, dem zu werden, was er nur kurze Zeit in der Vereinten Nation als jemand, der wirklich Vertrauen von alle Seite gewonnen hat. Zumindest manche von denen, die dort saßen, hatten Angst vor ihm. Okay, an dieser Stelle sage ich danke für das Hören. Das nächste Mal, das heißt in 14 Tagen, gibt es wieder African Spirit und ich würde mich sehr freuen, wenn ihr wieder dabei seid. Also bleibt alle gesund und ja, vertragt euch, wie auch immer. Und bis bald oder BB. Und als Abschiedsbonbon das Thema Remember von oder Remember Me von Lucky Dube. Remember Me ist ein Song, den er seiner Kindheit irgendwie wiedergegeben hat oder porträtiert hat. Sein Vater verließ das Haus sehr, sehr früh, um Johannesburg oder irgendwo das große Geld zu suchen und mit dem Versprechen, dass er wieder kommen würde. Aber das ist nicht passiert. Er hat dort in die Fremde wieder geheiratet und die Mutter starb durch einen Herzinfarkt, damit, als sie hörte, dass ihr Mann dort geheiratet, etc., etc. Aber Lucky Dube kann das viel besser machen und ich verabschiede mich heute und sage danke und tschüss.

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1: Yeah, und damit hallo und herzlich willkommen zu Handmade, dem Musikmagazin. Mein Name ist Andreas und wer Handmade schon 100 Millionen Jahre hört, der wird sich vielleicht ganz grau erinnern. Vor über 10 Jahren habe ich die Sendung irgendwann mal mitgegründet. Ja, ich bin heute mal Aushilfsmoderator, quasi ich springe ein, dass man eigentlich einen Handmade-Ruhestand, denn mein heutiger Gast hat sich das ganz dringend gewünscht.
2: Ja, das ist richtig. Ich bin Emily, war 9 Jahre lang Handmade-Redakteurin. Handmade ist ein Musikmagazin, was sich ausschließlich auf Thüringer Musik und Musikveranstaltungen, auf die Musiklandschaft, Musikszene spezialisiert hat. Und das habe ich mich 9 Jahre lang engagiert. Und diese Sendung ist Teil meines Abschieds. Ich verlasse die Redaktion, ich lege mein Ehrenamt nieder und möchte gern die letzten Jahre zurückblicken. Es gab bereits schon eine Abschiedssendung, den ersten Teil, da haben wir auf meine ersten Jahre geschaut, 2017 bis 2019. Und jetzt also der zweite Teil und wir schauen auf die Handmade-Jahre 2020 bis 2026.
1: Ja. Und ich muss aber vorneweg nochmal bemerken, wir haben gerade das Intro gehört. Das ist ja seit 2013, 14, wann wir die Sendung angefangen haben. Die Drehe
2: 14, ja.
1: Seit 2014, Anfang 2014 muss das gewesen sein, genau. Ist das unverändert geblieben?
2: Weil es legendär ist.
1: Ich habe das selbst mal versucht zu ändern, das tatsächlich. Und es gab auch einen Künstler, der uns dafür ein neues Intro mal gebaut hatte.
2: Nicht irgendein Künstler, Andreas. Das war damals bekannt als Dare Deep, jetzt bekannt als Frontsänger von Team Scheiße.
1: Nicht nur guter Sänger und guter Texter, sondern auch richtig guter Musikproduzent, der uns auch ein richtig cooles Intro gemacht hat. Aber das war immer sozusagen die Logik bei Handmade. Alle, die mitmachen, haben auch ein Vetorecht. Und dann ist egal, wie viele sonst dafür stimmen, dann kann das nicht durchgesetzt werden.
2: Ja, es war zu gut produziert. Also das klingt jetzt ein bisschen weird vielleicht, aber Teile der Redaktion mochten einfach diesen garagigen, diesen rotzigen, improvisierten, amateurhaften Sound, den unser Intro hat, weil das irgendwie auch so den Spirit von Handmade irgendwie wiedergespiegelt hat, an besser als ein super ausproduzierter, glatter Track.
1: Würdest du sagen, über die ganzen Jahre, dass Handmade immer auch so rough geblieben ist?
2: Ja, definitiv. Ich meine, das wird ja von ehrenamtlichen Menschen gemacht. Ein paar davon haben dann auch in der Medienbranche gearbeitet. Siehe du, Andreas, siehe Lisa, siehe mich. Oder Jakob, der ist auch Journalist geworden, aber andere haben das halt neben ihren Vollzeitjobs gemacht. Die waren in der Gastronomie tätig, in der Industrie als HandwerkerInnen, als GrafikdesignerInnen, als SozialarbeiterInnen oder LehrerInnen. Und dadurch kam halt diese
1: besondere Art eigentlich des Miteinanders, des Moderierens auch zustande, dass so viele Backgrounds hatten und so unterschiedliche Charaktere auch waren.
2: Ja, und wir haben es nicht zu ernst genommen. Also es war nicht verbissen, war nicht super seriös, sondern es hatte auch, ähnlich wie die Bands, die noch nicht viel Medienerfahrung hatten, hatten wir auch nicht super viel Medienerfahrung, waren und sind nicht professionell, sondern sind auch ein bisschen wie ja, Radio machen aus dem Proberaum raus.
1: Gut, wir gucken jetzt auf das Jahr 2020, ein Jahr, wo man fast sagen muss, Handmade hat ja fast Glück gehabt, dass es das überlebt hat, weil mit 2020 kam ja dann auch Corona. Was war das für ein Jahr für dich?
2: 2020 habe ich gerade angefangen, meine Bachelorarbeit zu schreiben. An dem Tag, als der Lockdown angekündigt war, saß ich gerade in der Bibliothek und habe an dieser Arbeit geschrieben. Und da kam die Durchsage, die Bibliothek hat nur noch heute bis 18 Uhr auf. Und dann haben wir auf unbestimmte Zeit geschlossen und haben alle schnell ihre Sachen gerafft. Und ich bin nochmal zu Radio Frei gefahren. Irgendwas hatte ich gerade in der Produktion. Ich wollte irgendwelches Rohmaterial, Audiomaterial mir noch holen, was ich bearbeiten kann. Und dann war dann aber schon quasi die Türen dicht. Das ging alles Schlag auf Schlag.
1: Mhm. Und tatsächlich war es ja so, dass Radio Frei eben auch diese Auflagen erfüllen musste. Und Radio Frei war immer als offener Ort konzipiert. Unfassbar viele Leute hatten einen Schlüssel zu den Räumlichkeiten. Und deswegen blieb den damaligen Chefs quasi gar nicht eine wirklich andere Möglichkeit, als einfach die Schlösser auszutauschen und zu sagen, es kann gerade leider niemand mehr rein. Und das war auch eine wirklich schwierige Situation, auch für die Sendung dann.
2: Ja, also für alle RadiomacherInnen von Radio Frei, aber eben auch von Handmade. Unser ganzes Konzept hat nicht mehr funktioniert. Als dann so die ersten Hygieneauflagen kamen, durften 2 Menschen getestet oder wie auch immer mit Maske oder so, durften ins Studio. Und wir dachten uns, ey, 2 Menschen, das ist ja gerade mal unsere ModeratorInnenbesetzung. Wir machen Doppelmoderation, da ist noch keine 4-köpfige, 5-köpfige Band da. Wie soll das funktionieren mit Handmade? Es hat tatsächlich auch nicht funktioniert. Also wir haben ein paar einzelne Sendungen gemacht, wo dann Menschen einzeln, also wo ein Moderator, ein Gast im Studio war oder jemand war live zugeschaltet. Wir haben das dann über irgendwelche Online-Calls gemacht. Aber wir haben sehr viele Wochen Musik von Thüringer KünstlerInnen gesendet, ohne Interview. Da ist auch Handmade zum Erliegen gekommen in der Zeit.
1: Deswegen, weiß nicht, gibt es wahrscheinlich auch gar nicht so viel mehr über 2020 zu sagen, außer Glück gehabt, dass das irgendwann dann auch mal vorbeiging und die Sendung es auch überlebt hat. Oder würdest du noch sagen, dir fällt noch was ein?
2: Ja, mir fallen tatsächlich noch 3 Sachen ein. Erstens war ich richtig froh, dass ich habe mir das Datum hier nochmal notiert. 7. März 2020 hat das Rock am Berg Merkers, das ist ein großes Festival im Westen von Thüringen, hat einen Band-Contest veranstaltet. Da konnten regionale KünstlerInnen quasi drum spielen und wer gewonnen hat, hat dann einen Gig, also hat dann einen Slot auf dem Rock am Berg Merkers bekommen oder sollte den bekommen. Und dieser Band-Contest war das letzte Konzert, die letzte Veranstaltung, auf der ich war, bevor dann der Lockdown kam. Und es war schön, durch Handmade eben nochmal, ne, vielen Bands nochmal erlebt zu haben und nochmal etwas zu haben, wovor man zehrt, als dann das soziale Leben so runtergefahren wurde. Und während Corona kamen dann auch plötzlich solche Sachen auf wie Balkonkonzerte.
1: Ah ja, stimmt, ich erinnere mich.
2: Mhm. Und da habe ich eins begleitet mit Kanakris, das ist ein Rapper aus Rula, mittlerweile aber inaktiv. Und der hat ein Balkonkonzert mit einem befreundeten Rapper hier aus Erfurt gespielt und da haben in so einer Neubausiedlung und dann haben sich die Leute da irgendwie unten im Carré versammelt und haben da zugehört. Ja, ich glaube, das ist auch so eine Besonderheit, die es sonst nur, die es nur bei Corona gab, Balkonkonzerte.
1: Und es gab noch eine Sondersendung Handverlesen. Was war das denn gleich?
2: Handverlesen ist eine Sendung, die ein bisschen anders aufgebaut ist. Und zwar geht es darum, dass KünstlerInnen ihre Texte, ihre Songtexte vorlesen. Also es ist eine Songlesung. Und damals stand der Radio Frei Container im Klein Venedig. Das ist ein Stadtpark, ein Park hier mitten in der Innenstadt von Erfurt. Und ich habe damals 3 verschiedene Acts eingeladen aus unterschiedlichen Genres. Also ein Musiker von Pyjama Hill, das ist eine Alternative- oder Hardrock-Band aus Erfurt. Siff und Phyllis ist eine Hip-Hop-Kombo. Und Candero, da war ein Musiker da, das ist eine Metal-Band aus Ilmenau. Und die haben dann abwechselnd ihre Songtexte vorgelesen. Und wir haben halt über den Inhalt der Texte gesprochen, haben das so ein bisschen, kann man sich vorstellen, ein bisschen wie so wie eine Gedichtinterpretation in der Kneipe. So, man fängt dann an, über Liebe zu reden und über dies und jenes. Das war echt schön.
1: Wir hören jetzt einen Song 2020, den du dir rausgesucht hast.
2: Sonne Ra ist ein Künstler, den hatte ich persönlich nie im Interview. Du hattest Sonne Ra im Interview.
1: Man muss sagen, ein sehr besonderer Rapper.
2: Ein sehr, genau, das kannst du ja.
1: Aufgrund seines Flows. Auch generell in Deutschland gibt es wenige Rapper, die Rap so machen wie er.
2: Und Sonne Ra hat ein Album produziert, das heißt Straight Inge Inge, eine Hommage an Inge Meisel. Das ist eine lesbische und jüdische Schauspielerin, die den Holocaust überlebt hat, die Shoah überlebt hat. Ja, die fand er ganz inspirierend, ganz toll und hat deswegen jeden Song in diesem Album nach Inge benannt, also Wortspiele mit Inge gemacht. Unter anderem auch den rassismuskritischen Song Flücht Inge von Sonne Ra, den hören wir jetzt hier bei Handmade.

0: Ihr hört Handmade, das Musikmagazin, das war Sonne Ra und wir sind immer noch in der Abschiedssendung von Emily, die sich diesen Song hier gewünscht hat. Wir wollen eintauchen ins Jahr 2021, quasi zweites Jahr von Corona. Es war auch so ein schwieriges Jahr, auch für dich vor allem, weil du eigentlich deinen ersten Abschied von Handmade genommen hast.
1: Ja, ich habe mich schon einmal von Handmade verabschiedet, aber es war dann doch nur ein ganz kurzer Abschied. Ja, ich war dann 2021, habe ich meinen Bachelor fertig gemacht hier in Erfurt und war so ein bisschen perspektivlos gewesen, wo es mit mir hingeht. Es war jetzt auch nicht gerade, dass in dem Jahr die Jobangebote aus dem Boden gesprossen sind in Erfurt für junge JournalistInnen oder die, die es werden wollen. Und dann habe ich mir überlegt, komm, dann fange ich einen Master an und habe dann Medienlinguistik angefangen an der TU Berlin zu studieren. Bin mal für ein Semester nach Berlin gezogen, das fand ich ganz schrecklich, dort zu leben.
0: Ich dachte immer, dass du nach Berlin gehst und weil Berlin ja so ein kulturelles, krasses Angebot hat, dass du dich da sofort wohlfühlst und habe mich dann natürlich mega gefreut, dass du zurückgekommen bist, weil wir dich mega vermisst haben, auch bei Handmade. Aber was war das Problem?
1: Ich dachte auch, cool, in Berlin studieren, aber dann war halt immer noch leider Corona und alles war online und man hat nicht so richtig seine KommilitonInnen kennengelernt. Generell war es schwer, Leute kennenzulernen während Corona. Ich glaube, da brauche ich niemandem irgendwas erzählen, der neu in die Stadt gekommen ist. Und dann war es auch überhaupt nicht einfach in der Zeit in Berlin einen Nebenjob neben dem Studium in der Medienbranche zu finden. Und ich habe dann angefangen, als Hausmeisterassistentin zu arbeiten und habe dann nebenbei wieder ehrenamtlich so ein Studiradio mal mit reingeschnuppert und dachte mir, das kann es eigentlich nicht sein. Ich habe einen Bachelorabschluss, ich putze Wohnungen und engagiere mich wieder ehrenamtlich für ein Radio. Ich will das doch eigentlich hauptberuflich machen. Was mache ich hier? Mhm. Und habe dann nach einem Semester beschlossen, hinzuschmeißen und mir irgendeinen Job zu suchen. Irgendeinen Job in der Medienbranche. Und zufällig wurde in diesem Jahr darauf, nämlich 2022 dann, wurde der erste Jahrgang der VolontärInnen der Bürgermedien in Thüringen fertig und die neuen Volontärsstellen wurden frei. Und dann habe ich gesagt, da bewerbe ich mich und das probiere ich und ich komme auch gerne wieder zurück nach Erfurt und nach Thüringen.
0: Und du bist ja dann zum Wartburg-Radio quasi gegangen, also man kann fast sagen Schwesterradio von Radio Frei. Also obwohl die beiden Radios im Prinzip keine gemeinsame Geschichte teilen, ist es ja schon so, dass die Bürgerradios, dass sie immer irgendwie zusammengearbeitet haben, auch Sendungen geteilt haben, manchmal sogar auch Sendungen gemeinsam produziert haben. Das fühlte sich dann wahrscheinlich auch komplett richtig an, da anzufangen, oder?
1: Das hat sich absolut richtig angefühlt, denn in der einen Woche war ich noch in Berlin und hatte diese dreckige, kalte Stadt um mich herum. Und in der nächsten Woche hatte ich dann meinen Kennenlerntag beim Wartburg-Radio in Eisenach. Und hinter dem Grundstück, wenn man da auch in den Redaktionsräumen aus dem Fenster schaut, da beginnt einfach der Thüringer Wald. Und dieser Szenenwechsel, der hat sich für mich komplett richtig angefühlt. Und ich dachte mir, jupp, hier kann ich auf jeden Fall arbeiten. Und dann hatte ich auch ein großartiges Team hinter mir beim Wartburg-Radio. Ganz klein, das sind nur 4 Leute, aber ich will sie trotzdem einmal kurz nennen. Und zwar den Radiochef Marco Fischer, der ist gleichzeitig auch Radiotechniker. Die damalige Medienpädagogin Franziska Klemm, die Medienassistentin Joanna Manne und immer einen FSJ-Dienstleistenden. Und mit mir waren es dann sozusagen 5 feste Beschäftigte, wenn man so möchte. Und dieses Team hat mich so herzlich aufgenommen, stand immer hinter mir bei Recherchen, die ich gern machen wollte, hat mir kreative Freiheiten gegeben und hatte immer so einen Spirit von wegen, na, wenn das geht, dann machen wir das möglich. Also ich hatte da einen coolen Support hinter mir und ich will diese Zeit kein Stück missen. Und deshalb an der Stelle nochmal ein ganz herzliches und liebes Dankeschön an das Wartburg-Radio in Eisenach, die mich durch mein Volontariat begleitet haben. Aber nochmal kurz zur Info, was ist eigentlich ein Volontariat? Für die, die den Begriff noch nicht kennen, das ist eine journalistische Ausbildung. Und ich habe ein Volontärsprogramm der Thüringer Landesmedienanstalt mitgemacht. Die hat aus den Landesmitteln jedem der 6 Bürgerradios in Thüringen einen auszubildenden Journalisten oder eine auszubildende Journalistin an die Seite gestellt. Und weil Handmade ja in all diesen Radios sendet, konnte ich dann diese Redaktionsarbeit auch hauptberuflich machen für die 2 Jahre, die Ausbildung ging. Hatte neben meinen anderen Recherchen und Berichterstattungen dann trotzdem gut Zeit, mich um die Interviews und Sendungen zu kümmern und konnte mich vor allem um Social Media kümmern und habe das dann auch als Teil meiner Ausbildung betrachtet, diesen Kanal auszubauen.
0: 2022 sind wir jetzt. Was gab es da sonst noch so etwas, was dir noch so in Erinnerung geblieben ist, wo du sagst, so, das war ein richtig geiles Erlebnis bei Handmade?
1: Ich war dann auf dem Rock am Berg Festival. Das ist in der Wartburg-Region, damit eben auch in meinem Sendegebiet damals. Und da habe ich mir das Auto von der Thüringer Landesmedienanstalt ausgeliehen und bin da hingefahren und habe da Interviews geführt, unter anderem mit Pesco und mit Neon Schwarz, die sind dort aufgetreten. Und dann saß ich so die Kofferraumklappe aufgemacht, habe mich da in den Kofferraum gesetzt, meinen Laptop rausgeholt und habe da schon mal angefangen, die Interviews zu schneiden oder noch ein bisschen zu skripten. Das war genau das, was ich mir in dieser eher miserablen Zeit in Berlin gewünscht hatte, wo ich mich gerne hinentwickeln möchte. Und das hat sich angefühlt wie der richtige Weg, den ich eingeschlagen habe. Ein Highlight war auch, im Wartburgkreis gab es ebenfalls 2022 und 2023 das Everland Festival. Das ist von einem Kulturverein aus Wutachfarnroda veranstaltet.
0: Gibt es inzwischen nicht mehr?
1: Nee, leider nicht. Also ich hoffe, es kommt irgendwann wieder, sobald ein neuer Ort dafür gefunden ist. Genau, das wurde von dem Neuen Welten e.V. veranstaltet und ist ein Festival, was einmal so Punk und Metal, also so Rock-Richtungen und elektronische Musik miteinander verbindet. Also du hast zwei Bühnen mit beiden Genres. Und 2022 war ich auf diesem Festival viel mit dem Mikrofon unterwegs, habe den ganzen Tag Interviews eingesammelt mit Bands, mit DJs und habe dann daraus eine Sendung gemacht. Und im Jahr darauf habe ich das mit Volontärskollegen Tillmann Hochreiter, noch ein bisschen verschärft. Dann haben wir auch die ganzen Veranstalter und Leute, die da ihre Angebote, Workshops hatten, noch mit interviewt. Das hat immer richtig viel Spaß gemacht. Auf dem Festival beruflich zu sein, ist ein kleines bisschen kacke, weil du arbeiten musst, während alle anderen Spaß haben. Aber es ist auch eine sehr coole Erfahrung.
0: Das kann ich mir vorstellen. Grüße an Tillmann auf jeden Fall, der die Sendung auch immer wieder mal so punktuell mitgeprägt hat. Ich würde sagen, wir machen erstmal ein bisschen Musik. Vielleicht suchen wir uns mal was raus. Wir haben jetzt 2021 mehr oder weniger fast geskippt. Wir haben nur ganz kurz drüber gesprochen. Aber gehen wir mal ins Jahr 2022. Was hast du uns da mitgebracht?
1: Fex 5.2. Über den haben wir ja schon im ersten Part vom Abschied gesprochen. Fex 5.2 ist der Künstler, den ich am meisten in der Sendung hatte. 5-mal in meinen 9 Jahren Handmade-Redaktion hatte ich ihn da. Meine Lieblingssongs von diesem Künstler sind eben 2022 erschienen, nämlich der Track Tanz in Scherben. Das ist Fex 5.2 featuring Wukowski.

0: Tanz in Scherben von Fex, 5-2 und Wukowski. Ein Song, den sich Emily hier in ihrer Abschiedssendung gewünscht hat. Und Emily, ich muss sagen, das wird wieder eine sehr Hip-Hop-lastige Sendung.
1: Ja, da hast du schon recht. Aber ich muss auch sagen, ich bin auch echt Fan von der Thüringer Hip-Hop-Szene. Hier gibt es so viele coole KünstlerInnen, die hier vorbeigeschaut, also entweder gelebt haben, eine Zeit lang jetzt aber weggezogen sind oder halt immer noch hier leben. Ich kann leider nicht alle spielen. Ich würde gerne noch viel mehr spielen. Also wenn ich hier noch gucke, wen ich alles da hatte, Hedges sei da mal noch genannt. Grüße gehen raus nach Bad Salzungen und an die ganze Tonstube. Die hatte ich dann vor allem in meinem Volontariat beim Wartburg-Radio viel am Start. Hab gerne dann über deren Veranstaltungen berichtet, hatte auch mal so ein Live-Konzert im Radio mit Grasgrün und Lockig. Das hat Spaß gemacht. Grüße gehen raus an Chrom. Chrom wirst du auch kennen, Andreas.
0: Ja, klar, auf jeden Fall. Richtig, richtig cooler Rapper. Also einer der besten Freestyle-Rapper auch des Landes, muss man wirklich sagen. Der ja auch mehrere Contests gewonnen hat. Auch ein mega guter Radiomoderator ist.
1: War,
0: beziehungsweise ich glaube, er wird das irgendwie noch weitermachen.
1: Das werden wir mal schauen. Aber ich dazu ganz kurz noch ein Hinweis für alle Menschen, die sich so interessieren, wie JournalistInnen in Mitteldeutschland so arbeiten, wie eigentlich das Berufsleben hinter den Kulissen aussieht, dann hört doch gerne mal rein in Chroms Podcast Frequenz Ost. Höre ich jede Ausgabe, denn es ist so, Chrom hat seinen Job als Moderator verloren beim MDR Sputnik. Und hat dann mit seiner Co-Moderatorin beschlossen, dass sie diesen Podcast gründen und über die Medienbranche auspacken. Und erzählen dann allerhand Geschichten, wie das so hinter den Kulissen abläuft bei den verschiedensten Medientypen, meistens Radios. Und es ist super interessant, was die mit ihrer Erfahrung als JournalistInnen so erzählen.
0: Wir gehen nochmal ins Jahr 2023, da habt ihr auch die Fidele Musik ziemlich intensiv begleitet, oder?
1: Ja, genau. Ich habe, als ich auszubildende Journalistin war, ich war natürlich wegen Handmade auch viel im Musikbereich und Kulturbereich unterwegs. Und die Fetula Musik ist da einfach ein fester Termin im Kalender. Ich feiere es aber auch privat sehr, weil das so ein Tag ist, wo viele, viele der Thüringer Bands und Acts und MusikerInnen auf der Straße spielen, alle an einem Tag, die ich sonst das Jahr über verteilt im Studio zu Gast hatte. Und 2022 habe ich mir da auch echt krassen Aufwand gemacht und bin mit dem Mikrofon den ganzen Tag wirklich durch die Stadt gezogen zu Thüringer KünstlerInnen, hab die interviewt, hab mit denen gesprochen und das dann zusammengeschnitten. War super viel Aufwand, hat aber auch viel Spaß gemacht. Und 2023 habe ich dann keine Interviews mehr geführt, sondern habe dann Social Media Berichterstattung gemacht. Also habe die Artists, die KünstlerInnen während ihrer Gigs gefilmt und das dann für Social Media aufbereitet.
0: Überhaupt, die Väter der Musik, immer am 21. Juni ist das, nicht?
1: Zur Sommersonnenwende.
0: Sommersonnenwende, genau. Mhm. Auf jeden Fall eine Sache, die tatsächlich, ich glaube so 2012, 13 irgendwann gab es die erste Väter der Musik in Erfurt. Und seitdem ist das richtig krass groß geworden. Und Volo ging dann bis 2024 und da hast du ja quasi dann Handmade auch deine Abschlussarbeit gewidmet. Du hast eine Fernsehsendung zu Handmade, zu 10 Jahre Handmade produziert, hast Künstler eingeladen, hast aber auch unter anderem mich und ein paar andere Moderationsnasen, Ben und Lisa, quasi die Gründer von Handmade, alle nochmal eingeladen und hast eine Fernsehsendung gemacht. Wie war das für dich, plötzlich dieses Format nicht im Radio zu haben, sondern das irgendwie nochmal bildlich umzusetzen? Das stelle ich mir sehr schwierig vor.
1: Ja, es war anstrengend, also weil man einfach die ganzen anderen Ebenen mitdenken muss, die man sonst nicht hat. Alles Optische. Ich musste mir überlegen, wie richte ich das Studio ein? Wie kriege ich da eine Band und einen Rapper unter, die dann ja während der Sendung auftreten sollen? Genau, also ich habe deswegen auch mit Tillmann, den ich gerade schon genannt habe, meinen Volontärskollegen, habe ich dann angefangen, hier die Möbel von Radio Frei auszuräumen, in einen Transporter zu packen und das nach Gera zu fahren, wo das TV-Studio war. Das Studio einzurichten, die Sendung aufzunehmen. Man kann plötzlich nicht mehr so wie wir jetzt so auf den Bildschirm gucken, während man moderiert. Ich musste mir meine Moderation auswendig lernen. Das war sehr challenging.
0: Aber das ist doch kein Prompter, nicht?
1: Ich hatte nur Moderationskarten, so Papierkarten, aber dann musste ja quasi, dann guckst du ja so da drauf und kannst nicht mehr in die Kamera sehen. Mhm. Ja, es gab kein Teleprompter, deswegen habe ich das meiste auswendig gelernt. Aber es ist auch der Best Case gewesen. Also dafür, dass ich das erste Mal in meinem Leben vor der Kamera stand und eine TV-Sendung moderiert habe, hatte ich halt auch 3 Freunde von mir an meiner Seite als Gäste und habe mich damit super wohl gefühlt. Vielen Dank nochmal an der Stelle.
0: Die Sendung könnt ihr auf jeden Fall auch immer noch sehen bei YouTube. 10 Jahre Handmade einfach mal eingeben, dann findet ihr die Sendung. Wollen wir noch mal kurz reinhören, wie die Sendung angefangen hat? Ich kann mich nämlich selbst kaum noch erinnern.
1: Ja, gerne.
0: Weil ich selbst ganz schön aufgeregt war, muss ich sagen.
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1: Herzlich willkommen bei Handmade, das Musikmagazin für die Thüringer Musikszene. Mein Name ist Emily Tümmler. Bei dieser Jubiläumsausgabe begrüße ich Sie. 10 Jahre gibt es jetzt Handmade schon als Radiosendung, mittlerweile bei allen 6 freien Radios in Thüringen und dem Hochschulfunk in Ilmenau. Seit 10 Jahren laden wir uns Woche für Woche Gäste aus der Thüringer Musikszene ein. Das können MusikerInnen sein, aber auch Bands, DJs, Musiklabels, Festivals, KonzertveranstalterInnen, Locations und so weiter und so fort. Und Thüringer MusikerInnen werden auch in dieser Jubiläumsausgabe zu Wort kommen. Ich werde mit Ihnen darüber sprechen, wie gut oder schlecht die Bedingungen in Thüringen sind, um Musik zu machen. Im Gespräch sind dann Goddess, eine Rockband aus Schmalkalden, und Jibba, ein Rapper aus Leinefelde. Die sind dann auch mit einer Song live hier im
0: Studio. So, ich fade hier mal langsam raus. Wie gesagt, ihr könnt diese Sendung tatsächlich bei YouTube immer noch schauen. Ist auf jeden Fall sehr sehenswert, nicht nur, weil auch die Künstler viel zu sagen haben. Ich kann mich erinnern, Jibba hat ganz schön nochmal ausgepackt, wie das eigentlich ist, wie scheiße das eigentlich ist, sich sozusagen über irgendwie Streams zu refinanzieren, weil die Leute halt immer weniger kaufen und man einfach Musik schlechter an Mann kriegt, gerade wenn man nicht irgendwie ein krasses Label im Hintergrund hat, was irgendwie die ganze Arbeit macht, und er war ja immer so ein Selfmade-Künstler.
1: Und das ist er auch noch. Als ich im April meine letzte Handmade-Sendung mit Gast hatte, war eben Jibba da und hat sein letztes Album vorgestellt. Der will nämlich auch mit Musik machen aufhören, eben ne, wegen diesen Gründen, dass es schlecht finanzierbar ist und man eigentlich nur versucht, irgendwie auf Null zu kommen. Er bleibt aber trotzdem weiter künstlerisch tätig, weil er einfach sagte, das ist mein Beruf oder ich fühle mich dazu berufen und ich kann mir einfach kein anderes Berufsfeld vorstellen. Und ganz ähnlich haben aber auch Goddess, der zweite Act, der in meiner TV-Sendung gespielt hat, das ist eine Rockband, Alternative Rockband aus Schmalkalden, haben erzählt, wie es eben auch Ehrenamtlichen schwerfällt, dieses Hobby auszuführen, mag an Zeit liegen, mag an Geld liegen. Und Jibba und Goddess haben dann auch noch in der Sendung gespielt. Auch an der Stelle nochmal ganz herzlichen Dank. Das war eine große Bereicherung für die Sendung, aber auch für mich, das eben so redaktionell zusammenzustellen. Und das will ich an der Stelle auch noch kurz erwähnen, ich hatte im Vorfeld die anderen ehrenamtlichen RedakteurInnen interviewt, die sich bei Handmade engagiert hatten, in meiner Zeit, die ich in der Redaktion war, nämlich Toni, Basti, Jakob, Sophia und Judith. Gott, ich hatte dann 5 Stunden Interviews im Kasten und habe daraus so kleine Beiträge geschnitten, wo die mal so erzählen, was haben sie eigentlich in der Zeit so mitgenommen für sich, warum haben sie sich für lokale Musik begeistert, warum haben sie sich für Handmade begeistert. Das war auch schön, mit denen nochmal gemeinsam auf die Handmade-Zeit zurückzublicken.
0: Was waren sonst noch so Sachen von 24, die dir noch in Erinnerung geblieben sind, die du vielleicht so angestoßen hast oder die du cool fandest auch?
1: Also eine Sache, ich gehe mal chronologisch ran. März 24, kurz nach meinem Abschluss, wollte ich eine Sendung produzieren mit dem Rapper True Lou aus Jena und hatte schon alles vorbereitet, und dann bin ich ganz kurzfristig krank geworden und habe händeringend irgendwie Ersatz gesucht. Handmade, die Redaktion, war mittlerweile ziemlich klein, also ähnlich wie jetzt. Wir waren so 4, 5 Menschen. Und dann hatte da keiner Zeit für meinen KollegInnen. Und ich habe spontan meinen Freund gefragt, ob er nicht einfach im Radio für mich moderieren möchte. Ich meine, der hat über die Jahre, die ich da schon mit ihm zusammen war, hat er immer mitgekriegt, wie ich mir so meine Platte mache. Hat Sendungen von mir immer mal gehört und hat so ein Gefühl gehabt, wie es bei Handmade abläuft. Der war auch selbst als Gast da. Der hat damals noch als DJ aufgelegt. Und der hat ja gesagt, einfach. Und ist dann selbst auch Teil von Handmade geworden und ist jetzt mein Kollege gewesen seitdem, die letzten 2 Jahre.
0: Ja, wie war das?
1: Das war auf jeden Fall ein Highlight.
0: Quasi im Pärchen zusammenzuarbeiten bei Handmade?
1: Das ist cool, das ist cool. Es ist cool, als Pärchen ein Hobby gemeinsam zu haben. Und vor allem, wenn man, wir beide solche Musikfans sind, ich würde nicht sagen Nerds, wir hören einfach beide gerne Musik und diskutieren darüber, was wir hören, was wir cool an dem Sound finden, was wir cool an den Texten finden und so. Und das konnten wir dann einfach auch als Hobby dem nachgehen und uns gegenseitig erzählen oder berichten oder brainstormen, was wir hier und da an KünstlerInnen finden, und sind auch zusammen auf die Suche gegangen nach neuen Gästen, haben uns gerne Konzerte angeschaut, auch von Leuten, die wir durch, also Gäste, MusikerInnen, die wir durch Handmade kannten. Also ist echt schön, so ein Hobby, das mit Musik zu tun hat, sich gemeinsam zu teilen.
0: Mhm. Und ehrlich gesagt, auch was für ein Liebesbeweis, einfach in so einer Live-Sendung plötzlich einspringen zu
1: müssen. Es war vorproduziert. Ach so. Aber trotzdem, Hut ab, Thomas. Das hast du richtig gut gemacht, damals noch mit Max. Das ist ein Freund von uns, ein Bekannter von uns. Und ja, haben da einfach das Interview mit True Lou durchgezogen. Und True Lou hat dann zu unserem Jubiläumskonzert im Dezember 2024 gespielt. Im Dezember wurde Handmade dann tatsächlich 10 Jahre alt. Und wir haben das mit einem Konzert gefeiert in Ilvers Musikbar in Erfurt mit 3 Acts. Einmal True Lou und Cashless Kalle aus Jena. Das sind antifaschistische Rapper, haben sich vor allem so politische Texte auf die Fahne geschrieben. Dann waren noch auf der Bühne Keller 2000, eine Indie-Rockband aus Erfurt. Und Donata, eine Pop-Punk-Band aus Erfurt. Aber dieses 10-jährige Jubiläum damals war auch gleichzeitig der Abschied von unserem Handmade-Gründer Ben. Und an der Stelle möchte ich nochmal eine dicke Umarmung zu Ben nach Weimar schicken, denn der hatte sich dann eine neue Art gesucht, die Thüringer Musikszene zu supporten, hat sich dann von dem Musikmagazin verabschiedet und hat sich dann der Konzertorganisation zugewandt. Als Eumacher Klassik macht er Punkkonzerte in Weimar regelmäßig. Und Ben hat mir auf meinem Weg bei Handmade, wie wir so gemeinsam gearbeitet haben, aber auch darüber hinaus, eine richtig gute Portion Zuversicht mitgegeben und auch irgendwie so eine gewisse Gelassenheit, mir nicht alles zu Herzen zu nehmen, nicht alles nahe kommen zu lassen, immer so einen gewissen Schalk im Nacken zu haben, bisschen selbst ironisch mit sich selbst zu sein,

0: platt zu sagen. Aber ja, zum 10-jährigen Jubiläum ist dann Ben als unser Gründer gegangen.
1: Okay, 2024 war das. Wir hören jetzt nochmal einen Song aus dem Jahr. Was hast du denn da mitgebracht?
0: Weil wir 2023 übersprungen haben, würde ich gern Deslyn Amicaba hören. Du wirst dich vielleicht erinnern, Andreas, ich habe dich mal mit zu einem Konzert von ihr geschleift. Eine junge Soul-Künstlerin, die hat auch leider nicht mehr in Erfurt, die hat hier gelebt, um hier zu studieren. In Erfurt ist jetzt mittlerweile nach Halle oder Berlin gezogen. Ich bin mir gar nicht so sicher. Deslyn Amicaba macht Soul-Musik, Funk, Soul, so in der Richtung Neo-Soul. Ganz toll, auf der Bühne zu hören, eine Wahnsinnspräsenz, eine Wahnsinnsstimme. Und ich habe aus ihrer ersten EP den Song Higher mitgebracht.

0: So, und ich hoffe, ihr tanzt jetzt alle. Das war Deslin mit Haya. Wirklich eine wahnsinnig tolle Künstlerin. Emily hat es erzählt, sie hat mich da zum Konzert mitgeschleppt. Ich habe mich einfach darauf eingelassen, weil Emily gesagt hat, ey, die musst du mal gesehen haben. Und ich kann ihr da auch jetzt nur nachträglich nur recht geben. Das ist eine Künstlerin, die man mal gesehen haben muss. Also wenn Deslin bei euch mal in der Gegend spielt, geht auf jeden Fall hin, würde ich sagen. Und mir ist gerade noch eingefallen, wir haben 2024 was vergessen. Da gab es ja nochmal dieses Handverlesen. Wir haben erst schon drüber gesprochen, wo es darum ging, dass Künstler, Thüringer Künstler, ihre Songs lesen.
1: Genau. Also
0: nicht performen, nicht sondern performen. Lesen.
1: Richtig.
0: Tatsächlich. Und es ging um die Lyrics. Du hast nämlich auch einen Einspieler mitgebracht, den...

0: wir uns nochmal reinziehen. Wer spricht denn da was?
1: Genau, vielleicht kurz so als Hintergrundwissen, als zum Kontext. Handverlesen, du hast schon gesagt, die KünstlerInnen lesen ihre Texte vor. Das erste Handverlesen 2020 haben wir KünstlerInnen aus 3 verschiedenen Genres eingeladen und dann die miteinander diskutieren lassen über ihre Texte. Und 2024 haben wir dann ein Hip-Hop-Special gemacht mit Latifa Iguma, Rapperin aus Gera, Clarke, Rapper aus Erfurt und Hemme, ein Rapper aus Jena. Und die haben nicht nur ihre Texte vorgelesen und drüber diskutiert, sondern wir haben auch eine Live-Cypher angestoßen. Und ich habe einen Ausschnitt von eben dieser Cypher, also Freestyle-Rap, live und vor Ort. Am Schauspielhaus war das damals. Man konnte sich also auch das als Besucher angucken. Haben die da live performt. Da hören wir jetzt mal rein.
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0: Perfekt, haben wir klar.
1: Ja, das war die Live-Cypher oder ein Teil davon sozusagen beim zweiten Handverlesen 2024. Eigentlich auch immer wieder eine coole Sache, wenn man wirklich so Hip-Hop diese Art und Weise erleben kann, weil es wirklich zu diesem Urschleim quasi zurückgeht, wo Hip-Hop noch auf einer Jam, wo die Leute zusammengekommen sind, wo man gegeneinander gerappt hat, aber alles irgendwie cool miteinander war. Heutzutage ist das ja alles immer so bierernst und
2: ja. Diese Cyphers gibt es leider auch nur noch wenig. Früher gab es sie wenigstens in Erfurt regelmäßig im Retronom zum Rap am Freitag oder Open Mic am Freitag, irgendwie so hieß es. Mittlerweile kenne ich ehrlich gesagt nur noch das Smells Like Rap in Jena im Café Wagner. Zu dieser Crew gehört auch Hemme. Da habe ich den nämlich kennengelernt auch. Schade, aber guckt euch auf jeden Fall, falls ihr Hip-Hop, Live-Hip-Hop mögt und euch auch gerne da ein bisschen überraschen lasst oder selbst ausprobieren wollt, dann guckt mal beim Smells Like Rap in Jena vorbei.
1: Emily, ich muss sagen, deine allerletzte Handmade-Sendung geht jetzt langsam dem Ende entgegen. Deswegen 2025. Ich glaube, wir müssen es leider überspringen, gehen in das jetzige Jahr. Und ich glaube, die Leute wollen vielleicht nochmal wissen, warum hörst du eigentlich auf bei Handmade?
2: Das hat mehrere Gründe tatsächlich. Ich habe Handmade einmal angefangen als Praktikantin bei Radio Frei und wollte reinschnuppern, ob das denn was für mich wäre, auch so mit einer beruflichen, für meine berufliche Zukunft. Und habe damals Blut geleckt und fand es ganz klasse und habe beschlossen, Journalistin werden zu wollen. Habe dann in Erfurt studiert, habe in Eisenach mein Volontariat gemacht, also Ausbildung zur Journalistin. Und jetzt, 9 Jahre später, bin ich hauptberuflich Journalistin geworden. Ich bin also da angekommen, wo ich immer hin wollte. Und zum einen fände ich es jetzt schön, mal wieder andere Hobbys zu haben und nicht mehr das hobbymäßig zu machen, was ich jetzt auch beruflich mache. Und zum anderen habe ich, ich glaube, das geht vielen Menschen bestimmt so, die jahrelang einem Engagement nachgegangen sind, dass man irgendwann das Gefühl hat, okay, ich habe mittlerweile, es ist cool, es macht Spaß, ich bin eingegroovt, alles schick, aber ich habe schon viel gehört, schon viel gesehen. Ich würde jetzt mal gern wieder was anderes machen und in meinem Fall würde ich auch gern wieder mal was komplett anderes machen, was nichts mit Medien zu tun hat.
1: Und das machst du ja auch, also vielleicht kann man das sagen, hast ja ein anderes Ehrenamt übernommen im Sprachcafé, das darf man sagen, oder?
2: Ja, genau, das habe ich schon seit 1,5 Jahren jetzt. Sprachcafé Erfurt ist eine ehrenamtliche Truppe, wo man, wenn man Deutsch lernen möchte, vernetzen kann, treffen kann, ganz entspannte Atmosphäre und wir quatschen einfach ein bisschen, spielen. Genau, das ist das Sprachcafé Erfurt und das ist mein zweites Ehrenamt und ja, ich engagiere mich jetzt dann mehr sozial. Und
1: alles, was nicht mit Medien zu tun hat.
2: Was nicht mit Medien zu tun hat, richtig.
1: Genau. Trotzdem, 9 Jahre Handmade, was nimmst du mit?
2: Handmade hat meinen Wissensschatz über Musik enorm erweitert. Mit jeder Woche. Und alles davon war ein Geschenk. Ich habe so viele wahnsinnig coole Songs und Bands und Musik kennenlernen dürfen durch Leute, die hier im Studio waren, Veranstaltungen, die ich besucht habe durch Handmade. Handmade hat dazu beigetragen, dass ich mich in Erfurt zu Hause fühle. Wenn ich bei irgendeiner Location schaue, wer da so spielt, sind das ganz oft auch lokale, regionale KünstlerInnen und ich denke mir, ey cool, die kenne ich, da gehe ich gerne mal wieder zum Konzert hin. Das schaue ich mir gern wieder live an. Also es war eine unfassbare Bereicherung für mein Musikwissen. Ich habe coole Leute kennengelernt. Es sind viele Freundschaften aus Handmade entstanden. Und so viel, was in meinem Leben jetzt so ist, wie es ist, habe ich Handmade zu verdanken. Und ich bin dafür unendlich dankbar. Ich bin dankbar für die Menschen, mit denen ich das machen durfte. Angefangen mit dir, Andreas, mit dem ich meine erste Handmade-Sendung 2017 hatte und jetzt auch meine letzte. Und es geht weiter mit den anderen GründerInnen, mit Lisa, mit Ben, mit Toni, den ich durch Handmade kennengelernt hatte. Der ist also aber schon lange ausgestiegen. Hans war früher unser Grafikdesigner und dann noch andere WegbegleiterInnen, wie zum Beispiel Basti, Judith, Sarah, Sophia, Jakob. Oder jetzt nach Corona, als Handmade nochmal neu aufgeblüht ist, kam dann Micha und Annika dazu, Thomas kam dazu, mein Partner. Und es hat nochmal einen ganz anderen Drive entwickelt als vorher, auch weil wir jetzt eine Redaktion sind, bei der alle Menschen Vollzeit arbeiten und es wirklich so ein Ehrenamt geworden ist, was in einer ganz anderen Quantität einfach Platz in unserem Leben findet, hat sich gewandelt. Aber wir alle haben auch einen anderen Blick auf Musik und auf die Arbeit hier entwickelt. Und ich bin froh, mit all diesen Menschen zusammengearbeitet zu haben. Und all diese KünstlerInnen, VeranstalterInnen und Locations kennengelernt zu haben. Also ich gehe mit unfassbar viel Dankbarkeit aus Handmade raus. Denn diese Arbeit hat dazu beigetragen, dass ich mich als Journalistin und aber auch als Person so entwickelt habe, wie ich jetzt bin.
1: Ja, was soll ich da jetzt noch denn zusetzen? Emily, ich würde sagen, wir lassen es vielleicht fast so stehen, außer vielleicht kann ich nochmal im Namen der ganzen Handmade-Redaktion, auch wenn ich jetzt im Prinzip nur noch Leihmitglied bin für diese eine Sendung, nochmal sagen, dass du unfassbar viel für diese Sendung auch einfach bewegt hast und getan hast und dass das eben genau ist, was Handmade immer ausgezeichnet hat, dass man junge Leute hatte, die Bock hatten, irgendwie Musik anders zu erleben, die da Feuer gefangen haben und die dann einfach für diese Sendung auch gebrannt haben und da lange Zeit ehrenamtlich da so viel reingesteckt haben. Also insofern, wenn ihr auch Bock auf Musik habt, dann überlegt euch mal, steigt doch vielleicht bei Handmade ein. Denn diese Sendung gibt es jetzt schon über 10 Jahre. Wir haben es gerade gehört, es geht jetzt ins 12. Jahr. Oder ist gerade aktuell das 12. Jahr und das ist eigentlich wahnsinnig krass, wenn man sich das mal überlegt, dass das eine Sendung ist, die auch wöchentlich läuft, nicht nur bei Radio Frei, sondern auch bei den anderen Bürgerradios hier in Thüringen. Da ist unfassbar viel entstanden und davon warst du auf jeden Fall ein ganz, ganz, ganz, ganz großer Teil.
2: Dankeschön für deine sehr lieben und warmen Worte, das bedeutet mir viel.
1: Ja, Emily, jetzt ist es soweit, du musst das letzte Mal einen Song hier oder ja, einen Song anmoderieren und gleichzeitig ist es deine Abmoderation. Deswegen trete ich jetzt zurück, ich mache mein Mikrofon aus und überlasse dir deine Bühne.
2: Ich habe 2 letzte Songs mitgebracht. Als vorletztes in dieser Sendung möchte ich gerne Jibba spielen, ein Rapper aus Leinefelder. Ich habe ihn in dieser Sendung schon erwähnt, denn Jibba war für mich bei Handmade als Redakteurin mein letzter Gast, den ich hatte. Also für mich war es die letzte Sendung und er hat eben sein vorerst mal letztes Album vorgestellt, weil er sich dann jetzt eher aus dem Musikmachen zurückziehen möchte. Und Jibba hat mich aber auch immer wieder auf meinem Weg bei Handmade begleitet. In den letzten 9 Jahren war er 4-mal zu Gast gewesen. Er war zum Beispiel auch einer der ersten, mit denen ich zusammen Fremdmade produziert habe. Also wo KünstlerInnen in unserer Handmade-Sommerpause selbst Sendung machen können. Und das war eine Erfahrung. Es war ein unfassbar heißer Tag, mal im Juli. Wir hatten keine Klimaanlage. Wir sind so dahin geschmolzen im Radiostudio. Und er hat das mit seinem Crew-Kollegen Nemo, hat er diese eine Stunde durchgezogen und hat ordentlich über Musik genördet. Und in den nächsten Jahren war er dann mit seinen Produktionen zu Gast. Er war dann aber halt auch eben Teil meines Abschlussprojekts vom Volontariat und gleichzeitig der TV-Sendung zum 10-jährigen Jubiläum von Handmade. Und das war cool, dass er damit am Start war. Und er fand, ich war genau der richtige Gast dafür. Bei der Sendung diesen April hat mich ein Lied von seinem neuen Album besonders umgehauen. Da geht es darum, dass man in einer Lebenssituation irgendwie festhängt und irgendwie weiterziehen will. Und dieses Gefühl hatte ich auch schon ein paar Mal in meinem Leben. Deswegen kommt jetzt für euch hier bei Handmade Jibba mit dem Song Mein Zimmer.

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1: Der letzte Song, den ich bei Handmade spielen möchte, ist von einer ehemaligen Handmade-Kollegin, Sophia. Sie ist nicht nur Frontfrau bei der Erfurter Band Keller 2000, sondern sie hat daneben noch so ein kleines Sidekick-Projekt aufgemacht und hat mir vor über einem Jahr mal einen Song geschickt. Hat mich gefragt, hey, wir haben hier sowas aufgenommen und mich hat dieser Song, ich habe ihn gehört. Und er hat mich einfach so tief im Herz berührt und so beeindruckt. Und er hat mich unfassbar sehr ergriffen und berührt. Dieser Song ist unveröffentlicht, aber sie hat mir die Erlaubnis gegeben, ihn heute für Handmade zu spielen, für meine Abschiedssendung, weil ich mir den im letzten Jahr immer wieder angehört habe, wenn ich so ein bisschen melancholisch war, wenn es mir nicht gut ging oder auch wenn ich einfach ein bisschen verträumt war. Der Song heißt The In Between. Den werde ich euch gleich spielen. Vorher möchte ich aber euch noch ans Herz legen, Handmade hat die Mission, euch da draußen Thüringer Musikprojekte nahezubringen, an euch vorzustellen, sodass ihr mehr lernen könnt, erfahren könnt darüber, wie eure Region, wie Thüringen musikalisch so klingt, was es eigentlich alles so für Acts gibt und wie viele Menschen sich hier kreativ austoben, musikalisch aktiv sind. Und nun möchte ich euch bitten, geht da raus und unterstützt diese Musikprojekte in Thüringen. Hört euch deren Musik an. Die freuen sich über jeden Klick, über jeden Stream, den sie bekommen kann, über jeden Like auf Social Media, über jede Person, die auf sie aufmerksam wird. Und alle von ihnen haben das verdient. Die stecken so viel Herzblut, so viel Zeit und so viel Leidenschaft in ihre Musikprojekte hinein. Wenn euch das gefällt, was ihr da hört online, dann oder auch hier in dieser Sendung, dann schaut doch mal, wann das nächste Konzert ist, dann geht hin. Unterstützt diese kleinen Musikprojekte, unterstützt diese kleinen Musiklocations, Konzertlocations mit eurem Besuch, mit eurer Aufmerksamkeit. Das ist ein riesiges Geschenk, was ihr diesen Projekten machen könnt. Also, supportet eure lokale Musikszene in Thüringen. Das möchte ich euch ans Herz legen. Und ich verabschiede mich nach 9 Jahren Handmade. Und nach 2 Sendungen zu meinem Abschied. Ja, mein Name ist Emily und der letzte Song, den ihr hört, ist The In Between von Blue Spice.

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1: Es ist 20 Uhr und wir haben den zweiten Samstag im März. Das heißt, es ist wieder Zeit für die Plattenkiste. Mein Name ist Lukas Bob und in diesem Format stelle ich Musikalben vor, die mir besonders am Herzen liegen und über die es sich lohnt zu reden. In der ersten Folge ging es um den Neo-Soul-Klassiker Voodoo von D'Angelo. In Folge 2 dann um eine moderne Rap-Perle mit Sometimes I Might Be Introvert der britischen Rapperin Little Sims. Und heute wechseln wir erneut das Genre, bleiben aber in Großbritannien.
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1: Heute geht es um den Trip-Hop-Klassiker Dummy von Portishead. Ein Album, zu dem ich immer wieder zurückkehre. Wieso? Weil es einfach nichts Vergleichbares gibt und es mich immer wieder hypnotisiert. Die Band aus Bristol hat ihren ganz eigenen Sound etabliert und bis heute hören über 6 Millionen Leute monatlich auf Spotify zu. 90er Jahre, langsame Breakbeats und eine unverkennbare, zerbrechliche Stimme. Das ist die Stimme von Beth Gibbons. Neben ihr sind Jeff Barrow am Drumkit, Adrian Adley an der Gitarre und Dave McDonald als Tontechniker Teil der Band. Portishead ist eigentlich eine Küstenstadt in England, 13 Kilometer westlich von Bristol. Da kommen die Bandmitglieder her und sie nahmen das zum Anlass, sich einfach mal so zu nennen. Dummy ist düster, aber nicht so düster, dass es unheimlich oder zu traurig wird. Die Wirkung des Albums lässt sich nicht objektiv definieren. Bei mir sorgt Dummy für einen Trance-Zustand, perfekt, um sich einfach mal treiben zu lassen, ein Trip eben. Es wird gescratcht, gesampelt, alles klingt filmisch und groß. Ich sag's wie es ist, Portishead hätte einen fantastischen James-Bond-Titelsong gezaubert. Das Lied All Mine von ihrem zweiten Album, und das heißt einfach nur Portishead, kommt am nächsten dran. Um dieses Album soll es zwar heute nicht gehen, aber damit ihr versteht, was ich meine, spiele ich es mal kurz an.

Aber jetzt wird's Zeit, dass wir mal einen Song aus Dummy komplett hören. Und da möchte ich direkt mit Strangers starten. Ende letzten Jahres war ich süchtig nach diesem Lied. Der Beat ist irgendwie besonders. Genug gequatscht, lasst uns gemeinsam eintauchen in die Welt von Dummy.

Portis Head bleibt mysteriös. Beth Gibbons ist nicht viel und auch nicht gerne im Rampenlicht. In ihren Songs spricht sie über emotionale Isolation, Selbstzweifel, Intimität und verletzliche Beziehungen. Bei Live-Auftritten raucht sie, die Emotionen sind ihr ins Gesicht geschrieben. Beth lebt, was sie singt. Musik ist ihr Sprachrohr. Hier kann sie sein, wer sie ist. Die vielleicht berühmteste Live-Performance der Band fand im Roseland Ballroom in New York statt. Dazu gab es sogar ein Live-Album und gleichzeitig war es ein Konzertfilm. Quasi ein Best-of der ersten beiden Alben, Dummy und Portishead. Live neu interpretiert, sogar mit Orchester. Eben hörten wir Strangers in der Dummy-Album-Version und jetzt möchte ich euch noch kurz Strangers in der Live-Version vorstellen. Also hören wir mal rein.

Im Publikum stand da niemand still. Eine große Party mit viel Zigarettenqualm und Kopfnicken. Das Orchester gibt den Liedern eine viel größere Dynamik und das funktioniert erstaunlich gut. Also eine klare Empfehlung von mir, da mal reinzuhören bzw. reinzuschauen. Für alle, die jetzt erst eingeschaltet haben, ihr hört gerade die Plattenkiste bei Radio Lotte. Es ist die dritte Folge, mein Name ist Lukas Bob und es geht heute um das Trip-Hop-Meisterwerk Dummy von Portishead. Ein Album, das vor allem von Spionage- und Thriller-Soundtracks beeinflusst wurde. Ich würde liebend gerne einen Film sehen, der sich so anfühlt wie dieses Album. Am nächsten kommt da tatsächlich eine Videospielreihe, und zwar Silent Hill. Da sorgte der Komponist Akira Yamaoka für die Musik und die war vor allem bei Silent Hill 2 und 3 sehr stark vom Trip-Hop geprägt. In Kombination mit der gruseligen, vernebelten Stadt voller Geheimnisse und Abscheulichkeiten fühlte ich mich so, als würde ich ein Portishead-Album spielen und visuell erleben. Ich meine, stellt euch mal Beth Gibbons zerbrechlichen Gesang auf diesem Yamaoka-Beat vor.

Wenn man von Trip-Hop redet, dann muss man Portishead und Akira Yamaoka erwähnen. Neben Massive Attack und Tricky sind sie zweifelsfrei zwei der wichtigsten Vertreter des frühen Trip-Hop. Leider gibt es nur drei Alben von Portishead. Zwischen den Veröffentlichungen gab es auch sehr große Abstände und mit der Zeit gingen die Bandmitglieder musikalisch immer wieder eigene Wege. Ihr letztes Album mit dem Titel Third kam im Jahr 2008 und seitdem gibt es kein gemeinsames Projekt mehr. Schade eigentlich. Aber so haben sie eine ziemlich makellose Diskografie hinterlassen und alle drei Alben haben einen zeitlosen Charakter. Ja, und wie bereits gesagt, Ende letzten Jahres war Strangers mein Lieblingslied des Albums und dieses Jahr ist es ein ganz neuer Track geworden und zwar einer, den ich jetzt spielen möchte und er heißt Wandering Star.

Zwei Songs aus Dummy haben wir schon gehört und es wird Zeit für den nächsten. Das Album hat insgesamt 11 Lieder und 5 davon werde ich in der heutigen Plattenkiste spielen. In Numb bezeichnet Beth ein Gefühl, bei dem sie ihre Emotionen bewusst zurückhält oder abschaltet, um nicht weiter verletzt zu werden. Schwere Thematik, aber trotzdem ist die Atmosphäre wieder so mitreißend, dass man sich einfach mal zurücklehnen, die Augen schließen und für 4 Minuten den Sound genießen kann. Also vorausgesetzt, ihr sitzt gerade nicht am Steuer, dann bitte die Augen auflassen und konzentriert bleiben.

Mechanische Klänge, Beths Stimme, die schon fast engelsgleich die dystopische Atmosphäre begleitet. Beth ist erschöpft und vorsichtig, doch der Sound beweist, dass einiges in ihr vorgeht. Vorhin sprach ich ja davon, dass ihre Musik stark von Spionage-Thrillern beeinflusst wurde. Zur Promo vor dem Album-Release veröffentlichten sie sogar einen eigenen Spionage-Kurzfilm. Darin wird nicht gesprochen, die akustische und visuelle Atmosphäre steht im Vordergrund. Kann man übrigens auch auf YouTube sehen, er heißt To Kill a Dead Man aus dem Jahr 1994. Dummy war nicht nur ein kritischer Erfolg, sondern auch kommerziell. Es verkaufte sich weltweit mehrere Millionen Mal und wurde später auf vielen Listen der besten Alben der 90er gesetzt. Ein kulturell wichtiges und einflussreiches Debüt. Ausgezeichnet mit dem Mercury-Preis, einem der wichtigsten britischen Musikpreise. Da wir musikalisch gerade so gut im Flow sind, spiele ich mal den vorletzten Track für heute. Pedestal. Eindeutige Jazz-Einflüsse und ein weiterer Vorzeigesong des Albums, das vor tollen Liedern nur so strotzt. Also, hören wir mal rein.

Das Albumcover ist in einem melancholischen Blau gehalten. Design, Klang und Texte, alles aufeinander abgestimmt. Wie ein richtig konzipierter Film eben. Produzent Jeff Barrow betonte, wie sehr amerikanischer Hip-Hop den Sound beeinflusste. Denn als dieser in England ankam, wurde er sehr populär und prägte viele Produktionen. Doch Dummy ist träge, und das meine ich nicht negativ. Es ist so, als würde man irgendwo auf einer fremden Couch sitzen und der Raum dreht sich, in Slow Motion. Um dieses Gefühl abzurunden, beenden wir unsere heutige Session mit dem wohl bekanntesten Portishead-Song, und das ist auch der letzte Song des Albums. All das basiert auf dem Sample von Soul-Legende Isaac Hayes, und das resultiert in dem vielleicht sinnlichsten Lied des Albums. Doch bevor wir es hören, verabschiede ich mich für heute. Das war eine weitere Episode der Plattenkiste mit mir, Lukas Bob. Am 28. März geht es hier weiter. Wieder um 20 Uhr, und ich würde mich freuen, wenn ihr wieder mit dabei seid. Bis 21 Uhr läuft hier bei Lotte noch eine Playlist von mir, und dann geht es weiter mit dem Programm. Das war's mit Dummy von Portishead, und den krönenden Abschluss bildet der Track Glory Box. Bis zum nächsten Mal.

0: Wenn Angehörige von Demenz betroffen sind, kann das schnell zu Überlastung führen. Damit Erkrankte mehr Kontakte und Beschäftigung bekommen, um aktiv zu bleiben, gibt es vom 1000 Taten e.V. in Jena ein passendes Angebot. Paten für Demenz. Bei uns waren Anna, die das Projekt leitet, und Josefine und Franka, die beide seit einigen Jahren als Patinnen aktiv sind. Sie erzählten uns, welche Bedeutung diese ehrenamtliche Arbeit für sie hat und wie genau das Projekt abläuft. Erstmal zu dem Projekt Paten für Demenz. Wie ist das entstanden und wie bist du überhaupt dazu gekommen, Anna?
1: Ja, also ich bin seit 2021 Projektleiterin im Projekt und war früher tatsächlich auch selber Ehrenamtliche, als ich noch studiert habe. Das ist schon 10 Jahre her. Da habe ich auch insgesamt 3 Menschen mit Demenz besucht und ja, durch einen ganz kuriosen Zufall bin ich dann auf die Stellenausschreibung aufmerksam geworden, weil ich einfach dachte, ich guck mal, was der 1000 Taten so macht. Und ja, hatte mich dann beworben und darf das Projekt jetzt seit 5 Jahren schon leiten. Und es ist ganz praktisch, so beide Perspektiven zu kennen. Also ja, auch als Ehrenamtliche und jetzt als Projektleitung, weil dann hat man nochmal so einen anderen Bezug dazu tatsächlich, genau.
0: Und du hast uns jetzt 2 Leute mitgebracht, und zwar Fine und Franka. Schön, dass ihr hier seid. Ja, wie seid ihr denn auf das Projekt aufmerksam geworden?
2: Also bei uns kam eine E-Mail über den Uni-Verteiler und ich glaube, Anna hatte die sogar geschrieben wahrscheinlich. Genau, und da stand, dass die Leute für die Paten für Demenz suchen und dass demnächst dann so ein Fortbildungskurs stattfindet. Und das hat sich spannend angehört und dann bin ich hingegangen und dann war ich überzeugt.
3: Wenn ich mich nicht täusche, dann habe ich das auf dem Markt der Möglichkeiten gesehen und fand es einfach ein voll cooles Projekt mit alten Menschen. Genau, und hat mich dann auch überzeugt.
0: Wie lief denn dann die Vermittlung ab? Wie habt ihr euch gefühlt? Welche Hoffnung hattet ihr erstmal davor?
3: Die Fortbildung haben wir gemacht, 3 Tage lang, und dadurch habe ich mich recht gut vorbereitet gefühlt. So. Anna hat mir dann auch viele Infos über die Frau gegeben im Altenheim, die ich dann quasi besuchen sollte mal. Und der erste Besuch war dann auch zu zweit, also mit Anna. Und deshalb habe ich mich recht sicher so gefühlt, weil das gut war, zu zweit da zu sein. Da war dann auch nicht so viel Aufregung da.
2: Genau, bei mir war es ähnlich. Also ich war auch immer zu zweit beim ersten Termin, sag ich mal. Also ich bin jetzt in meiner dritten Betreuung gerade oder im dritten Tandem. Und ich fand auch dadurch, dass man beim ersten Treffen sich noch gar nicht verpflichtet, das sehr niedrigschwellig. Also es wurde immer offen gesagt, wenn es doch irgendwie nicht passt, kann man auch immer absagen. Und man konnte sich nach dem ersten gemeinsamen Treffen dann immer noch mal in Ruhe überlegen, ob man das Tandem wirklich machen möchte. Und von dem her fand ich das sehr, ja, entspannt und ohne Druck und habe mich auch, ja, auch durch die Fortbildung gut vorbereitet gefühlt.
0: Wollt ihr mal erzählen, wie die Fortbildung abläuft? Vielleicht auch du, Anna.
1: Also wir arbeiten in diesem Jahr daran, das Kursformat ein bisschen umzustellen und ja quasi niedrigschwelliger noch anzubieten. Bisher waren das immer 3 Tage in Präsenz am Stück. Das ist natürlich für ja viele einfach ein bisschen schwierig umsetzbar, gerade für berufstätige Menschen. Wir haben gedacht, wir gehen ein bisschen auch mit der Zeit und bieten deshalb jetzt einen Einführungsworkshop an. Der nächste ist wieder am 24.10. Es ist ein Samstag, da freuen wir uns über ganz viele Teilnehmende. Und nach diesem Einführungsworkshop wird es einen digitalen Teil geben, quasi im Selbststudium, wo sich die interessierten Ehrenamtlichen eigenständig weiterbilden können und Inhalte anlesen können, so ein bisschen interaktiv. Und dann wird es noch einen Abschlussworkshop geben, wo man sich nochmal trifft, wo man auch Inhalte nochmal ja, persönlich miteinander bespricht. Und genau, uns ist einfach auch wichtig, dass sich die Gruppe so ein bisschen zusammenfindet. Und ja, das Ehrenamt ist für viele ja auch ein Austausch mit anderen Ehrenamtlichen. Genau, deshalb gibt es eben auch diese Präsenzveranstaltung noch.
0: Wie war das für euch damals?
2: Also ich fand es sehr spannend. Ich habe auch vieles neu gelernt und wir hatten... Es ist schon ein bisschen her bei mir, aber ich glaube, wir hatten auch einige so Selbsterfahrungen. Also ich glaube, wir haben einen Film gesehen, in dem es darum ging, wie sich Demenz vielleicht anfühlt oder wo das so versucht, ja, ein bisschen darzustellen. Und ich fand das sehr eindrücklich und ich hatte das Gefühl, dass ich nach der Fortbildung die Krankheit oder das Krankheitsbild noch ein bisschen mehr verstanden habe oder ja auch welche verschiedenen Formen das vielleicht annehmen kann. Und auch, welchen Umgang es vielleicht erfordert. Also dazu haben wir auch viel gelernt, welcher Umgang hilfreich ist, was irgendwie gar nichts bringt aufgrund der Krankheit und so weiter. Und ja.
3: Ja, bei mir ist es jetzt auch ungefähr 4 Jahre her. Aber ich erinnere mich daran, dass es für mich auch sehr wertvoll war, weil ich auch im familiären Umfeld da Erfahrung hatte mit so einer anfänglichen Demenz und da auch nochmal nachwirkend viel verstanden habe, aber dann auch eben in Bezug auf die betreuende Person dann, denke ich, dass ich da einen sehr guten Eindruck, ein gutes Bild bekommen habe von der Krankheit und konnte dann vieles, was ich dann praktisch erlebt habe, besser einordnen und so, ah, okay, das haben wir dort und dort so und so in dem Film oder durch Vorträge oder so erfahren.
0: Es wäre meine nächste Frage gewesen, wie sich eben das Bild von Demenz für euch geändert hat. Du hast ja schon gerade gesagt, dass es sich geändert hat. Was sind die Inhalte, die du da noch gelernt hast?
3: Also ich habe, glaube ich, gesehen, dass es so viele verschiedene Ausprägungsformen haben kann und gerade auch bei meiner, die ich besuche, auch verschiedene Formen hat. Ich besuche sie jetzt seit 3,5 Jahren ungefähr und habe auch gesehen, wie sich das entwickelt hat. Vom Anfänglichen, dass noch möglich war, Memory zu spielen, bis jetzt, dass das zum Beispiel nicht mehr möglich ist. Oder in anderer Form, dass man jetzt irgendwie einfach sich die Karten anschaut und ein kreatives Memory spielt. Ich habe auch gemerkt, dass zum Beispiel Gedichte, die wir immer sprechen, langsam ein bisschen verblassen. Und was auch sehr auffällig war, so mit der Handfertigkeit, dass so bestimmte Sachen gemacht werden, wie die nicht mehr so gehen. Also zum Beispiel trinken oder essen, das hat sich auf jeden Fall auch im Verlauf geändert. Und einfach so, ja, mir war, glaube ich, nicht so die Wahrnehmung bewusst. Es ist auch mega schwer, sich da einzufühlen, wie sich das anfühlt, plötzlich da nicht mehr so die Kontrolle zu haben oder irgendwie immer wieder so Momente zu haben, ah, was wollte ich jetzt gerade sagen und so. Und da dann irgendwie dran anzuknüpfen und bestärkend da irgendwie mit ranzugehen, dass die dann nicht in so ein Loch fallen von, ach man, ich weiß gar nichts mehr, genau.
2: Für mich war eine Erkenntnis, dass man jeden Tag quasi nimmt, wie er kommt. Also ich nehme ja meistens etwas vor, was ich an dem Tag machen möchte, aber häufig machen wir dann einfach was total anderes, weil die Stimmung irgendwie, ja, man sich halt quasi an die Stimmung der anderen Person auch anpassen muss. Und manchmal ist es dann so, dass die Person sehr gerne jetzt über etwas aus der Vergangenheit redet oder man geht irgendwo vorbei, dann ploppt eine Erinnerung auf und man ist 20 Minuten im Gespräch über jener vor 20 Jahren. So. Und manchmal, gerade wenn vielleicht was Emotionales war, wo die Person selbst vielleicht auch gar nicht unbedingt weiß, was das jetzt war, aber auch dann total im Moment in den Emotionen gefangen ist, dann hat man ja direkt eine andere Aufgabe und versucht erstmal darauf einzugehen. Und also ich habe einmal zum Beispiel eine Entspannungsübung gemacht, das kam dann auch total gut an. Also ja, dass es so ein Krankheitsbild ist, was sich je nach Tag sehr stark unterscheidet und sehr ja, variabel ist.
0: Ihr hört gerade ein Interview zu dem Projekt Paten für Demenz vom 1000 Taten e.V. hier in Jena. Und wir machen eine kleine musikalische Unterbrechung und hören Dusty von Hannah Cohen. Danach geht's weiter.

0: Wie würdet ihr denn eure Besuche beschreiben? Wie sieht das so aus? Ihr habt ja jetzt schon einen kleinen Einblick gegeben. Wie läuft das so ab?
1: Also ich besuche derzeit auch eine Dame in einer Pflegeeinrichtung und ich komme dann immer nachmittags, so nach der Kaffeekuchenzeit. Genau, und dann meistens erzähle ich ein bisschen etwas von meiner Woche, dass wir so ein bisschen ins Gespräch kommen, wobei wir nicht so viel, ich sag mal, Gesprächsinteraktion haben. Sie kann zwar Sachen verstehen, die ich sage und auch darauf antworten, nur verstehe ich die Antworten teilweise nicht oder sind sie sehr schwer zu verstehen, gerade wenn es längere Antworten sind. Das heißt, wir haben jetzt keine, ja, ich sag mal, Gespräche im typischen Sinne. Und was wir dann machen, ist, dass wir lesen zusammen. Also da mussten wir uns auch erstmal ein bisschen einfinden, was da so gut geeignet ist. Aber jetzt haben wir uns eingegroovt, sag ich mal, und das funktioniert ganz gut. Wir lesen gerade Jim Knopf zusammen. Und ich hatte am Anfang tatsächlich auch nicht gedacht, dass das funktioniert, weil wir das ja jetzt über Wochen hinweg lesen und man sich dann ja die Handlung merken muss. Und dann machen wir am Anfang immer nur kurze Zusammenfassung. Und wie ich den Eindruck habe, funktioniert das ganz toll. Und ich habe jetzt auch nicht den Eindruck, dass sie abschweift zwischendurch. Genau. Und das macht mir auch Spaß, weil ich das Buch noch nie gelesen habe und es aber immer lesen wollte. Nur dass jetzt vielleicht nichts ist, was ich jetzt in meiner Freizeit sonst lesen würde. So quasi 2 in 1. Ja.
2: Ja, ich hole sie immer im Frühstücksraum ab. Ich komme so meistens gegen 10 und dann fahren wir auf ihr, also sie sitzt im Rollstuhl, dann fahren wir auf ihr Zimmer und dort haben wir ein Gedichtsband und das nehmen wir dann immer erstmal zur Hand und lesen das Gedicht des Tages. Und darüber kommen wir dann manchmal ein bisschen ins Gespräch, dann frage ich sie, wie sie geschlafen hat, wie es ihr geht und da kommt was oder nicht oder ich erzähle was. Manchmal fragt sie auch mich Sachen und dann frage ich sie immer, auf was sie Lust hat und es dann entweder singen, sie singt sehr, sehr gerne. Ich habe dann so ein kleines Liederbuch ausgedruckt, wo ich Lieder gesammelt habe für sie, die sie aus der Vergangenheit noch kennt, wo sie auch den Text noch total präsent hat. Das ist immer sehr, sehr beeindruckend. Und auch Gedichte. Wir haben den Panther von Rilke oder den Erlkönig von Goethe auch zusammen gesprochen, da geht sie auch sehr drin auf. Ansonsten haben wir auch Memory gespielt oder so ein Kunst- und Literaturquiz. Das ist jetzt nicht mehr so möglich. Was jetzt aktuell ist, wir haben vom Verein so eine Vorlage bekommen zur Biografiearbeit und das machen wir gerade sehr aktiv, dass wir quasi so die verschiedenen Stadien im Leben durchgehen, Kindheit, Erwachsenenalter, wie sie Kinder bekommen hat, wie ihre Hochzeit war. Und da tauchen dann immer so ganze Geschichten auf. Und auch neulich, das war mega schön, hat sie plötzlich von den Schulferien angefangen zu erzählen, wie sie auf einem Ernte-LKW immer mit hinten drauf saß mit ihren Freundinnen. Und dann ist da so ein ganzer Film in ihrem Kopf entstanden, aber auch in meinem. Und das war wirklich ein sehr, sehr schöner Moment. Und am Ende singen wir eben immer noch zusammen und dann bringe ich sie wieder vor in den Gemeinschaftsraum.
0: Da habt ihr sicherlich auch eine starke Bindung dann zu den Personen. Welche Rolle spielen die dann auch für euch in eurem Leben?
1: Das stimmt. Also ich würde sagen, dass wir eine sehr besondere Beziehung haben, weil wir eben gar nicht so viele Gespräche führen, sondern die Kommunikation dann auch ein bisschen auf einer anderen Ebene funktioniert. Und ich finde das ja einfach eine sehr wertvolle Erfahrung oder eine sehr besondere Begegnung, die man sonst nicht so oft hat. Und ich bin ja sehr dankbar, das in meinem Leben zu haben.
2: Ja, ich würde sagen, unsere Verbindung hat sich auch sehr intensiviert, also jetzt auch eben über 3,5 Jahre. Von diesen anfänglichen Unsicherheiten, was könnte man zusammen machen oder so, ist da überhaupt nichts mehr übrig geblieben. Es fühlt sich schon einfach sehr, sehr vertraut an und dass ich mich auch wirklich freue und dass es mir auch fehlt, wenn ich mal nicht hingehe. Ich glaube, wir haben einfach schon so viele Dinge zusammen erlebt, auch Situationen erlebt, Gefühle von ganz viel Freude oder Wut oder Angst und ganz viel Traurigkeit, aber auch ganz viele Überraschungsmomente. Manchmal kommt sie mit solchen Witzen um die Ecke, die ich überhaupt nicht erwartet hätte. Genau, das ist einfach sehr, sehr verbindend und dadurch ist wirklich ein sehr schönes Band entstanden. Und letztes Jahr hatte sie mich dann auch zu ihrem 85. Geburtstag mit dazu eingeladen, zu ihrer Familie. Das war auch sehr spannend, da mal einen kleinen Familieneinblick sammeln zu dürfen.
0: Wie ist denn generell der Umgang mit den Angehörigen? Habt ihr da Kontakt?
2: Ja, also am Anfang hatte ich mal mit der Tochter telefoniert von ihr, die weiter weg wohnt. Und dann hatte ich sie auch 1-2 Mal im Pflegeheim gesehen und ansonsten hatte ich ihr immer mal eine E-Mail geschrieben, wie gerade so mein Eindruck ist, wie es ihrer Mutter geht Und es gibt auch noch einen Sohn, den habe ich auch schon ein paar Mal getroffen. Und dann irgendwie auch die ganze Familie bei dem Fest. Jetzt kein regelmäßiger Kontakt, aber immer mal so ein Update geben.
1: Und bei mir ist es so, dass ihr Mann sie auch jeden Tag oder fast jeden Tag besucht. Und meistens ist es, wenn ich schon weg bin. Und manchmal kommt er gerade, wenn ich gehe. Und dann laufen wir uns über den Weg und erzählen noch kurz ein bisschen. Und es ist eigentlich immer ein total lieber Austausch. Und ich habe immer den Eindruck, dass er auch sehr dankbar ist, dass ich da bin und auch merkt, dass es seine Frau freut, dass da jemand kommt und was mit ihr macht. Und zu den anderen Angehörigen habe ich jetzt keinen Kontakt, die wohnen aber auch alle etwas weiter weg. Meine ersten beiden Tandems waren Besuche zu Hause und da haben die Personen dann immer auch mit ihren Ehepartnern zusammen gelebt und die habe ich dann eigentlich auch jedes Mal gesehen und wir haben uns kurz davor und danach unterhalten. Ich finde das auch sehr besonders, dann nochmal eine andere Perspektive vielleicht auf die Person zu bekommen. Und es ist was anderes, weil manchmal wurde man dann, ich sag mal, vorgewarnt, heute ist die Person so und so drauf. Und dann habe ich aber einen ganz anderen Eindruck gehabt. Aber grundsätzlich war das alles sehr, sehr angenehm. Also es gab jetzt auch nie, ich sag mal, Angehörige, die irgendwas eingefordert hätten oder so. Also die waren eigentlich immer einfach total dankbar, dass da jemand kommt und sie jetzt mal Zeit für sich haben.
0: Ihr hört gerade ein Interview über das Projekt Paten für Demenz vom 1000 Taten e.V. in Jena. Und zu Gast sind unter anderem Josephine und Franka, die sich da ehrenamtlich seit einigen Jahren engagieren und uns erzählen, wie ihre Erfahrungen bisher so sind. Und wir machen eine kleine musikalische Pause und hören Relief von Our Girl. Danach geht es wieder weiter mit dem Interview.

0: Gibt es dann trotzdem aber auch manchmal schwierigere Momente, wo ihr eben Hilfe braucht und euch da an den Verein wendet?
1: Also ich würde sagen, dass es für mich mal so eine Phase gab, wo ich das Gefühl hatte, ich muss aufpassen, dass es nicht so eine Art Verpflichtung für mich wird, sondern dass es sich immer noch so sehr, sehr frei und freiwillig anfühlt und dass ich vor allem kein schlechtes Gewissen habe, wenn es mal eine Woche nicht klappt oder ich im Urlaub bin oder ein Erasmus machen will oder so. Und da hatte ich auf jeden Fall vom Verein immer so das Gefühl vermittelt bekommen, dass ich immer wieder prüfen kann, ob das noch passt und wenn nicht, dass wir auch eine andere Lösung finden können. Und so habe ich halt das Gefühl bekommen, okay, das ist jetzt auch eine Aufgabe für mich irgendwie, mich da nicht zu sehr zu verpflichten und irgendwie so eine professionelle Nähe irgendwie zu haben, die eben auch mal bedeutet, dass man mal aussetzt und dass man dann kein schlechtes Gewissen haben muss. Und das habe ich auf jeden Fall ziemlich gut gelernt, so eben auch mit Unterstützung.
2: Ich fand vor allem den Austausch mit den anderen Ehrenamtlichen immer sehr hilfreich. Also wir haben regelmäßige Stammtische, wo man sich ein bisschen unterhält, wie es bei den anderen so läuft, wie es bei einem läuft. Man bringt vielleicht Themen mit. Ich hatte jetzt auch noch nie eine akute Situation, wo ich Hilfe vom Verein gebraucht habe, glaube ich. Aber ich hatte zum Beispiel einmal ein Tandem, wo der Mann sehr gerne geredet hat und auch sehr viel geredet hat. Und mir ist es dann teilweise etwas schwer gefallen, ein Ende zu finden. Also ich habe gemerkt, okay, ich ziehe mir schon die Schuhe an und er redet aber weiter und findet es auch so toll, dass ich da bin. Und dann war es immer etwas schwierig, da einen Abschluss zu finden. Und habe mich dann mit den anderen darüber ausgetauscht, wie, ob sie da Erfahrung haben, wie sie das machen. Und bin dann dazu übergegangen, einfach immer weiterzureden mit im Hausflur. Und dann irgendwann war die Tür halt zu. Und das war dann aber auch völlig in Ordnung. Also er war dann auch nie böse oder so. Nur das ist halt etwas, was ein ja, total anderes Verhalten ist, als man es vielleicht gewohnt wäre. Und dann habe ich mich im ersten Moment vielleicht unhöflich gefühlt, auch wenn ich jetzt schon das 6. Mal Tschüss gesagt habe, dann einfach zu gehen, obwohl er noch redet. Dann kam aber auch von den anderen so die Bestätigung, dass das ja gut ist und genau, das war hilfreich.
0: Ihr habt ja beide einen Erasmus gemacht. Wie war das dann für euch, wieder zurückzukommen und weiterzumachen?
2: Ich hatte eine kleinere Pause vor meinem Erasmus, weil meine frühere Person verstorben ist und deswegen habe ich jetzt eine neue Betreuung angefangen nach dem Erasmus. Und das war ganz entspannt und niedrigschwellig und ich konnte das auch ja zu meiner Zeit machen. Es war jetzt nicht, dass ich geschrieben habe, ich bin wieder da und dann, okay, jetzt musst du sofort eingebunden werden wieder. Genau, es ist alles sehr, ich sag mal, locker für uns gestaltet, dass wir auch sagen können, wenn wir eine Pause brauchen oder so.
1: Ja, für die Zeit, wo ich weg war, wurde zum Glück ein Ersatz gefunden. Das hat mich sehr, sehr gefreut. Und als ich dann wiedergekommen bin, war ich sehr gespannt, ob sich in diesem halben Jahr wirklich merklich etwas verändert hat. Und als ich wieder da war, war aber alles wie beim Alten und sie hat mich direkt erkannt und das hat mich auch so dolle gefreut und dann konnten wir irgendwie sehr dort fortsetzen, wo wir aufgehört haben.
0: Wie bist du denn damit umgegangen, als dein Tandempartner verstorben ist? Hat es mit dir groß was emotional gemacht oder wie war das?
2: Also ich denke, es war schon ein bisschen absehbar und ich fand, dass ich das überraschend gut, was heißt, nee, trennen ist ein blödes Wort, aber dass es mich nicht so angefasst hat, wie ich gedacht hätte und es sich in dem Moment auch eher so angefühlt hat, dass es jetzt gut ist, weil natürlich auch mehrere Krankheiten zusammengekommen sind und dass es für die Person jetzt auch ein guter Zeitpunkt war zu gehen. Natürlich ist das jetzt immer etwas, wo man nicht einfach sagt, okay, und jetzt morgen nehme ich dann die nächste Person. Das ist was, was man erstmal ein bisschen verdauen muss. Aber da waren auch Anna und Gesine vom Verein immer ansprechbar und meinten auch, ja, wenn ich was brauche, dann kann ich mich melden. Also wird man auf jeden Fall auch nicht alleine gelassen. Genau, und grundsätzlich ist es ja aber auch so, wenn ich ein Tandem anfange, dass ich ja weiß, das sind Personen, die alt sind, die Vorerkrankungen haben, die Demenz haben. Das heißt, ganz überrascht ist man dann vielleicht ja auch nicht. Oder man kann sich schon darauf einstellen, dass es vielleicht dazu kommen könnte. Genau.
0: Dann ist ja auch so ein Generationsaustausch dabei, weil sonst hat man vielleicht mit älteren Leuten eher so in der Familie zu tun, aber sonst sehr, sehr wenig. Was hat es euch vielleicht auch mitgegeben, diesen Austausch zu haben?
2: Also ich finde das sehr wertvoll. Ich hatte auch einmal ein Tandem, wo die Person schon sehr lange in Jena gelebt hat. Ich glaube, über 30 oder 40 Jahre und wir sind immer viel spazieren gegangen und dann hat er immer sehr viel über die Stadtgeschichte erzählt. Je nachdem, wo wir langgelaufen sind, konnte er dann ganz viel zu den Gebäuden erzählen, was man jetzt wahrscheinlich auch nicht auf Wikipedia finden würde, weil er eben live dabei war. Und das fand ich ja sehr spannend, so als intergenerationalen Austausch.
1: Ja, ich finde, Gespräche mit alten Menschen sind einfach nochmal so komplett anders als mit Gleichaltrigen oder der Generation mit meinen Eltern. Und ich finde es einfach so wertvoll, diesen Austausch zu haben und irgendwie das zu hören, was sie alles im Leben erlebt haben und gelebt haben und durch was sie durchgegangen sind. Manchmal kommt da gerade jetzt bei der Biografiearbeit schon einiges nochmal hoch und irgendwie schwingt da für mich so eine Ruhe auch mit, inzwischen auch so ein Frieden. Und ich finde es einfach sehr, sehr beeindruckend, das so nah miterleben zu dürfen.
0: Welche Bedeutung hat für euch auch das Ehrenamt, vor allem auf diese ja schon sehr persönliche Weise? Weil sonst gibt es ja viel Ehrenamt, wo man irgendwas macht, wo man gar nicht so sehr mit Menschen zu tun hat. Aber in dem Fall ist es ja schon sehr stark.
3: Ja, also das Paten für Demenz-Ehrenamt ist natürlich, ne, ein sehr spezielles, dadurch, dass man mit dieser speziellen Zielgruppe von Menschen mit einer Demenzerkrankung zu tun hat. Uns ist eben da sehr wichtig, dass ich auch eine Beziehung aufbauen kann, ne? Also Menschen, die sich bei uns melden, also Ehrenamtliche, die sind eben auch an einem Beziehungsaufbau interessiert und nicht diesem vielleicht eher kurzfristigen Ehrenamt, wo man mal an der Saale hilft oder so, ne? Was natürlich auch super wichtig ist und super toll. Ja, aber bei uns geht es wirklich um dieses Langfristige, dass man einen Menschen über längere Zeit begleitet und sich ja auch auf diese sehr besondere Art und Weise kennenlernt.
1: Genau, ich finde, du hast es sehr, sehr auf den Punkt gebracht, dass es halt was ist, wo man einen Menschen über längeren Zeitraum begleitet und dass man die ganze Entwicklung dann irgendwie auch miterlebt und Teil dessen werden darf oder das von näher mit betrachten darf, wie sich die Krankheit fortentwickelt, wie sich der Mensch weiterentwickelt. Und ja, es ist einfach sehr toll zu sehen und wie sich unsere Beziehung einfach immer weiterentwickelt und immer noch was dazukommt und vielleicht was geht und dann wieder was Neues dazukommt.
0: Wie würdet ihr denn den ersten Kontakt mit dem, wie es jetzt ist, vergleichen?
2: Also ich habe bei meinem jetzigen Tandem schon gemerkt, dass wir uns auf jeden Fall erstmal eingrooven mussten. Also ich hatte von Anfang an gesehen, okay, da ist irgendwas, mal schauen, wo das hinführt, aber damals wusste ich noch nicht genau, wie sich das entwickeln würde. Also gerade weil wir nicht so richtig Gespräche führen könnten, war es am Anfang vielleicht etwas schwieriger und wir sind auch damit gestartet, dass wir so Kurzgeschichten gelesen haben. Die fanden wir aber irgendwie beide gar nicht so gut. Und das war dann halt auch was jetzt keine Stunde gefüllt hat. Und da musste ich mir dann auch erstmal ja ein bisschen überlegen, was wir denn cool machen können, was uns beiden auch Spaß macht. Und dann sind wir jetzt einfach da aufs Lesen gekommen und da jetzt auch bei geblieben. Und ich bin auch ja total dankbar, dass es für uns beide auch noch so funktioniert und Spaß macht. Ich glaube einfach, dass man sich ja über die Zeit ein bisschen besser kennenlernt und dann vielleicht auch versteht, gut, welche Fragen kann ich stellen, wie kann ich auf Antworten eingehen, selbst wenn ich die Antwort nicht verstehe und trotzdem ja wertschätzend und bestätigend sein, ohne ja, dass sich das Gegenüber jetzt vielleicht total unverstanden fühlt. Das sind aber alles so, ich sag mal, Feinfühligkeiten, da kann einem so die Fortbildung auch nicht drauf vorbereiten. Da muss man dann in ja jedem Fall individuell sich drauf einlassen und ausprobieren. Und ich denke, das klappt mittlerweile sehr gut bei uns beiden.
1: Ja, vom ersten Besuch bis jetzt hat sich auf jeden Fall auch sehr viel entwickelt. Es war am Anfang so ein Abtasten, was macht der Person Spaß, wo springt sie an, wo zeigt sie selber Begeisterung und auch mit den Hintergrundinformationen, die ich von Anna bekommen hatte, konnte ich da so ein bisschen anknüpfen. Zum Beispiel, dass Kunst und Literatur ein großes Ding ist bei ihr. Und dann war ich am Anfang aber auch noch so ein bisschen schüchtern, was kann ich mit ihr so machen und ausprobieren. Und dann dachte ich einfach so, ach, wir singen mal. Und also ich singe jetzt nicht so wahnsinnig viel und auch nicht vor anderen. Jedenfalls, da musste ich mich am Anfang auch erstmal ein bisschen überwinden. Aber jetzt ist es einfach das Allerschönste, wenn wir zusammen singen. Und wenn sie zum Beispiel dann plötzlich bei Froh zu sein bedarf es wenig, denn wer froh ist, ist eine Königin, dann irgendwie so Königin singt oder plötzlich dann im Kanon anfängt zu singen, was dann irgendwie so überraschend ist und so toll. Ja.
0: Wie oft seid ihr denn jetzt eigentlich bei euren Tandempartnern?
2: Also ich bin immer einmal die Woche dort, natürlich mit Unterbrechungen, wenn ich im Urlaub bin, aber einmal die Woche und dann mittlerweile für eine Stunde. Also am Anfang war ich länger dort und bei früheren Tandems war ich auch meistens für 2 Stunden dort. Und jetzt merke ich aber einfach, dass eine Stunde so ein guter Zeitraum ist, wo wir beide dann auch noch Energie haben, gerade weil wir, ich sag mal, eine große Aktivität haben, nämlich Vorlesen. Und das will man vielleicht auch nicht 2 Stunden am Stück machen. Und ich habe auch schon gemerkt, am Anfang, wo ich länger da war, dass es für sie auch anstrengend war. Und jetzt haben wir uns dann ja bei einer Stunde eingefunden.
1: Ja, das ist bei mir genauso. Einmal die Woche. Und am Anfang war ich auch 2 Stunden meistens da. Und über die Zeit haben wir aber auch gemerkt, dass die Konzentration nachlässt und dass es irgendwie dann zu viel wird. Und jetzt sind wir auch auf 1 Stunde gegangen oder manchmal ein bisschen länger. Aber das ist eine gute Länge.

0: Sophia Kennedy mit Schenke mir ein. Wir hören den letzten Teil vom Interview. Wir beschäftigen uns gerade mit dem Projekt Paten für Demenz vom 1000 Taten e.V. Dabei sind Anna, die Projektleiterin, und Fine und Franka. Die beiden sind Ehrenamtliche, die seit einigen Jahren bei diesem Projekt mitmachen und erzählen, welche Bedeutung das für sie hat, aber auch, wie man mitmachen kann. Das wird nochmal im nächsten Teil das Hauptthema. Wenn jetzt Leute zuhören und denken, wow, ich würde das auch machen, das hört sich richtig schön an, warum könntet ihr das empfehlen? Wem würdet ihr das auch empfehlen?
1: Also ich würde es allen empfehlen, die Lust haben auf Kontakte, die man sonst nicht hat. Also einfach sonst nicht.

0: lustige Gespräche hat und Lust hat, coole Dinge zu unternehmen. Also es, man kann ja machen, worauf man Lust hat. Und wie gesagt, ich lese jetzt Jim Knopf, weil ich Lust auf Jim Knopf hatte und ihr gefällt es auch. Und dann ja, kann man einfach was finden, wo beide Spaß dran haben.
1: Ich würde mich da eigentlich komplett anschließen, dass irgendwie jeder machen kann. Aber ich finde es auch gerade nochmal für junge Menschen auch so interessant, wenn man sonst nicht so den Kontakt hat eben zu den älteren Menschen. Und das gibt einfach wahnsinnig viel, finde ich, dieser Kontakt, diese Geschichten. Nochmal einfach eine andere Lebensgeschichte kennenzulernen von einem alten Menschen. Und genau, ich finde, es kann jeder machen und man lernt super viel über die Krankheit, über soziale Interaktion, über sich selbst, wie man da reagiert. Genau.
2: Dieses Ehrenamt ist ja auch was, was gesellschaftlich unterstützt, was Lücken füllt, die vielleicht auch durch bezahlte Berufe gar nicht ausgefüllt werden können. Welche Bedeutung und Motivation gibt euch das?
1: Also mit der aktuellen Diskussion um die Pflegereform und den möglichen Kürzungen hat das Ehrenamt für mich auch nochmal die politische Dimension auf jeden Fall verstärkt, weil ich mir schon Sorgen mache um Menschen, die Angehörige zu Hause pflegen und jetzt aber diese Kürzungen stattfinden, wie zum Beispiel eben, dass die Voraussetzungen für die Einstufung in die Pflegegrade 1 bis 3 erhöht werden sollen. Und das ist dann eben besonders relevant für Menschen, die einen anfänglichen Unterstützungsbedarf haben und zum Beispiel nach einem Unfall, nach einem Sturz oder in der anfänglichen Demenz, wo einfach die Einschränkungen noch nicht so stark sind, dass sie in eine höhere Pflegegruppe kommen. Und da jetzt im ersten Pflegegrad auch der Entlastungsbeitrag wegfallen soll, fällt das dann wahrscheinlich auch auf den Rücken von pflegenden Angehörigen oder im Altenheim, dass da einfach weniger Stunden besetzt werden können. Und das sehe ich schon sehr prekär an, auf jeden Fall. Und da weiß ich natürlich, dass ich dieses strukturelle Problem da nicht irgendwie lösen kann, aber dass ich zumindest den Angehörigen damit auf jeden Fall ein bisschen unter die Arme greifen kann.
0: Ich merke immer, dass es bei meiner jetzigen Demenzpatin ein totales Highlight, ein Wochenhighlight für sie ist, wenn ich dann vorbeikomme. Und finde es immer total schön zu sehen. Und gleichzeitig denke ich dann immer, okay, und den Rest der Woche sitzt sie dann dort und gleichzeitig sehe ich auch die anderen Leute, die dort auf der Station sind und die vielleicht niemanden haben, der kommt, die vielleicht keine Angehörigen haben, die sich ja so drum kümmern, um zum Beispiel ja so ein Ehrenamt überhaupt zu organisieren oder so ein Tandem zu organisieren, die dann da, ja, ich sag mal, einfach einsam vor sich hinsitzen. Und das macht mich dann schon manchmal ein bisschen traurig und nachdenklich. Das trifft jetzt natürlich schon mehr auf die Pflegeeinrichtung zu, als jetzt die Tandems, wo wir Leute zu Hause besuchen, wenn sie dann noch mit ihren Ehepartnern zusammenleben. Aber das ist vielleicht einer der größten Punkte, die mich dann doch beschäftigen, auch gesellschaftlich gesehen. Ja.
1: Dazu möchte ich auch noch mal was sagen. Ich war vorher noch nie in einem Altenheim und für mich war das schon eine krasse Erfahrung, in diesen Kontext zu kommen. Und am Anfang hat mich das auch ein bisschen überfordert, weil ich eben gesehen habe, wie die alten Menschen da teilweise stundenlang auch da sitzen und keine Beschäftigung haben. Und für mich hat sich das so angefühlt, wie eine Generation wird da irgendwie so abgestellt, weil mit denen nicht mehr so viel anzufangen ist, was natürlich überhaupt nicht stimmt. Und auch das Pflegepersonal gibt ihr Bestes und macht auch tolle Angebote. Aber natürlich kann man mit dem Pflegeschlüssel da nicht so hinterher sein und auch diesen 1-zu-1-Kontakt pflegen, so wie das zum Beispiel das Ehrenamt möglich macht. Das finde ich auch sehr besonders, dass dann mal einfach ein Raum ist, wo eine Person einfach mal nur da ist, für eine andere Person zuhört, da ist und irgendwie alles aufgreifen kann und auch halten kann, was da ist einfach.
3: Also tatsächlich ist das Projekt halt entstanden mit der Hauptzielgruppe der Angehörigen, die ihre Menschen mit Demenz zu Hause pflegen. Wir haben aber in den letzten so 3-4 Jahren vermehrt auch Anfragen aus Pflegeeinrichtungen, also wo Angehörige sich bei uns melden, meine Mutti lebt halt schon in einer Pflegeeinrichtung, ne? Ich wohne eben weit weg und ich wünsche mir eine weitere Anregung, weil ich eben merke, vor Ort kann diese Betreuung nicht ganz so stattfinden, wie ich mir das wünsche oder wie sich mein Angehöriger auch fühlt, ne? Also da, einsam sein kann man ja auch in Gesellschaft und da ist eben gerade diese 1-zu-1-Betreuung sehr wichtig und Ehrenamt kann da unterstützen. Es ist aber eben auch wichtig, ne, dass sich strukturell was ändert, weil es nicht nur auf dem Rücken von Ehrenamt ausgetragen werden kann.

0: kann. Und auch Ehrenamt muss ja irgendwie organisiert werden, irgendwie, ja, dass dahinter koordiniert werden. Ja, und auch im häuslichen Kontext, unser Projekt kann unterstützt, also ein Teil eines Netzwerkes sein. Es ist aber trotzdem wichtig, dass sich Angehörige und ja, Familien ein Netzwerk aufbauen, also aus verschiedenen Akteuren, damit pflegende Angehörige vor Ort nicht ausbrennen. Ja, Punkt.
1: Wenn man jetzt nicht die Zeit hat, sich ehrenamtlich zu engagieren, aber trotzdem diese ehrenamtlichen Strukturen unterstützen möchte, wie kann man da den 1000 Taten e.V. unterstützen und auch das Projekt?
0: Also wir freuen uns natürlich auch immer über Geldspenden, weil das einfach einen Teil unserer Arbeit finanziert. Wir freuen uns aber auch, wenn Sie als Zuhörende die Informationen weitergeben an andere Interessierte, sei es auf Ehrenamtsseite oder auch auf Familienseite. Genau, weil so ein Projekt eben einfach auch davon lebt, dass Menschen darüber Bescheid wissen, und freuen uns deshalb, wenn Sie diese Informationen weitergeben, dass am 24.10. ein weiterer Kurs stattfindet. Und wenn Sie jemanden kennen in Ihrem Umfeld, der betroffen ist, der Unterstützung braucht, dann geben Sie gerne unsere Kontaktdaten weiter, damit wir ja auch frühzeitig die Familien unterstützen können und Angehörige zum Beispiel nicht ins Pflegeburnout geraten.
1: Ihr habt gerade ein Interview gehört, da ging es um Paten für Demenz. Das ist ein Projekt vom 1000 Taten e.V. Jena. Und ich hatte dabei die Projektleiterin Anna und dann noch zwei Menschen, die sich ehrenamtlich engagieren, und zwar Josephine und Franka, die uns einen Einblick in ihre Arbeit gegeben haben. Und wie gesagt, wer jetzt Lust hat, sich mal zu informieren, der kann auch auf der Webseite des 1000 Taten e.V. vorbeischauen oder an demenz@1000taten.de schreiben. Wir machen weiter mit Musik, und zwar hören wir The Japanese House, Maybe You're the Reason, und danach noch einige andere Songs. Ich verabschiede mich, ich bin Jule Niedergesäß und wünsche euch noch viel Spaß bei der nachfolgenden Sendung.

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Hallo, einen wunderschönen guten Abend und seid recht herzlich willkommen zu einer neuen Underground-Hour hier bei Radio Lotte Weimar. Mein Name ist Andy Köhler und heute gibt es in der ersten Stunde Dubstep und Jungle zu hören und in der zweiten Stunde gibt es Deep House, House und Technoides für euch da draußen. Viel Spaß dabei.

Das war die erste Stunde Underground Hour hier bei Radio Lotte Weimar. Und da habt ihr gehört Dubstep, Jungle und Drum & Bass. Und in der zweiten Stunde wird es House, Deep House und Tech House und Techno zu hören geben. Viel Spaß weiterhin.

0: Das waren die 2 Stunden Underground Hour hier bei Radio Lotte Weimar. Mein Name ist Andy Köhler und ich hoffe, euch hat die Musik gefallen. Ihr habt House, Tech House, Techno, Jungle, Dubstep und anderes gehört. Und ich hoffe, ihr schaltet das nächste Mal wieder ein, wenn es wieder eine Underground Hour hier bei Radio Lotte Weimar zu hören gibt. Tschüss, bis zum nächsten Mal. Genießt noch die Nacht und bleibt gesund.
1: Wow.